0: A31 Lingen-Ems, Oberhausen, zwischen Ochtrup Nord und Gronau-Ochtrup, dichter Verkehr, 5 Minuten Verzögerung. Und zusätzlich auf der A44 Kassel-Dortmund zwischen Erwitte-Anröchte und Soest-Ost 1 Kilometer zähfließender Verkehr, 13 Minuten längere Fahrzeit. Wir wünschen allen unterwegs gute Fahrt.
1: Guten Morgen zusammen an diesem sehr frühen Dienstag. Das waren jetzt sehr viele Sehrs, aber es ist ja auch noch sehr früh. Hallo zusammen, schön, dass ihr zuhört. Wir bleiben hier zusammen wach, also haltet durch und kommt gut in den Tag mit uns.
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1: Und hier ist jetzt ein bisschen Mucke für euch zum Wachbleiben. Das ist Bebe Rexha mit New Religion.

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2: Neu bei uns, Moss Kenner, Worshipping the Sun.

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0: Wetter.
1: 18 bis 14 Grad, so sieht das jetzt in der Nacht und in den frühen Morgenstunden aus. Dazu ist es meist trocken. Tagsüber bekommt ihr einen Mix dann aus Sonne und Wolken. Ab und an kann es regnen bis 23 Grad. Und am Mittwoch bis 20 Grad, dazu mehr Wolken und ab und an Regen.
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2: A2 Dortmund-Hannover zwischen Veltheim und Bad Eilsen. 2 Kilometer Stau, 13 Minuten Zeitverlust. Und A40 Essen-Dortmund zwischen Dortmund-Barob und Dortmund-Hombruch. 1 Kilometer stockender Verkehr. Wir wünschen allen unterwegs gute Fahrt.
1: Guten Morgen zusammen. Die gute Nachricht ist, ihr habt zumindest schon mal den Montag von dieser Arbeitswoche geschafft. Die schlechte Nachricht ist, der Dienstag ist noch sehr, sehr früh. Wir bleiben mit euch zusammen wach. Kommt gut durch die Nacht mit uns. Hallo zusammen.
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0: Hallo zusammen. Es gibt ja so ganz, ganz viele Metaphern für die Liebe, oder? Und manche sind einfach unfassbar unsäglich kitschig. Da sind irgendwie Rosen mit eingearbeitet und Dornen und bäh. Ich finde aber die folgende hier sehr schön, die folgende Metapher. Eine Liebe, die wie ein Fluss ist, ne, weil Flüsse legen lange Wege zurück, überwinden Hindernisse und münden irgendwann im Meer. Mal ist so ein Fluss unruhig und schnell und manchmal ruhig und entspannt vor sich hin fließend. Und so ist das eben auch in einer Beziehung. Das findet zumindest Ray Garvey und er hat einen Song genau darüber rausgebracht. Hört ihr jetzt?
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1: Ich bin Katrin Müller. Bundeskanzler Friedrich Merz will trotz der schweren CDU-Niederlage in Sachsen-Anhalt an seinem Amt und am Reformkurs der Bundesregierung festhalten. Aufgeben sei für ihn keine Option, so Merz. Zugleich räumte er eigene Defizite ein und kündigte Gespräche mit der SPD über Rente, Haushalt und Steuerreform an. Neuer CDU-Landesvorsitzender in Sachsen-Anhalt will der Bundestagsabgeordnete Sepp Müller werden. Ministerpräsident Sven Schulze will dagegen nicht erneut für den Parteivorsitz kandidieren. Das Landgericht Mannheim hat ein Strafverfahren gegen Sänger Xavier Naidoo eröffnet. Es hat die Anklage der Staatsanwaltschaft von vor 3 Jahren zugelassen. Sie wirft Naidoo unter anderem Volksverhetzung vor.
2: Der Anklage zufolge soll der Sänger einen Mitarbeiter der Amadeo-Antonio-Stiftung beleidigt haben. Die Stiftung kämpft gegen Rassismus und Antisemitismus. Naidoo soll in dem Zusammenhang auch Texte veröffentlicht haben mit antisemitischem Inhalt. Darauf wurde er mehrfach angezeigt. Die Anwälte Naidoos sagen, ihr Mandant lehne antisemitisches, rassistisches und fremdenfeindliches Gedankengut entschieden ab. Weitere Anklagepunkte gegen ihn wurden fallen gelassen. Thomas Bremser, Redaktion.
1: Finanzminister Lars Klingbeil bringt heute den Entwurf des Bundeshaushalts für das kommende Jahr in den Bundestag ein. Der SPD-Politiker plant mit Ausgaben von über 550 Milliarden Euro, etwas mehr als in diesem Jahr. Insgesamt soll die Neuverschuldung 2027 bei gut 200 Milliarden Euro liegen. Klingbeils Rede läutet die Haushaltswoche im Bundestag ein. Zum Sport. Mit dem Start der Ligaphase beginnt heute die neue Champions-League-Saison. Aus der Bundesliga sind der FC Bayern München, Borussia Dortmund, RB Leipzig und der VfB Stuttgart dabei. Bis Ende Januar sind 8 Spieltage angesetzt. Als erster Bundesliga-Verein startet heute Abend Dortmund.
3: Es könnte ein ganz dankbares Auftaktspiel sein für den BVB. Die Dortmunder empfangen zu Hause den spanischen Vertreter FC Villarreal. Diese Partie gab es bereits in der vergangenen Saison in der Champions League Ligaphase und da gewann der BVB klar und deutlich mit 4:0. Gegen einen ähnlichen Spielverlauf hätten die Schwarz-Gelben heute sicher nichts einzuwenden. Moritz Einzel, Sportredaktion.
1: Anstoß ist am Abend um 21 Uhr.
0: Das Wetter.
4: In der Nacht gibt's nur wenig Wolken, Regen soll's keinen geben. Die Tiefstwerte liegen zwischen 18 und 15 Grad. Der Tag startet dann mit einem Mix aus Sonne und Wolken, Maximalwerten von 21 bis 26 Grad. Und ab dem Nachmittag kommt dann auch Regen dazu.
0: NRW Verkehr.
5: A30 Osnabrück-Bad Oeynhausen, zwischen Bad Oeynhausen-Ost und Kreuz-Bad Oeynhausen 2 Kilometer Stau. Und A40 Essen-Dortmund, zwischen Dortmund-Barob und Dortmund-Hombruch 1 Kilometer stockender Verkehr. Wir wünschen allen unterwegs gute Fahrt.
4: Hi zusammen, Johanna Tänzer ist hier für euch. Ich wünsche euch eine ganz angenehme Nacht. Ich spiele euch ja jetzt gleich Temper City mit Self-Aware. Die Band hat übrigens bisher wirklich nur diese eine Single rausgebracht und damit sind sie einfach direkt weltweit durchgestartet. Kann man so machen.
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0: John, Circle of Life. Eine schöne Nacht mit uns.
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0: Jawohl, ihr könnt die Toten Hosen live am 3. Dezember hier bei unserem exklusiven Radiokonzert erleben, wenn ihr euch bei uns das Codewort notiert, das immer im Laufe des Tages im Programm erscheint und durchgesagt wird. Und wenn ihr euch dann noch durch die Warteschlange auf unserer Homepage, ich sag mal, quält, weil nicht jeder schafft es da durch. Claudia hat das aber geschafft und der habe ich direkt mal gratuliert.
2: Dankeschön, ich habe mich sehr gefreut, ja.
0: Ja, das glaube ich. Du hast das Codewort ja richtig mitbekommen, ne? Und bist durchgekommen. Ja. War das aufregend, dieser ganze Vorgang?
2: Ja, auf jeden Fall, weil ich habe das letzte Woche schon ein paar Mal versucht und irgendwie bin ich da nie, also ich hing immer nur in dieser Warteschleife und heute war es echt knapp und ich habe gedacht, jetzt musst du ganz schnell nach Hause rennen. Ich hatte nämlich eben noch Physio und habe es dann tatsächlich geschafft. Ich habe da gar nicht mit gerechnet, gebe ich ehrlich zu.
0: Oh, wie cool. Und ich habe gesehen, du hast sogar auch 100 Euro gespendet für die Aktion Lichtblicke. Ja. Ganz, ganz lieben Dank. War dir das auch wichtig?
2: Ja. Ich habe also schon seit Jahren immer wieder mal überlegt, auch selber mal irgendwas für Lichtblicke zu machen. Ich mal so ein bisschen, ne, so hobbymäßig. Und habe aber irgendwie mich nie getraut. Und dann habe ich jetzt gedacht, jetzt muss ich spenden. Auf jeden Fall, weil ich finde das sehr gut, wenn man was für die eigenen Leute macht. Ja, und deswegen habe ich gesagt, auf jeden Fall, das ist es mir wert. Die Karten wären mindestens dasselbe wert. Wenn ich noch mehr und mal gucken, weil ich ja auch noch jemanden mitnehme.
0: Ja.
2: Vielleicht spendet die Kollegin dann auch noch ein bisschen was, wer weiß.
0: Oh, da würden wir uns natürlich freuen. Aber an der Stelle schon mal wirklich ganz, ganz lieben Dank. Ist ja nicht selbstverständlich. Ihr könnt ja quasi selbst entscheiden, was ihr spendet und wie viel. Wir freuen uns über jeden Euro. Lieben Dank. Und wenn ihr auch aufs Hosenkonzert wollt, dann achtet immer auf das Codewort in unserem Programm und versucht euer Glück auf die streng limitierten Tickets.
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0: Jetzt in der Nacht ist es meist klar bis leicht bewölkt und es bleibt meistens trocken. Die Temperaturen, die gehen runter auf 18 bis 15 Grad. Der Tag selbst startet später freundlich bei 21 bis 26 Grad, aber ab dem Nachmittag kommt dann Regen runter.
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2: Hier die aktuelle Verkehrslage, A30 Osnabrück-Bad Oeynhausen, zwischen Bad Oeynhausen-Ost und Kreuz Bad Oeynhausen, 2 Kilometer Stau. Weiterhin auf der A40 Essen-Dortmund zwischen Dortmund-Barob und Dortmund-Hombruch. 1 Kilometer stockender Verkehr und in der Gegenrichtung 1 Kilometer zähfließender Verkehr. Und darüber hinaus auf der A45 Gießen-Hagen zwischen Olpe und Drohlshagen 1 Kilometer Stau. Wir wünschen allen unterwegs gute Fahrt.
0: Mit Johanna Tänzer, hi. Kommt ganz gut durch die Nacht mit uns. Wir sind bei euch. Gleich gibt's die Black Eyed Peas mit Where is the Love?
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1: Ich bin Katrin Müller. Im Bundestag wird ab heute in erster Lesung über die Haushaltspläne der Bundesregierung für 2027 beraten. Insgesamt sind Ausgaben von gut 550 Milliarden Euro geplant.
2: Umstrittene Reformpläne, ob zu Steuern oder Rente, die an die AfD verlorene Landtagswahl in Sachsen-Anhalt und alles in allem im kommenden Jahr geplante neue Schulden von 200 Milliarden Euro. Alles Ansatzpunkte für die Opposition, die Arbeit der Regierung für gescheitert zu erklären. Die Haushaltswoche wird aber auch wieder mal eine Bewährungsprobe für die Koalition aus Union und SPD. Schaukelt sich interner Streit weiter hoch oder werden teilweise mühsam gefundene Kompromisse gemeinsam verteidigt? Jan-Henna Reitze, Berlin.
1: Die AfD in Sachsen-Anhalt will Gesprächseinladungen an die anderen Parteien verschicken. Ziel sei es, eine Zusammenarbeit auszuloten, sagte AfD-Parteichef Tino Chrupalla im ZDF. Die meisten anderen Parteien haben eine Kooperation mit der AfD allerdings schon ausgeschlossen. BSW-Gründerin Sarah Wagenknecht zeigte sich im ZDF dagegen offen.
3: Wir machen mit jedem gemeinsame Politik, der bereit ist, Veränderungen durchzusetzen, die sich die Menschen in unserem Land wünschen. Und die große Mehrheit möchte nicht, dass alles so weitergeht.
1: Gleichzeitig kündigte Wagenknecht Widerstand gegen Positionen im AfD-Programm an, die das BSW nicht teilt. Die CDU in Sachsen-Anhalt will sich nach dem Wahldebakel neu aufstellen. Noch Landeschef Sven Schulze will bei der Neuwahl des Landesvorstands im Herbst aber nicht nochmal antreten. In den Startlöchern steht Unionsfraktionsvize Sepp Müller. Er will Schulze als CDU-Landeschef ablösen. Schülerinnen und Schüler haben bei den jüngsten Auflagen des internationalen Bildungsvergleichs PISA schlechter abgeschnitten als bei der Erhebung im Jahr 2022. Deutschlands 15-Jährige könnten immer schlechter lesen und rechnen. Auch in Naturwissenschaften gehe es abwärts, schreibt die Bild unter Berufung auf die Auswertung, die ihr vorliegt. Offiziell wird die neue PISA-Studie heute vorgestellt. Zum Sport. Mit dem Start der Ligaphase beginnt heute die neue Champions-League-Saison. Aus der Bundesliga sind der FC Bayern München, Borussia Dortmund, RB Leipzig und der VfB Stuttgart dabei. Bis Ende Januar sind 8 Spieltage angesetzt. Dann geht es in die K.O.-Phase. Als erster Bundesliga-Verein startet am Abend Dortmund.
4: Das Wetter.
5: Der Dienstagmorgen startet freundlich mit einem Mix aus Sonne und Wolken. Dazu gibt's 21 bis 26 Grad. Ab dem Nachmittag zieht sich's dann aber zu und dann kann's regnen.
4: NRW Verkehr.
6: A30 Osnabrück Bad Oeynhausen. Zwischen Bad Oeynhausen Ost und Kreuz Bad Oeynhausen. 2 Kilometer Stau. Wir wünschen allen unterwegs gute Fahrt.
5: Hallo, herzlich willkommen im ganz frühen Dienstag. Johanna Tänzer hier für euch. Aber die Worte von Miles Smith passen auch voll gut. Nice to meet you.
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0: Die Simple Minds mit Don't Sure. Hi zusammen, guten Morgen. Ey, wie steht denn ihr zum Thema Helm auf E-Scootern? In Paris ist das ja tatsächlich schon Vorschrift. Da gibt es dann auch fette Strafen, wenn man ohne Helm unterwegs ist. Ja, und für unseren Hannes ist das auf jeden Fall ein Modell zum Nachmachen.
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2: Wie steht ihr zur Helmpflicht auf E-Scootern? Also grundsätzlich finde ich ja alles gut, was den Zugang zu diesen Dingern erschwert. Ne? An sich, tolle Idee. Aber meistens benutzen die auch eh nur Leute, wo man denkt, Laufen ist doch auch eine Alternative. Oder von ganzen Gruppen werden die benutzt. Ne? Da fragst du dich, wie viele passen da eigentlich drauf? Trainieren die für Wetten, das? Dann stehen die nur im Weg rum. Boah, merkt ihr? Ich werde so ein richtiger Mecker-Opa bei den Teilen. Deswegen Helmpflicht, super. Du kannst auf so einem E-Scooter eh nicht bescheuerter aussehen als eh schon. Meine Lieblingskombi, E-Scooter und Kopfsteinpflaster. Egal wie durchtrainiert du bist, du siehst einfach aus wie ein Pudding auf einer Rüttelplatte. Und immer dran denken, die bringen ja auch gar nichts, weil wenn du was getrunken hast, darfst du ja eh nicht fahren.
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1: Neu bei uns, Taylor Swift. I Knew It, I Knew You.

0: Wetter.
1: Der Tag startet eigentlich ganz schön mit Sonne und Wolken im Wechsel und ja, so 21 bis 26 Grad. Aber ab dem Nachmittag verdichten sich die Wolken und es kann regnen.
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2: A44 Mönchengladbach-Düsseldorf zwischen Münchheide und Krefeld-Forstwald. Dichter Verkehr, 10 Minuten Zeitverlust. Wir wünschen allen unterwegs gute Fahrt.
1: Hallo zusammen, einen schönen, sehr frühen guten Morgen. Johanna Tänzer ist hier und ich bringe euch jetzt Skater-Vibes in den Dienstagmorgen. Dank Avril Lavigne. Skater-Boy jetzt für euch.
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1: Ich bin Katrin Müller. Bundeskanzler Friedrich Merz will trotz der schweren CDU-Niederlage in Sachsen-Anhalt an seinem Amt und am Reformkurs der Bundesregierung festhalten. Aufgeben sei für ihn keine Option, so Merz. Zugleich räumte er eigene Defizite ein und kündigte Gespräche mit der SPD über Rente, Haushalt und Steuerreform an. Neuer CDU-Landesvorsitzender in Sachsen-Anhalt will der Bundestagsabgeordnete Sepp Müller werden. Ministerpräsident Sven Schulze will dagegen nicht erneut für den Parteivorsitz kandidieren. Das Landgericht Mannheim hat ein Strafverfahren gegen Sänger Xavier Naidoo eröffnet. Es hat die Anklage der Staatsanwaltschaft von vor 3 Jahren zugelassen. Sie wirft Naidoo unter anderem Volksverhetzung vor.
2: Der Anklage zufolge soll der Sänger einen Mitarbeiter der Amadeo-Antonio-Stiftung beleidigt haben. Die Stiftung kämpft gegen Rassismus und Antisemitismus. Naidoo soll in dem Zusammenhang auch Texte veröffentlicht haben mit antisemitischem Inhalt. Darauf wurde er mehrfach angezeigt. Die Anwälte Naidoos sagen, ihr Mandant lehne antisemitisches, rassistisches und fremdenfeindliches Gedankengut entschieden ab. Weitere Anklagepunkte gegen ihn wurden fallen gelassen. Thomas Bremser, Redaktion.
1: Finanzminister Lars Klingbeil bringt heute den Entwurf des Bundeshaushalts für das kommende Jahr in den Bundestag ein. Der SPD-Politiker plant mit Ausgaben von über 550 Milliarden Euro, etwas mehr als in diesem Jahr. Insgesamt soll die Neuverschuldung 2027 bei gut 200 Milliarden Euro liegen. Klingbeils Rede läutet die Haushaltswoche im Bundestag ein. Zum Sport. Mit dem Start der Ligaphase beginnt heute die neue Champions-League-Saison. Aus der Bundesliga sind der FC Bayern München, Borussia Dortmund, RB Leipzig und der VfB Stuttgart dabei. Bis Ende Januar sind 8 Spieltage angesetzt. Als erster Bundesliga-Verein startet heute Abend Dortmund.
3: Es könnte ein ganz dankbares Auftaktspiel sein für den BVB. Die Dortmunder empfangen zu Hause den spanischen Vertreter FC Villarreal. Diese Partie gab es bereits in der vergangenen Saison in der Champions League Ligaphase und da gewann der BVB klar und deutlich mit 4:0. Gegen einen ähnlichen Spielverlauf hätten die Schwarz-Gelben heute sicher nichts einzuwenden. Moritz Einzel, Sportredaktion.
1: Anstoß ist am Abend um 21 Uhr.
4: Das Wetter.
5: Der Dienstagmorgen startet freundlich mit einem Mix aus Sonne und Wolken. Dazu gibt's 21 bis 26 Grad. Ab dem Nachmittag zieht sich's dann aber zu und dann kann's regnen.
6: NRW Verkehr.
7: A44 Mönchengladbach-Düsseldorf zwischen Münchheide und Krefeld-Fichtenhain. Dichter Verkehr, 8 Minuten Zeitverlust. Wir wünschen allen unterwegs gute Fahrt.
5: Hallo, kurz nach 5. Guten Morgen an alle, die jetzt schon wach sind und auch einigermaßen klar denken können. Alle anderen, erstmal Käffchen rein, ne?
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1: Bei uns, Juno Das, featuring Daddy DJ, Flipside.

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1: Es ist der 8. September und es ist noch sehr, sehr früh. Oh, aber ja. Der Kollege Kevin Zimmer, der weiß trotzdem schon, was heute so passieren wird. Guten Morgen.
2: Ja, guten Morgen. Wollen wir erst das trockene Thema wegarbeiten sozusagen?
1: Lass es uns hinter uns bringen.
2: Das machen wir. Im Bundestag wird ab heute übers Geld gesprochen und gestritten. Es geht um die Haushaltspläne der Bundesregierung fürs kommende Jahr. Wie und wo wollen Sie wie viel Geld ausgeben? Das wird Thema sein. Insgesamt sind Ausgaben von gut 550 Milliarden Euro geplant. Bis Freitag werden die Etats dann aller Ressorts debattiert.
1: Was ich ja tatsächlich viel spannender finde, Kevin.
2: Ich ahne was.
1: In Köln wird ja vielleicht die größte Kartoffel der Welt verkündet.
2: Ja, das ist eine Aktion einer Fastfood-Kette. Die werden im Mediapark in Köln die größte Kartoffel der Welt unter den Augen von Richtern vom Guinness-Buch der Rekorde vermessen. Ja? Ob es dann wirklich die größte Kartoffel der Welt ist, das wird sich dann entscheiden. Muss halt nachgemessen werden.
1: Ja. Und ich hoffe, danach machen Sie eine fette, fette Portion Pommes drauf.
2: Ja, ich will
1: das
2: auch was
1: Wichtigste.
2: Abhaben. Mit Mayo.
1: So. Und dann geht noch die Champions League los, ne?
2: Richtig. Und das direkt mit NRW-Beteiligung. Borussia Dortmund spielt heute am ersten Spieltag der Vorrunde gegen FC Villarreal. 21 Uhr Anstoß in Dortmund.
1: Optimal. Danke, Kevin. Und euch einen schönen Dienstag.
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0: Guten Morgen am Dienstag. Das Wetter für Dortmund bringt uns erst viele Wolken, vielleicht auch nochmal ein Schauer heute Morgen. Dazu im Moment 19 Grad auf dem höchsten, 21 sind es in Ellinghausen. Heute Mittag haben wir dann so einen Sonne-Wolken-Mix bei 24 Grad und heute Abend kommt ein Regengebiet zu uns nach Dortmund, da wird es dann ziemlich nass.
1: Dortmund-Verkehr blitzt einmal auf der Bockenfelder Straße Richtung Kirchlinde. Da steht nämlich die Oma der Blitzeranhänger und Opa steht nach wie vor auf der Deutsch-Luxemburger Straße Blitz Richtung Harkortstraße. Ja, ansonsten war es das heute Morgen. Falls ihr aber noch irgendwas entdecken solltet, sagt gerne Bescheid, geht kostenlos. 0800 91 2 91 23. Euch eine gute Fahrt.
2: Hallo, guten Morgen. Herzlich willkommen am Dienstag. Johanna Tänzer ist hier und ich habe jetzt einen richtig, richtig guten 80er für euch mitgebracht. Phil Collins mit You Can't Hurry Love.
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0: James Arthur mit Impossible. Guten Morgen zusammen.
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2: Also man kann sich die Veranstaltung quasi wie eine klassische Laufveranstaltung vorstellen. Wir fangen an einem gemeinsamen Startpunkt. Da gibt es auch ein gemeinsames Warm-up. Wir zählen gemeinsam den Countdown runter.
3: Aber so ein bisschen unterscheidet es sich natürlich doch, sagt Janis Farendler von der DJK Grün-Weiß-Werl. Der katholische Sportverband hat zusammen mit der Wallfahrt-Werl die erste Laufwallfahrt NRWs ins Leben gerufen. Jetzt am Sonntag und das Besondere, unterwegs gibt es kurze Zwischenhalte in verschiedenen Kirchen und Kapellen.
4: Jede Kirche und jede Kapelle bietet quasi einen kleinen spirituellen Impuls, wo die Läuferinnen und Läufer, Wanderer, Walker dann Zeit haben, kurz in sich zu gehen. Und danach geht es dann im eigenen Tempo weiter zur nächsten Kirche.
3: Laufend glauben, so ist das Motto für den Tag. Die Verbindung von Sport und Glaube, das steht im Mittelpunkt und ist sowieso eng miteinander verknüpft, findet Wallfahrtsseelsorger Pastor Stefan Mockenhaupt.
5: Sich nicht abzugrenzen, sondern gemeinschaftlich unterwegs zu sein. Es geht um Thema Teamgeist. All das spielt ja im Glauben und im Sport ja auch nochmal auch eine besondere Rolle.
3: Einfach dabei sein und das kostenlos. Bis Freitag könnt ihr euch noch anmelden. Und jetzt fehlt eigentlich gar nicht mehr so viel.
5: Wir wünschen uns schönes Wetter und vor allen Dingen eine gute Stimmung.
2: Genau, denn gemeinsam ist Laufen irgendwie umso schöner. Und wenn man das Ganze dann noch mit einem Lächeln im Gesicht tut, dann fühlt sich der Weg auch gar nicht mehr so weit an.
3: Die erste Laufwallfahrt in NRW. Alle Infos bei uns auf augenblickmalonline.de. Stefan Klinkhammer von der Katholischen Kirche für Augenblick mal.

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1: Mit Danny Hoppe. Guten Morgen. Der deutliche Wahlsieg der AfD in Sachsen-Anhalt hat Spuren hinterlassen. Nicht nur im politischen Berlin, sondern offenbar auch bei vielen Menschen im Land. In mehreren Städten gab es am Abend Proteste gegen die AfD. Malte Albrecht aus dem News-Team. Außerdem wurde der neue ARD-Deutschland-Trend veröffentlicht und er zeigt, dass viele sich Sorgen machen.
2: Ja, 2/3 der Deutschen blicken demnach besorgt auf das Wahlergebnis aus Sachsen-Anhalt. Nur knapp jeder 4. ist erfreut. Gleichzeitig meinen viele andere Parteien, sollten die AfD künftig politisch stärker einbinden. Was den künftigen Ministerpräsidenten in Sachsen-Anhalt angeht, sind die Menschen in Deutschland geteilter Meinung. 45% finden, AfD-Spitzenkandidat Ulrich Siegmund sollte gewählt werden, wenn er die nötigen Stimmen von anderen Parteien bekommt. 48% sind dagegen. Außerdem findet eine deutliche Mehrheit von gut 3/4, dass die Bundesregierung einen Denkzettel verdient hat. Fast 9 von 10 Befragten sind nämlich unzufrieden mit der Arbeit der schwarz-roten Koalition.
1: Ja, die Sorgen haben viele Menschen auch auf die Straßen getrieben.
2: Ja, gleich in mehreren Städten sind Menschen gegen die AfD und einen weiteren Rechtsruck auf die Straße gegangen. Allein in Berlin waren es vor dem Brandenburger Tor mehrere Tausend. Die Polizei sprach von etwa 5000 Teilnehmenden, die Veranstalter von 14.000. Zu der Demo aufgerufen hatte das Netzwerk Campact gemeinsam mit Fridays for Future. Auf Plakaten stand unter anderem: Faschismus ist keine Alternative oder AfD-Nazis stoppen. Die Demo verlief laut Polizei störungsfrei. Auch in Essen, Potsdam, Schwerin und Rostock gab es gestern Abend größere Kundgebungen.
1: Danke, Malte. Und jetzt weitere Meldungen im Überblick. In Berlin werden heute die Ergebnisse der neuen PISA-Studie vorgestellt. Laut Bild sind die deutschen Schülerinnen und Schüler im internationalen Vergleich weiter abgesackt. Bildungsministerin Prien sagte im Vorfeld, die Schülerschaft habe sich verändert, die Schulen stünden vor großen Herausforderungen. Im Bundestag startet am Vormittag die Haushaltswoche. Finanzminister Klingbeil stellt seinen Entwurf für das nächste Jahr vor. Geplant ist eine deutlich höhere Neuverschuldung. Unter anderem soll deutlich mehr Geld in die Verteidigung gehen. Der BVB startet am Abend in die neue Champions-League-Saison. Zum Auftakt geht es zu Hause gegen den FC Villarreal. Die Partie gab es schon in der vergangenen Saison. Damals gewannen die Dortmunder mit 4:0. In ganz NRW fahndet die Polizei weiter nach einem 48-jährigen Mann aus Gevelsberg. Hintergrund sind die Sabotageaktionen in NRW und Brandenburg auf das Stromnetz. Am Abend kreiste außerdem ein Hubschrauber bei Weißweiler, um die Umgebung rund um ein Kraftwerk abzusuchen. Dort waren vorher erneut Sprengvorrichtungen entdeckt worden. Sie mussten von Spezialisten des LKA entschärft werden. Mehr Details wollte die Polizei noch nicht nennen, aus ermittlungstaktischen Gründen. Und das waren die Nachrichten mit Danny Hoppe.
3: Danke, Danny. Das Wetter für Dortmund bringt erst viele Wolken, vielleicht sogar nochmal einen kleinen Schauer. Wir haben jetzt 20 Grad in Brakel, 21 in Dorstfeld. Und dann gibt es so ab heute Mittag Sonne und Wolken bis in den Nachmittag rein. Dann haben wir so 24 Grad. Und heute Abend kommt dann Regengebiet zu uns nach Dortmund.
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4: Rüber auf die Straßen Dortmund-Verkehrs blitzt einmal auf der Bockenfelder Straße Richtung Kirchlinde. Da steht nämlich die Oma und Opa. Der Blitzeranhänger steht auf der Deutsch-Luxemburger Straße, Blitz Richtung Harkortstraße. Wenn ihr ansonsten noch irgendwas entdeckt heute Morgen, sagt gerne Bescheid. Ja, meldet euch zum Beispiel bei WhatsApp. Könnt ihr uns mal eben hier ins Studio eine Nachricht schicken. 0800 91 2 91
0: 23. 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
3: 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Guten Morgen.
4: Schönen Dienstag euch.

0: Eagle Eye Cherry hier bei Radio 91.2. Safe tonight, euch einen schönen Dienstagmorgen mit Radio 91.2. Schön war es gestern nochmal, der Sommer kam ja nochmal so ganz kurz zurück nach Dortmund. Ich freue mich hier ehrlicherweise jetzt auch auf Herbst, muss ich sagen. Ich habe im Sommer abgeschlossen. Also ich meine jetzt nicht unbedingt diesen nassen, usseligen Herbst, aber den, wo du so schön gemütlich mal so eine Kerze anmachen, ne, Kuscheldecke rauspacken, alles so schön herbstlich dekorieren. Ich bin schon im Modus.
1: Es fällt kaum auf, danke, dass du es nochmal dazu sagst. Also Herbstding Nummer eins ist auf jeden Fall immer der Kürbis.
0: Ja, auf jeden Fall.
1: Sind wir uns einig. Der hat jetzt Hochsaison, zum Beispiel auf dem Hof Ligges nebenan in Kamen im Kreis Unna. Die Erntezeit hat angefangen und dann düsen auch viele Familien nach Dortmund darüber.
0: Stimmt, und gute Nachrichten, die kommen von Julius Ligges vom Hof, denn die Kürbisse, die haben überlebt. Denen geht's super, die haben die ganze Hitze überstanden.
2: Der Kürbis kommt gut klar mit der Trockenheit. Das Problem ist allerdings, dass wenn zu wenig Wasser da kommt, dass der einfach reduziert. Das heißt, er hat nicht so viele Ansätze pro Pflanze, aber die Qualität ist dafür sehr gut.
0: Ja, guck mal, in diesem Jahr hat Familie Ligges 216 verschiedene Kürbissorten angebaut.
1: Also, Alter.
0: Das finde ich krass und fast alle davon kannst du auch wirklich essen.
1: Ja, also und pass auf, ich habe auch einen Favoriten gefunden, weil es ja manchmal auch einfach schnell gehen muss, ist kein Scherz. Der Mikrowellenkürbis.
2: Der wird einfach aufgeschnitten, die Kerne kommen raus, sodass nur das Fruchtfleisch drin ist. Und dann kann man beliebig eine Einlage reinmachen, ob es jetzt Frischkäse ist oder Hack. Und dann wird der ein bisschen mit Käse überlegt und dann kann der in die Mikrowelle und ist nach gut 2-3 Minuten fertig.
1: Hör mal, das ist so ein Single-Kürbis. Auf jeden Fall nehme ich der Mikrowellenkürbis. Und noch zig andere Sorten Kürbisse bekommt ihr im Moment, zum Beispiel auf dem Hof Ligges in Kamen. Hier ist Radio 91.2. Guten Morgen.

0: 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Wir helfen Familien, denen es gerade einfach nicht so gut geht. 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

0: dann riecht das so ein bisschen wie im Stadtgarten manchmal.
1: Vielleicht ein bisschen
0: nach frischem Gras. Also wenn die EDG da gemäht hat, natürlich.
1: Natürlich.
0: Bob Marley, Could You Be Loved. 6.25 Uhr ist Radio 91.2.
1: Hier sind Tim Schmutzer, Nathalie Sager. Guten Morgen.
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0: Ed Sheeran, der Hit Vibe hier bei Radio 91.2, Eyes Closed.
1: Jetzt haben wir es 6:30. Guten Morgen.
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3: Einen schönen guten Morgen wünscht Luzi Hollmann. Hallo zusammen. Bei einem Unfall am Westfalenpark ist ein Radfahrer lebensgefährlich verletzt worden. Der 70-Jährige war gestern Nachmittag in Höhe der U-Bahn-Haltestelle gegen einen Poller gefahren oder an ihm hängen geblieben, sagte die Polizei auf Radio 91.2 Nachfrage. Dadurch stürzte er. Weil er keinen Helm auf hatte, zog er sich schwerste Kopfverletzungen zu. Der Mann kam in ein Krankenhaus.

0: machen wir richtig Gesamtpakete. Am ersten Tag durften wir direkt neben dem Militär als einzige Organisation rausfahren. Für 9.000 Euro haben wir über 500 Menschen versorgt mit Moskitonetzen, Schlafsäcken, Medikamenten und Ernährung.
1: Um den Menschen medizinisch und mit Sachspenden helfen zu können, wird auch dringend Geld benötigt. Wie ihr spenden könnt, erfahrt ihr später über einen Link auf unserer Homepage radio91.2.de. Gute Nachrichten gibt es aus dem Dortmunder Zoo. Dort entwickeln sich die 12 Löwenbabys weiter prächtig. Auch den beiden Müttern gehe es gut. Das hat uns die Stadt auf Radio 91.2 Nachfrage bestätigt. Nach der Geburt der Jungtiere Anfang August hatte es noch Bedenken wegen der Wurfgröße gegeben. Der Vater der Löwenbande ist nach wie vor von den Babys und den Müttern getrennt. Unterdessen freut sich der Zoo über weiteren Nachwuchs, und zwar bei den sogenannten Schwalbensittichen und Himalaya-Glanzfasanen.
2: Die schaue ich mir an, die Himalaya-Glanzfaser.
3: Du bist so eine richtige Himalaya-Glanzfaser. Ich habe es mir gerade angeguckt.
2: Ich habe ja mal Urlaub in Nepal gesagt, ich habe schon gesagt, wenn ich da so durch die Berge stolziere, fühle ich mich wie ein Himalaya-Glanzfasan. Sag ich dir, wie es ist.
3: Es passt einfach.
2: Das Wetter für Dortmund ist ideal für Himalaya-Glanzfasane. Die mögen viele Wolken, vielleicht auch mal einen Schauer am Morgen. Die Temperaturen auch ganz toll für die Vögel. Also, glaube ich, habe keine Ahnung.
3: Aber es klingt total souverän.
2: Ich sag's einfach mal. Genau. 20 Grad haben wir jetzt in Barob, 21 sind es in Scharnhorst. Wir haben dann, wenn die Schauer durch sind, so ein bisschen Sonne und Wolken im Wechsel, dann 24 Grad. Und heute Abend kommt sehr viel Regen, da werden sich die Himalaya-Glanzfasane irgendwo unterstellen.
3: Torb und Verkehrsblitz einmal auf der Fassstraße Richtung Innenstadt. Dann steht die Oma noch auf der Bockenfelder Straßeblitz Richtung Kirchlinde. Und Opa-Blitzer-Anhänger steht auf der Deutsch-Luxemburger Straßeblitz Richtung Harkortstraße. Ansonsten ist die Ampel wohl komplett ausgefallen, und zwar auf der Geschwister-Scholl-Straße bzw. Weißenburger Straße, da an der Berufsschule. Dann kann Dennis fürs Bescheid geben. Und falls ihr auch noch irgendwas entdeckt, sagt gerne Bescheid. 0800 91 2 91 23. Euch eine gute Fahrt.
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3: Mit Himalaya Glanzfasan. Tim Schmutzler und Nathalie Sager. Guten Morgen.
2: Guten Morgen, du alte Eule.

0: Absolut geiles Ding, muss ich einmal mal so sagen. Scorpions, Wind of Change hier bei Radio 91.2.
1: Hammer.
0: Was guckst du denn so?
1: Nein, ist doch ein gutes Ding. Ich freue mich einfach. Ich habe in meine Augen leuchten. Das Ding ist super. Ich mag auch das Pfeifen am Ende. Das geht so. Also, es ist schön.
0: Schön, einfach schön.
1: Ja.
0: So, jeden Morgen, wenn ich dich sehe, außer deine glänzenden Augen, sehe ich, wie du dir da zum Frühstück deinen Magerquark reinklopst. Also ja. Nix hier mit fancy Frühstück oder so. Aber ganz ehrlich, um die Uhrzeit sind wir auch ein bisschen froh, einfach wach zu sein.
1: Ja, ich wollte gerade sagen, was anderes zählt da nicht. Und Hauptsache, es schmeckt. Ich mache mir da immer noch so ein bisschen Geschmack dran mit so einem Pulverzeug. Weißt du, das ist alles für die Gains.
0: Alles für die Gains. Ja, also
1: irgendwann
0: riecht
1: man
0: ein bisschen nach Vanille in der Redaktion.
1: Ja, ist French Vanilla ist der Geschmack.
0: Schön.
1: Ja, Atze hat jeden Morgen auch so ein Ritual. Der stellt sich erstmal fett das Nuss-Nougat-Glas auf den Tisch. Hauptsache, schmeckt, ne?
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4: Ja, nee, ist klar. Hier, eine herrliche Schlagzeile in der Bild. Nutella schmiert ab. Ja, das haben vergangene Woche die Mütter auch gedacht, als sie die Schulranzen ihrer Kinder nach den Ferien wieder fit gemacht haben. Es gibt doch nichts Schöneres, als wenn du da noch eine Brotdose findest, in der 6 Wochen lang die Stulle mit dem Nutella eine völlig neue Verbindung eingegangen ist. Aber das ist gar nicht gemeint. Außerdem, die Knifte kann Fatih nur essen. Merkt er doch gar nicht. Aber hier, die Stiftung Warentest hat letztens zum Abteilungsfrühstück eingeladen und festgestellt, dass es einige Haselnusscremes gibt, die besser sind als unsere geliebte Gesundheitscreme von Ferrero. Bäm. Und wir haben jahrelang der deutschen Nationalmannschaft vertraut. Damals in der Nutella-Werbung. Manuel Neuer, Mesut Özil, Mats Hummels, die DFB-Nutella-Boys. Da hast du doch auch gedacht, wenn ich nur jeden Tag 3 Gläser davon esse, ruft spätestens nächste Woche Real Madrid an. Oder wenigstens der SV Meppen. Und jetzt stellt sich raus, selbst die Nuskati-Billigvariante von Aldi schneidet besser ab im Test. Ja, da braucht sich doch keiner wundern, dass sich Jogi Löw nie gemeldet hat. Wenn sich unsere Jungs den Aldi-Kleister aufs Brötchen geschmiert hätten, dann hätten wir wenigstens um Platz 3 gespielt in den USA. Ist klar.
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0: über Radio 91.2. Es ist 6.48 Uhr. Wir geben euch eine kurze Zusammenfassung. Im Pokal ist der BVB eine Runde weiter. Zwei Siege zum Start in die Bundesliga. Läuft also.
1: Ja.
0: Und ich würde sagen, wir starten mal Wettbewerb Nummer 3.
1: Ja, heute ist Champions League. Borussia Dortmund gegen Villarreal ist schon ein besonderer Verein. Villarreal hat 52.000 Einwohner. Ja, und jeder Dritte ist halt Vereinsmitglied, ne? Das ist ein bisschen verrückt.
0: Voll crazy. Vor allem würde halt auch einfach die komplette Stadt bei uns ins Stadion passen. Und es wäre noch trotzdem Platz für den ganzen Stadtteil Hörde. So, und auch sogar noch ein paar mehr. Egal. Wir kommen zum Spiel. Joey Fährmann könnte eine zentrale Figur heute Abend werden. Der hat ja schon gegen Hoffenheim genau das gezeigt, wofür er geholt wurde.
2: When they bought me, they also said, yeah, we need some experience in the team. And I'm also a type of guy who is speaking a lot, who is coaching a lot. So I think that's also very important. Yeah.
1: Ist auch wichtig, also jemand mit Erfahrung und jemand, der auf dem Platz auch viel spricht. Und
0: ja.
1: Er kann vor seinem ersten Champions League sagen, er ist gut in Dortmund angekommen, weil der BVB es ihm auch einfach leicht gemacht hat.
2: Very big club. Everything is is very good also inside the club. They fixed my house after 4 days already. And the insurance also in 4 days, everything was fixed. So they did a great job for me. Yeah.
1: So kannst du gerne öfter gehen. Nach 4 Tagen haben sie ihm Haus und Versicherung geregelt. Also findet er gut.
0: Das ist auch irgendwie so typisch deutsch.
1: Ja.
0: Also hier Joey, das ist deine Villa und hier einmal
1: Zack.
0: Unterschreiben für die Hausratversicherung.
1: Alles in trockenen Tüchern. Ja, vielleicht ist er direkt auch heute in der Startelf beim BVB gegen Villarreal dabei. Das erste Spiel der neuen Champions League Saison. Wir übertragen das natürlich live hier bei Radio 91.2 ab 20 Uhr aus dem Westfalenstadion. Anstoß ist dann um 21 Uhr. Und wir haben auch noch was für euch. 2 Last-Minute-Tickets für heute Abend.
0: Ja, wir haben eine kleine Frage für euch. Wie nennen die Fans von Villarreal ihre Mannschaft? Die haben ganz witzigen Spitznamen. Schickt uns die Antwort gerne per WhatsApp an die 0800 91 2 91 23. Guten Morgen, Dortmund.

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2: Mit Danny Hoppe, guten Morgen. Vor gut 25 Jahren hat der sogenannte PISA-Schock viele in Deutschland aufgeschreckt. Damals hatten die deutschen Schülerinnen und Schüler im internationalen Vergleich alles andere als gut abgeschnitten. Am Vormittag wird in Berlin die neue PISA-Studie vorgestellt und Malte Albrecht aus dem News-Team, auch da sieht's wohl nicht so gut aus, das meldet die Bild.
3: Ja, demnach haben die deutschen Schüler in allen drei getesteten Disziplinen schlechter abgeschnitten als bei der letzten Studie vor 4 Jahren. Vor allem beim Lesen, Rechnen und in den Naturwissenschaften gibt es offenbar erneut Rückschritte. Für die Studie wurden 6.700 Jugendliche in Deutschland getestet. Ein Schwerpunkt lag diesmal auf den Naturwissenschaften. Außerdem wurde untersucht, wie gut Jugendliche Probleme in der digitalen Welt lösen können. Dabei muss man sagen, nach dem sogenannten PISA-Schock vor 25 Jahren hatten sich Deutschlands Ergebnisse zwischenzeitlich mal verbessert. Seit etwa 10 Jahren geht es aber wieder bergab.
2: Was sagt denn Bundesbildungsministerin Prien dazu?
3: Ja, sie sieht die Schulen vor großen Herausforderungen. Die Schülerschaft habe sich verändert und das liege nicht nur an der Zuwanderung, sagt Prien. Als weitere Gründe nennt sie auch neue Erziehungsmethoden, veränderte Familienstrukturen sowie den Einfluss von Bildschirmzeiten und durch Social Media. Nach Ansicht der Ministerin müssen Schulen heute deutlich mehr Bildungs- und Erziehungsarbeit leisten. Darauf müsse sich das Schulsystem besser einstellen. Wichtige Weichen seien aber schon gestellt. Als Beispiele nennt Prien unter anderem eine bessere frühkindliche Bildung und die Stärkung der Grundlagen, also von Lesen, Schreiben und Rechnen.
2: Danke, Malte. Und jetzt weitere Meldungen im Überblick. In mehreren deutschen Städten haben gestern Abend tausende Menschen gegen die AfD protestiert, unter anderem in Berlin vor dem Brandenburger Tor. Die Veranstalter sprachen anschließend von bis zu 14.000 Teilnehmern. Auch in NRW gab es Proteste, unter anderem in Essen, Aachen und Münster. Im Ukraine-Krieg ist Russland angeblich bereit zu verhandeln. Das meldet die US-Nachrichtenseite Axios und beruft sich auf den ukrainischen Präsidenten Selenskyj. Gleichzeitig wurden in der Nacht aus Kiew aber neue russische Angriffe gemeldet. Alexander Zverev steht im Viertelfinale der US Open. Er setzte sich am frühen Morgen souverän in 3 Sätzen gegen den Italiener Daderi durch. Gestern war es nochmal richtig schön warm und sommerlich. Ans Thema Heizen dürften deshalb zurzeit die wenigsten von uns schon denken. Aber sollte der Winter sehr kalt werden, wären die Gasspeicher wohl schneller leer, als uns lieb ist. Nämlich schon Anfang Februar. Davor warnt der Gasspeicherverband Ines. Denn die Gasspeicher sind momentan nur mäßig gefüllt. Am 6. September habe der Wert bei rund 54% gelegen, heißt es. Das seien etwa 19 Prozentpunkte weniger als noch vor einem Jahr. Das liegt auch am Iran-Krieg und den hohen Gaspreisen. Denn dadurch lohnt sich das alte Geschäftsmodell der Firmen, im Sommer billig kaufen und im Winter teuer verkaufen, nicht mehr. Und das waren die Nachrichten mit Danny Hoppe.
4: Danke, Danny. Das Wetter für Dortmund bringt viele Wolken, vielleicht nochmal hier und da einen kleinen Schauer. Temperaturen jetzt im Moment 18 Grad in Persebeck, 20 sind es in Lindenhorst. Wir gehen noch rauf auf 24 Grad, weil wir gleich so in den nächsten Stunden dann auch mal so einen netten Sonne-Wolken-Mix haben. Heute Abend wird es dann wieder nass, dann kommt ein Regengebiet zu uns nach Dortmund.
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5: Dortmund-Verkehr bestätigt. Start mit den Blitzern. Einer steht auf der Fassstraße, blitzt Richtung Innenstadt. Dann kann Sascha fürs Bescheid geben. Dann steht die Oma auf der Bockenfelder Straße Richtung Kirchlinde und Opa blitzt nach wie vor auf der Deutsch-Luxemburger Straße Richtung Harkortstraße. Dann gibt es noch einen Ampelausfall und zwar Ecke Geschwister-Scholl-Straße, Weißenburger Straße an der Berufsschule. Danke an Dennis fürs Bescheid geben. Und noch so ein kleiner Stau auf der A45 Hagen Richtung Dortmund zwischen Kreuzhagen und Kreuz Dortmund-Witten. Da stockt es gerade auf 4 Kilometer. Da braucht ihr gute 6 Minuten länger. Falls ihr ansonsten heute Morgen irgendwas entdecken solltet, sagt gerne Bescheid. Ruft an oder schickt gerne eine WhatsApp-Nachricht, Sprachnachricht. Wir sind offen für alles.
4: Für ein GIF, ein Foto, alles.
5: Brieftaube.
4: Ja.
5: Das dauert wahrscheinlich zu lang.
4: In Steinmeißeln.
5: Ja.
4: Also auch ein bisschen.
5: Wir machen es vielleicht lieber per Nummer. 0800 okay. 91 2 91 23. Euch eine gute Fahrt.
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5: Hier sind Tim Schmutzler und Nathalie Sager. Guten Morgen.
4: Guten Morgen.

0: Schönes Ding von Lady Gaga und Bruno Mars. Die with a Smile bei Radio 91.2. Ich hau jetzt mal einen raus. Nach gestern haben wir es dann jetzt auch mit dem Sommer. Können uns halt jetzt einfach mal komplett auf den Herbst konzentrieren.
1: Ja, also jedenfalls ist der Herbst schon dekorativ bei vielen eingezogen. Ja. Oh, meine Güte. Und Kürbisse bekommst du ja auch überall mittlerweile. Auch auf dem Hof Ligges nebenan in Kam im Kreis Unna. Das ist das Mekka der Kürbisfans.
0: Ja, kann man so sagen.
1: Das ist wirklich Wahnsinn. Aber vor dem Kürbis kaufen muss ja erstmal geerntet werden.
0: Genau, und das läuft gerade auch auf dem Hof Ligges. 216 verschiedene Kürbissorten haben die dieses Jahr. Also keine Ahnung, kannst du ja eigentlich gar nicht durch alle durchprobieren, oder? Also, wer hat die Zeit?
1: Ich nicht.
0: Aber ist ja schön, dass es so viele gibt. Heißt aber auch, die müssen jetzt auch jede Menge Kürbisse ernten. Und deshalb haben wir Radio 91.2 Reporter Joel Alborn hingeschickt. Der hat Julius Ligges vom Hof geholfen.
2: So, jetzt kommen hier weiße Kürbisse, die können wir schon alle abschneiden.
3: Okay, worauf muss ich jetzt achten? Ich nehme eine Schere in der Hand und dann?
2: Genau, dann schneide ich den Kürbis ab. Wichtig dabei ist, dass der Stiel nicht zu kurz ist. Also der Stiel macht viel vom Kürbis aus und dann werden die aufs Förderband gelegt und das Förderband befördert die Kürbisse nach oben auf den Anhänger, wo die dann in Kisten einsortiert werden.
3: Du stehst hier oben auf dem Anhänger und musst die Kürbisse sortieren. Worauf musst du da achten?
4: Wir achten auf die verschiedenen Sorten und Größen und sonst einfach, wenn mal irgendwie ein fauler Kürbis dabei ist, dass ich den dann noch aussortiere.
3: Oh, da ist einer runtergefallen. Da muss man sich ein bisschen beeilen, ne?
4: Ich kann das über das Band ein bisschen regulieren, die Geschwindigkeit vom Band. Ja, mittlerweile ist okay.
2: Wenn der Opa zu schnell fährt, dann müsst ihr ihm klopfen, ne? Den Trecker fährt Opa. Opa ist 86, der hat immer viel Zeit und Geduld. Darum passt das eigentlich ganz gut von der Besetzung.
3: Was ist so die größte Herausforderung für dich?
5: Ja, ich muss immer so langsam voranfahren, muss gucken, dass die Leute hinten das Band vorgelegt haben und dann kann ich jetzt weiterfahren, wenn es leerer wird.
3: Jetzt habt ihr auch noch 6 Erntehelfer dabei, weil ich glaube, sonst wird das schwierig werden, oder? Die alle hier zu ernten bei so einem großen Feld?
2: Ja, ohne unsere Leute funktioniert das nicht. Also da sind wir auch ziemlich froh, dass wir auch immer genug Hilfe haben.
3: Dabei machst du das schon?
6: Ich mache das jetzt in meinem 8. Jahr tatsächlich. Man kennt den Hof ja hier im Dorf. Meine Mom hat früher auch auf dem Hof gearbeitet. Mein Bruder kennt die Kinder auch schon ganz lange. Von daher bin ich irgendwann mal mitgekommen und seitdem bin ich hier. Es macht schon viel Spaß auch, wenn man mit der ganzen Gruppe hier unterwegs ist und ordentlich was schafft, ist das schon eine sehr coole Arbeit.
0: So, wie die ganzen Kürbisprozesse, sage ich jetzt einfach mal. Wie die aussehen, wie das alles funktioniert. Ihr könnt es auf unserer Radio 91.2 Instagram-Seite sehen. Da haben wir ein Video für euch hochgeladen.
1: Ja, oder ihr schaut euch die Kürbis-Prozessoptimierung direkt beim Hof Ligges an. Das machen ja viele auch hier aus Dortmund. Guten Morgen. 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

0: Tja, kurze Realitätsklatsche hier bei Radio 91.2. Es ist Herbst. Ja. Sorry, Leute. Aber der kann ja auch schön sein, ne?
1: Ja.
0: Heute kriegen wir immer noch bis zu 24 Grad, eine gute Portion Sonne am Nachmittag, ein paar Wolken noch dazu. Ist ein netter Dienstag.
1: Und mir überlässt er jetzt im Prinzip zu sagen, dass es heute Abend regnet oder was?
0: Ja, einer muss der Buhmann sein.
1: Ja, schön. Also gut, ein bisschen windig ist zwischendurch auch. Heute Abend Regengebiet bei uns in Dortmund. Morgen dann mehr Wolken, so den ganzen Tag. Die bringen dann auch mal so ein bisschen Regen, aber auch ein bisschen Sonne ist mit dabei.
0: So.
1: Ein kleines bisschen Positives,
0: ja,
1: will ich ja auch
0: schön
1: sagen. Nicht, dass ihr mich nie mehr liebt habt. Oh. Temperaturen morgen so 20 Grad.
0: Auch nett.
1: Das geht bis Anfang September. Komm mal.
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0: Da presst man automatisch so die Stimme.
1: Oder? Ich weiß nicht, was du meinst.
0: Keine Ahnung. You give love a bad name. 7:24.
2: Uns geht's total heute? Gut, wirklich.
0: Ja, wirklich. Wir sind prima drauf. Guten
2: ganz
0: Morgen.
2: Toll.
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2: Hier sind Tim Schwarz und Nathalie Sager. Alles Besten bei uns.
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0: One Direction liefert den Hit für Halbjahr bei Radio 91.2. Story of my life.
1: 7:30 haben wir es jetzt. Guten Morgen.
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3: Auch von mir einen schönen Dienstagmorgen. Luzi Hollmann hier. Einiges an Blaulicht war gestern Nachmittag am Westfalenpark zu sehen. Dort ist ein Radfahrer verunglückt und dabei lebensgefährlich verletzt worden. Der 70-Jährige war laut Polizei in Höhe der U-Bahn-Haltestelle gegen einen Poller gefahren oder an ihm hängen geblieben. Das wird noch geklärt. Dadurch stürzte er aber. Weil er keinen Helm auf hatte, zog er sich schwerste Kopfverletzungen zu. Der Mann kam in ein Krankenhaus. Ein spezielles Unfallteam der Polizei sicherte vor Ort Spuren. Nach der verheerenden Flut im Himalaya wird nach wie vor dringend Hilfe gebraucht. Und diese Hilfe kommt auch aus Dortmund. Der Verein Shanti Leprahilfe versorgt etliche Opfer der Naturkatastrophe. Im Katastrophengebiet hat er zum Beispiel ein Camp für 2000 Flutopfer eingerichtet. Das Shanti-Team hilft neben der medizinischen Versorgung auch mit Sachspenden, sagt Ärztin und die zweite Vorsitzende des Vereins, Dr. Katja Kerkhoff.
4: Deswegen machen

0: Es vor allem um Sicherheit und Ordnung. Rettungsdienst und Bevölkerungsschutz könnten sich bei Bedarf gegenseitig verstärken. Auch bei der Suchthilfe und bei möglichen Gewerbeflächen wolle man Hand in Hand in Zukunft arbeiten. Im Dezember geht es dann weiter mit konkreten Gesprächen.
1: Danke dir, Luzi. Das Wetter für Dortmund bringt viele trübe Wolken gerade. Hier und da noch mal ein paar Schauer. Wir haben 17 Grad jetzt in Aplerbeck, 19 sind es in Rahm. Gleich wird es ein bisschen freundlicher. Da haben wir so einen Wolken-Sonne-Mix bei 24 Grad später. Und heute Abend kommt dann ein Regengebiet.
2: Dortmund-Verkehr, wir starten mit den Blitzern. Fassstraße Richtung Innenstadt. Die Oma steht auf der Bockenfelder Straße, Blitz Richtung Kirchlinde. Und Opa, der Blitzanhänger, steht auf der Deutsch-Luxemburger Straße Richtung Harkortstraße. Dann hat sich Dieter gerade bei WhatsApp gemeldet, gesagt, es hat einen Unfall gegeben auf der Derner Straße Richtung Innenstadt. Heißt, es könnte da gleich sich so ein bisschen drubbeln, also vielleicht umfahrt ihr den Bereich da erstmal. Dann ist die Ampel noch ausgefallen, einmal auf der Stockumer Straße und der Bahnhofstraße und dann auch nochmal auf der Geschwister-Scholl-Straße bzw. Weißenburger Straße an der Berufsschule. Auch da bitte besonders vorsichtig sein. Und mittlerweile auf den Autobahnen ist ein bisschen was dazu zusammengekommen. Wir starten mal mit der A45, Hagen Richtung Dortmund. Zwischen Kreuz Hagen und Kreuz Dortmund-Witten, 8 Kilometer Stau. Da braucht ihr fast eine halbe Stunde länger. Dann die A1, Münster Richtung Dortmund. Da kommen 6 Minuten obendrauf zwischen dem Kamener Kreuz und Kreuz Dortmund-Unna. Da stockt es auf 6 Kilometer. A44, Kassel Richtung Dortmund. Zwischen Unna-Ost und Kreuz Dortmund-Unna, 2 Kilometer Stau, 5 Minuten länger. Und A45, Dortmund Richtung Hagen. 10 Minuten braucht er länger zwischen Kreuz Dortmund Nordwest und Kreuz Dortmund West. Da stockt es auf 9 Kilometer. Mein Gott, reicht aber jetzt auch mal auf den Straßen.
1: Finde ich auch.
2: Ist mir genug. Falls ihr aber tatsächlich doch noch was sehen solltet, sagt trotzdem natürlich gerne Bescheid. 0800 91 2 91
3: 23. 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
1: Mit Nathalie Sager und Tim Schmutzler. Guten Morgen.
2: Schönen Dienstag euch.

0: Asher mit Austin. Guten Morgen um 7.38 Uhr. Es gibt was Neues von den Straßen.
1: Tatsache, ihr habt euch gerade bei WhatsApp gemeldet und gesagt, da steht ein Pannauto.
2: Guten Morgen, liebes Radio 91.2-Team. Und wieder eine Warnmeldung von der B1 Richtung Unna. Höhe Auffahrt Aplabeck in der Baustelle steht auf dem Seitenstreifen in entgegengesetzte Richtung ein Pannenauto oder ein Unfallauto. Die Unfallstelle ist nicht abgesichert und vermutlich wird sie gleich gesperrt, damit das Auto gedreht werden kann. Fahrt vorsichtig.
1: Jo, danke dir fürs Bescheid geben. Falls ihr auch noch irgendwas seht, sagt auch gerne Bescheid. 0800 91 2 91 23.
0: Gute Fahrt euch!

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3: Bonnie und Clyde als Liebesromanze gedacht. Natürlich orientieren wir uns an diesem wahnsinnigen Spielfilm, an diese Geschichte, die es gab. Wer wollte nicht so leben wie diese beiden Hasardeure, wo die Romantik über allen steht, wo man sogar verzeiht, dass es in die Illegalität abrutscht und wo man sich bedingungslos bis in den Tod liebt. Darum geht es in diesem Song. Und wir wussten einfach nicht, wie wir ultimative, bedingungslose Liebe anders ausdrücken sollten.
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1: Mit Danny Hoppe, guten Morgen. Ans Heizen denken momentan wohl die wenigsten von uns, erst recht, nachdem es gestern nochmal richtig sommerlich war. Aber der Gasspeicherverband Ines warnt jetzt, dass die deutschen Gasspeicher zurzeit nur mäßig gefüllt seien. Sollte der Winter sehr kalt werden, könnten sie schon Anfang Februar völlig leer sein, heißt es. Walter Albrecht aus dem News-Team, wie ernst ist die Lage denn wirklich?
2: Also am 6. September waren die Gasspeicher laut Verband nur zu 54% gefüllt. Das seien etwa 19% weniger als vor einem Jahr. Technisch könnten die Füllstände bis Anfang November noch auf maximal 77% erhöht werden. Bei einem milden oder normal kalten Winter würde das nach den Modellrechnungen auch locker ausreichen. Bei einem extrem harten Winter könnten die Reserven aber tatsächlich zur Neige gehen. Frieren muss trotzdem erst einmal niemand. Deutschland kann recht schnell zusätzliches Gas über LNG-Terminals an den Küsten und über Pipelines zum Beispiel aus Norwegen beziehen. Auf dem Weltmarkt sei auch ausreichend Gas verfügbar, sagt die Bundesnetzagentur.
1: Ja, aber das Zukaufen von Gas dürfte ja eine ziemlich teure Angelegenheit werden, oder?
2: Ja, denn die Preise auf dem Weltmarkt haben wegen des Iran-Kriegs deutlich angezogen. Sie sind jetzt sogar im Sommer so hoch, dass sich das alte Geschäftsmodell der Firmen im Sommer billig kaufen und im Winter teuer verkaufen nicht mehr lohnt. In einem Forderungspapier werden unter anderem günstigere Netzentgelte und staatlich unterstützte Finanzierungsmöglichkeiten genannt.
1: Danke, Malte. Und jetzt weitere Meldungen im Überblick. Am Vormittag werden in Berlin die Ergebnisse der neuen PISA-Studie vorgestellt. Laut Bild sind die deutschen Schülerinnen und Schüler im internationalen Vergleich weiter abgesackt. Bildungsministerin Prien sagt, die Schülerschaft habe sich verändert, die Schulen stünden vor großen Herausforderungen. Nach dem Wahlsieg der AfD in Sachsen-Anhalt fordert die Wirtschaftsweise Grimm, am geplanten Reformkurs festzuhalten. Man gewinne Wähler nur durch glaubwürdige Problemlösungen zurück, das sagte sie der Augsburger Allgemeinen. Australien will seine Regulierung der sozialen Medien weiter verschärfen. Nutzer ab 16 sollen entscheiden können, ob sie Inhalte sehen wollen, die von Algorithmen zusammengestellt werden, oder nur Beiträge von Freunden und Menschen, denen sie selbst folgen. So steht es in einem Entwurf der australischen Regierung. Beim Thema KI spielen die großen Konzerne aus den USA wie OpenAI, Google und Anthropic momentan in einer anderen Liga. Europa hinkt hier ganz klar hinterher. Das französische KI-Startup Mistral versucht aber aufzuholen. Es hat sich in einer neuen Finanzierungsrunde 3 Milliarden Euro gesichert. Das Geld soll in die Forschung an neuen Modellen gesteckt werden. Außerdem sollen die Rechenkapazitäten ausgebaut werden. Ziel sei es, dass Kunden modernste KI nutzen könnten, ohne die Kontrolle über ihre Recheninfrastruktur oder vertrauliche Geschäftsdaten an US-Konzerne abzutreten, heißt es. Und das waren die Nachrichten mit Danny Hoppe.
3: Danke, Danny. Das Wetter für Dortmund bringt viele Wolken. Hier und da noch mal ein paar Regentropfen auch. Temperaturen jetzt bei 17 Grad in Wickede, 18 in Kirchlinde. Gleich haben wir dann so einen Sonne-Wolken-Mix so für so ein paar Stündchen, so bis heute Abend. Dann haben wir auch so 24 Grad erreicht und heute Abend gibt es dann ein Regengebiet.
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5: Dortmund-Verkehr auf den Straßen ist ein bisschen was zusammengekommen. Wir starten mal mit den Blitzern. Einer steht auf der Fassstraße Richtung Innenstadt. Der Opa, der steht auf der Deutsch-Luxemburger Straße, Blitz Richtung Harkortstraße. Und die Oma, der Blitzanhänger, steht auf der Bockenfelder Straße. Dann hat sich Stefan gerade noch gemeldet bei WhatsApp, hat gesagt, es gibt einen Stau auf der Provinzialstraße Kreuzung Ostholzstraße. Also wenn man aus Richtung Castrop-Rauxel kommt, da braucht man so gute 15 Minuten länger. Und ansonsten gibt es auch noch zwei Ampelausfälle in Dortmund. Einmal Stockumer Straße, Ecke Bahnhofstraße und Geschwister-Scholl-Straße, Ecke Weißenburger Straße an der Berufsschule. Dann noch ein paar Staus auf der Autobahn. Einmal die A45 Hagen Richtung Dortmund zwischen Kreuzhagen und Dortmund Süd. Gerade 8 Kilometer Stau, da braucht ihr über 20 Minuten länger. Dann die A44 Kassel Richtung Dortmund. Da kommen mindestens 10 Minuten obendrauf zwischen Kreuzwerl und Kreuz Dortmund-Unna. Da sind gerade 4 Kilometer Stau. Und A45 Dortmund Richtung Hagen, da stockt es auf 6 Kilometer zwischen Kreuz Dortmund-Nordwest und Kreuz Dortmund-West. Da braucht ihr auch so gute 10 Minuten länger. Falls ihr ansonsten noch was seht heute Morgen, sagt gerne Bescheid. 0800 91 2 91 23, euch eine gute Fahrt.
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5: Hier sind Tim Schmutzler und Nathalie Sager für euch. Guten Morgen.
3: Guten Morgen.

0: Dann schönen Dienstagmorgen euch hier mit Radio 91.2. Und gerade ist noch eine Warnmeldung reingekommen. A2 Richtung Hannover zwischen Dortmund Nordost und Löhne Süd. Da brennt gerade ein LKW, dadurch staut es sich auch. Also fahrt da bitte besonders vorsichtig.
1: Ja, ganz anderes Thema jetzt. Also selbst ich als Berufsoptimist und Sommerfan habe die Befürchtung, dass es das war mit dem Sommer.
0: Ja.
1: Heute ja eher herbstlich, ne?
0: Aber man muss dazu sagen, die Herbstfans, die feiern jetzt natürlich, ne?
1: Ja.
0: Und vor allem ist jetzt auch die Saison für Kürbisse.
1: Das stimmt. Und Kürbis gibt es gerade überall im Supermarkt. Läufst du direkt in der Gemüseecke drauf zu oder auch auf einem Kürbishof. Aber manche bauen diese riesen Mopeds auch selbst an, sogar als Schulprojekt. Die Berghofer Grundschule macht das.
0: Genau, die haben da so eine Schulgarten-AG und jetzt gerade Besuch von Radio 91.2 Reporter Anne Urban. Anne, wie sehen die Kürbisse denn so aus?
2: Ja, also ich stehe hier vor einem sehr schön bemalten Hochbeet und da sprießen zwei riesige Spaghetti-Kürbisse raus. Ich habe hier zwei richtige Kürbisexperten, Jan und Finn. Jan und Finn, zeigt mir noch mal die anderen. Was habt ihr noch so für Kürbisse hier?
3: Wir haben Okraido-Kürbisse und Zierkürbisse.
2: Wo sind die? Könnt ihr mir die einmal zeigen? Ja. So, wir gehen jetzt hier einmal rum zum nächsten Hochbeet, auch sehr liebevoll bemalt. Jan, wo sind sie denn?
3: Also, da sind die Hokkaido-Kürbisse.
2: Ja.
3: Und da hinten sind die Zierkürbisse.
2: Okay, und ein Hokkaido-Kürbis könnte ich auch theoretisch essen, sagst du?
3: Mhm.
2: Ja?
3: Kann man. Aber die Zierkürbisse kann man nicht essen, weil die sind giftig.
2: Okay, dann, also eigentlich sehen die sich ja so ein bisschen ähnlich. Da muss man also ganz schön aufpassen. Ihr kümmert euch ja hier um die Kürbisse. Was macht ihr denn alles hier so im Schulgarten?
3: Also wir gießen die regelmäßig, aber wenn nicht es heiß ist.
2: Mhm. Und heute wahrscheinlich nicht, ne?
3: Nee, weil es heute regnet.
2: Genau. Also ich muss sagen, so ein Kürbis, der sieht schon ganz schön gut aus. Gerade der Spaghetti-Kürbis und den kann man ja auch essen. Ich sag ehrlich, sowas selber zu machen, das lohnt sich. Was muss man denn dafür machen, um den selber zu pflanzen? Ihr habt das ja auch gemacht.
3: Also den Spaghetti-Kürbis haben wir aber nicht mitgebracht.
2: Nee? Was habt ihr denn mitgebracht?
3: Den Hokkaido-Kürbis und den Zierkürbis.
2: Was habt ihr da gemacht? Wie habt ihr den gepflanzt?
3: Also den Zierkürbis haben wir aus Kernen eingepflanzt und den Hokkaido-Kürbis haben wir von unserer Oma bekommen.
2: Also ich sag ganz ehrlich, so ein Kürbis selber zu pflanzen, das lohnt sich. Sieht schon ganz schön gut aus hier im Schulgarten.
1: Ja, bring auf jeden Fall ein bisschen was mit auch, Arne. Also das,
0: wir kennen so einen Spaghetti-Kürbis.
1: Mit Soße.
2: Ich weiß nicht, ob ich das den Experten hier klauen soll. Ich glaube, ich lasse die mal lieber hier.
1: Egal, die siehst du doch nie wieder. Nein, Spaß, lass den Kindern die Kürbisse, um Gottes Willen.
2: Frechheit.
0: Wir pflanzen vielleicht einfach mal selber einen Kürbis.
1: Komm ohne Kürbis wieder.
2: Mach das mal lieber. Pflanz sie mal selber.
1: Das machen wir. Hier ist Robbie Williams, Let Me Entertain You. Guten Morgen bei Radio 91.2.

0: Mike Kelly.
1: Yeah.
0: Rakim.
2: Wonders.
1: Natalie.
2: Yeah.
1: Sager.
2: Here. Yeah. Tim. Versuch mal deinen Job kurz und knapp zu beschreiben.
1: Meinen Job kurz und knapp. Also ich spreche hier im Mikrofon. Viele Leute in Dortmund hören das und das macht sehr viel Spaß.
2: Ja.
1: So?
2: Lässt sich eigentlich ganz gut beschreiben, finde ich, unseren Job. Es gibt aber auch so Berufe, da hörst du so den Titel und dann ist immer noch Leere im Kopf. Weil du einfach nicht checkst, was zur Hölle machen die jetzt eigentlich?
1: Ja, was kann man sich drunter vorstellen, ne?
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4: Wer auf einer Party mit Fremden ins Gespräch kommen will, fragt oft:
5: Was machst du eigentlich beruflich?
4: Und alle mit klassischen, bekannten Berufen haben es dann leicht. Ärztin, Maurer, Koch, das kennt jeder und es ergeben sich immer interessante Gespräche. Schwieriger ist sowas wie: Ich bin Data Protection Officer. Schreckt ja eher erstmal ab. Das ist super spannend. Ich kann dir Sachen erzählen aus der DSGVO. Ganz wichtig, wenn du flirten willst, denk dir lieber einen Job aus. Was immer gut ankommt, ist Meeresbiologin, Winzer, Surflehrer, Astronaut. Aber wenn du das Gespräch im Keim ersticken willst, wenn garantiert keine Nachfrage kommen soll, weil sich einfach niemand dafür interessiert, sag einfach:
5: Ja, ich bin Bundeskanzler.
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0: einer der absoluten gute Laune Sommersongs, auch wenn jetzt nicht mal richtig Sommer ist, aber ich so.
1: Ein guter Laune Herbstsong.
0: Im Herzen.
1: Ab sofort.
0: Stimmt. Who is the MC? Show Me Love hier bei Radio 1&2.
1: Unser Hit für halb neun. Guten Morgen.
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3: Mit Luzi Hollmann einen schönen guten Morgen euch. In Ewing gibt es Streit um den geplanten Standort einer neuen Gesamtschule. Eine Initiative aus Anwohnern und Eltern fordert die Politik auf, sich zum Bau an der Preußischen Straße Alternativen offen zu halten. Die Gesamtschule selbst wird von der Initiative ausdrücklich unterstützt. Vor der Sitzung der Bezirksvertretung Ewing nächste Woche soll die entsprechende Ratsvorlage geändert werden. Hintergrund sind unter anderem noch offene Fragen zu Verkehr, Natur und Sicherheit des Schulwegs. Eine Petition gegen den Standort kommt inzwischen auf mehr als 1.100 Unterschriften. Die Gesamtschule soll zunächst in Containern an der alten Derner Straße in Derne starten. Die Initiative will diese Übergangslösung nutzen, um mögliche dauerhafte Standorte zu prüfen. Bei einem Unfall am Westfalenpark ist ein Radfahrer lebensgefährlich verletzt worden. Der 70-Jährige war gestern Nachmittag in Höhe der U-Bahn-Haltestelle gegen einen Poller gefahren oder an ihm hängen geblieben, sagte uns die Polizei. Dadurch stürzte er. Weil er keinen Helm auf hatte, zog er sich schwerste Kopfverletzungen zu. Der Mann kam in ein Krankenhaus. Ein spezielles Unfallteam der Polizei sicherte vor Ort Spuren. Und gute Nachrichten gibt es aus dem Dortmunder Zoo. Dort entwickeln sich die 12 Löwenbabys weiter prächtig. Auch den beiden Müttern gehe es gut. Das hat uns die Stadt auf Radio 91.2 Nachfrage bestätigt. Nach der Geburt der Jungtiere Anfang August hatte es noch Bedenken wegen der Wurfgröße gegeben. Der Vater der Löwenbande ist nach wie vor von den Babys und den Müttern getrennt. Auch das Löwenhaus an sich ist für Besucher weiter geschlossen. Unterdessen freut sich der Zoo über weiteren Nachwuchs, und zwar bei den sogenannten Schwalbensittichen und Himalaya-Glanzfasanen.
1: Das ist mein neues Lieblingstier, Himalaya-Glanzfasan. Ein Träumchen, total. Das Wetter für Dortmund wird schon, habe ich ein Gefühl, hier in der City so ein bisschen freundlicher da oben. Die Wolken sind ein bisschen heller.

0: Ciao, schönen Feierabend schon mal. Ich mache mal weiter in der Zeit. Wir starten mal mit den Blitzern. Die Oma, die steht nach wie vor zuverlässig auf der Bockenfelder Straße, Blitz Richtung Kirchlinde. Ja, und der Opa, der hat sich zurückgezogen. Sagen wir es mal so. Ist jetzt vielleicht in Vorrente gegangen oder so, ich weiß es nicht. Hat Thomas auf jeden Fall Bescheid gegeben. Falls ihr den Opa an irgendeiner anderen Stelle seht, dann sagt auf jeden Fall gerne Bescheid. Dann ansonsten Vorsicht auf der A2 Richtung Hannover. Zwischen Dortmund Nordost und Lünen Süd, der brennt nach wie vor ein LKW. Dadurch staut es sich auch ordentlich. Wenn ihr könnt, umfahrt den Bereich erstmal. Dann ist noch die Ampel ausgefallen. Einmal auf der Stockumer Straße, Ecke Bahnhofstraße und dann noch auf der Geschwister-Scholl-Straße, Ecke Weißenburger Straße. Und dann machen wir direkt weiter mit anderen Staus auf den Autobahnen. Einmal die A1 Münster Richtung Dortmund zwischen dem Kamener Kreuz und Unna. Gerade 5 Kilometer Stau. Da braucht ihr 11 Minuten länger. Dann A44 Kassel Richtung Dortmund zwischen Kreuz Werl und Kreuz Dortmund-Unna. Da kommt fast eine Viertelstunde oben drauf. 6 Kilometer Stau. Dann die A45 Hagen Richtung Dortmund. Da braucht ihr sogar über 22 Minuten länger. Zwischen Kreuz Hagen und Dortmund Süd gerade 8 Kilometer Stau. Und zu guter Letzt die A45 Dortmund Richtung Hagen. Zwischen Kreuz Dortmund Nordwest und Kreuz Dortmund West. Da stockt es auf 8 Kilometer. Da braucht ihr 12 Minuten länger. Ich weiß, mein Sauerstoffzelt.
1: Das reicht aber auch,
0: es reicht, es reicht. Aber falls ihr doch noch was sehen solltet, wir sind ja so nett, wir nehmen es entgegen. Sagt gerne Bescheid. 0800 91 2 91 23.
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1: So, ich räume ganz kurz hier den Stuhl beiseite. Jetzt gehe ich steil. Hier sind Nathalie Sager und Tim Schmutzler. Ah, und wir wünschen euch einen schönen guten Morgen.

0: können. Hier sind für euch die Toten Hosen!
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1: Bei Radio 91.2. Um 10 vor 9.
2: Toll.
1: Wir sprechen ja den ganzen Morgen schon über den Herbst. Unter anderem ist die Kürbissaison gestartet und etwas, was auch wieder bald wieder startet, die Herbstferien.
2: Tatsache. Weißt du, Sommerferien gerade vorbei, stehen schon die nächsten in den Startlöchern. Aber komm, sei allen Schülern in Dortmund auch gegönnt. Und wir würden es gerne noch schöner für euch machen.
1: Ja, denn wir suchen Dortmunds Spitzenklasse zusammen mit der Dortmunder Volksbank. 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
2: Okay, komm bitte wieder runter.
1: Ja, sorry, freue mich.
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2: Und weiter geht's.

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1: Mit Danny Hoppe. Guten Morgen. Über den richtigen Umgang mit sozialen Medien wird auch bei uns in Deutschland weiter diskutiert. Der weltweite Vorreiter hier ist Australien. Es hatte Ende des letzten Jahres als erstes Land ein Social-Media-Verbot für unter 16-Jährige beschlossen. Das soll aber noch nicht alles sein. Die australische Regierung legt nach, auch ältere Nutzer sollen in Zukunft bestimmen können, was ihnen auf Plattformen wie TikTok und Instagram angezeigt wird und was nicht. Malte Albrecht aus dem News-Team, was genau ist da geplant?
2: Im Grunde genommen geht es darum, dass Nutzer den Algorithmus künftig abschalten können. Bisher bestimmen ja Computercodes, welche Beiträge im Feed auftauchen, je nachdem, was man vorher oft angeklickt hat. In Australien sollen Nutzer ab 16 Jahren künftig wählen können. Entweder sie lassen sich weiter einen automatischen Feed anzeigen oder sie sehen nur noch Beiträge von Freunden und Content-Creatern, denen sie selber folgen. Die Regierung hat dazu einen Gesetzentwurf vorgelegt, der Plattformen verpflichten soll, diese Wahlmöglichkeit anzubieten. Das Motto lautet: Mein Feed, meine Wahl.
1: Das ist aber nur ein Teil eines größeren Gesetzespakets. Es soll noch mehr Regeln geben.
2: Genau, unter dem Stichwort digitale Sorgfaltspflicht will Australien vor allem jüngere Menschen im Netz besser schützen. Plattformen sollen künftig stärker gegen Inhalte vorgehen, die zum Beispiel Essstörungen fördern, Frauenfeindlichkeit verbreiten oder gefährliche Mutproben verherrlichen. Auch Funktionen, die abhängig machen, sollen stärker reguliert werden. Wenn Plattformen dagegen verstoßen, drohen hohe Geldstrafen. Noch in diesem Jahr soll der Gesetzentwurf ins Parlament kommen.
1: Danke, Malte. Und jetzt weitere Meldungen im Überblick. In Berlin wird gleich die neue PISA-Studie vorgestellt. Laut Bild haben sich die deutschen Schülerinnen und Schüler im internationalen Vergleich weiter verschlechtert. Deutschlands 15-Jährige könnten immer schlechter lesen und rechnen und auch in Naturwissenschaften gehe es abwärts, heißt es. In mehreren deutschen Städten haben gestern Abend tausende Menschen gegen die AfD protestiert, unter anderem in Berlin vor dem Brandenburger Tor. Die Veranstalter sprachen anschließend von bis zu 14.000 Menschen. Auch in NRW gab es Proteste, unter anderem in Essen, Aachen und Münster. Der BVB startet am Abend in die neue Champions-League-Saison. Zum Auftakt geht es zu Hause gegen den FC Villarreal. Die Partie gab es schon in der vergangenen Saison. Damals gewannen die Dortmunder mit 4:0. In ganz NRW fahndet die Polizei weiter nach einem 48-jährigen Mann aus Gevelsberg. Hintergrund sind die Sabotageaktionen in NRW und Brandenburg auf das Stromnetz. Am späten Abend kreiste ein Hubschrauber bei Weißweiler, um die Umgebung rund um ein Kraftwerk abzusuchen. Dort waren vorher erneut Sprengvorrichtungen entdeckt worden. Sie mussten von Spezialisten des LKA entschärft werden. Mehr Details wollte die Polizei noch nicht nennen, aus ermittlungstaktischen Gründen. Und das waren die Nachrichten mit Danny Hoppe.
3: Danke dir, Danny. Das Wetter für Dortmund bringt viele Wolken heute Morgen. Vielleicht kann es hier und da noch mal so einen kleinen Schauer geben. Temperaturen jetzt so bei 18 Grad in Grevel, 19 haben wir im Kreuzviertel. Heute Mittag gibt es so Sonne und Wolken im Wechsel. Das hält sich auch noch so ein bisschen in den Nachmittag rein. Dann haben wir so 24 Grad. Und heute Abend kommt dann ein Regengebiet zu uns nach Dortmund. Mm. Das heißt, es wird nass. Ich wollte es nur kurz erklären,
4: weil
3: heute
4: so groß. Regen. Ich war kurz verwirrt.
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4: Dortmund Verkehr, das heißt, es blitzt. Die Oma steht zum Beispiel einmal auf der Bockenfelder Straße, blitzt Richtung Kirchlinde. Und der Opa, der Blitzanhänger, der ist nach wie vor verschwunden. Der wurde vorhin abgeholt. Bisher ist er nicht wieder aufgetaucht. Falls ihr ihn irgendwo entdecken solltet, sagt gerne kurz Bescheid. Dann gibt es noch zwei Ampelausfälle. Einmal Stockumer Straße, Ecke Bahnhofstraße und Geschwister-Scholl-Straße, Ecke Weißenburger Straße. Und dann gilt nach wie vor Vorsicht auf der A2 Dortmund Richtung Hannover. Zwischen Dortmund Nordost und Camberg-Ham laufen gerade Bergungsarbeiten auf dem rechten und mittleren Fahrstreifen. Verkehr wird an der Unfallstelle vorbeigeführt, aber falls ihr könnt, vielleicht umfahrtet den Bereich erstmal. Da staut es sich auch gerade ordentlich. Einmal zwischen Dortmund-Mengede und Lünen-Süd 7 Kilometer Stau, da braucht ihr fast eine Stunde länger. Und die andere Richtung A2 Hannover Richtung Dortmund zwischen dem Kamener Kreuz und Camberg-Ham 3 Kilometer Stau, da kommt eine halbe Stunde obendrauf. Dann ansonsten noch alles ab 10 Minuten. Einmal die A1 Münster Richtung Dortmund zwischen dem Kamener Kreuz und Kreuz Dortmund-Unna. Da stockt es auf 8 Kilometer, braucht ihr 10 Minuten länger. Und A44 Kassel Richtung Dortmund. Ja, da kommen so gute 12 Minuten obendrauf zwischen Kreuz Werl und Kreuz Dortmund-Unna. Auch da stockt es auf 8 Kilometer. Und falls ihr on top noch irgendwas entdecken solltet heute Morgen, dann sagt auf jeden Fall gerne Bescheid. 0800 91 2 91 23.
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3: Guten Morgen.

0: Das ist Shawn Mendes. Treat You Better. Um 10 Minuten nach 9, meine Damen und Herren, bitte einmal benutzen. Ja. Einmal hinstellen.
1: Ja.
0: So. Mhm.

0: Mein Gott, wie lange zieht er das denn?
1: Die Champions League geht los.
2: Das muss so lang sein, man muss es ja auch richtig fühlen, oder? Ja, Flutlicht im Westfalenstadion, dann eben diese ganz besondere Stimmung und am Ende, na gut, am besten 3 Punkte für Borussia Dortmund, ne?
0: Ich würde das so unterschreiben. Heute geht's gegen den FC Villarreal. Radio 91.2 Sportchef Henning Barth hat alle Fakten für uns.
3: Der Anfang klingt schon mal pompös. Enderwand Villarreal. Vereinshymne. Gut, Amarillo, also gelb, hätte auch ein Name sein können, weil in diesem Club ist eigentlich alles gelb. Das Stadion knallgelb, die Trikots ebenfalls knallgelb. Zur Farbe kamen sie aber eher zufällig. 1947 wurde der Sohn von Villarreals Präsidenten nach Valencia geschickt, um in einem Laden weiße Trikots für die neue Saison zu besorgen. Der Laden hatte aber davon gar nicht genug. Tatsächlich gab es für die Anzahl, die sie benötigten, nur eine einzige Farbe zur Auswahl. Und die war, einmal dürft ihr raten, gelb. Kam zuerst nicht sonderlich gut an, aber die Spieler haben sich dann schnell damit abgefunden.
4: Alles klar, Camucho.
3: So, und etwas später hat sich dann auch der Spitzname entwickelt, Submarinos Amarelos, also gelbes U-Boot. Der Legende nach spielten Fans 1967 hinter dem Tor auf einem Plattenspieler diesen Song. Den Beatles, passend zu den knallgelben Trikots ihrer Mannschaft. Also, alles gelb bei Villarreal. Nur halt heute nicht.
2: Ja, Borussia Dortmund gegen Villarreal, das erste Spiel der neuen Champions-League-Saison.
0: Ja, und das hört ihr auch in dieser Saison alles hier bei uns bei Radio 91.2.
2: So ist es.
0: Ab 20 Uhr melden wir uns live aus dem Westfalenstadion zum großen Champions-League-Abend. Der Regen stört uns nicht.
2: Nö.
0: Die
2: ist
0: meisten
2: ja zum Teil
0: sitzen
2: über Dach, ne?
0: Ja über dem Dach, die Spieler haben das aus. Anstoß ist um 21 Uhr. Guten Morgen.

0: Jennifer Lopez, 57 und David Guetta, 58. Save Me Tonight hier bei Radio 91.2. Warum betone ich das Alter? Weil ich das cool finde, wie die beiden. Also ich meine, die sind ja jetzt nicht alt, um Gottes Willen.
1: Nein,
0: aber die
1: das
0: gehen
1: nicht.
0: Halt steil. Da könnte sich manch 20-Jähriger noch eine Scheibe von abschneiden, oder nicht?
1: Ja, vor allem Jennifer Lopez, der Hüftschwung. Ich habe ihn auch einmal. Danach reicht's dann auch.
0: Dann warst du ja wieder beim Chiropraktiker.
1: Da hat sich's ausgeschwungen hier. Willst du vielleicht nochmal sagen, wie alt du eigentlich bist?
0: Ich habe das vergessen. Also im letzten Reel von uns kann man nachhören, gucken, lesen, 27 plus X.
1: Ganz ruhig.
0: Bin schon zwei, dreimal. Wenn du mich auf mein Alter ansprichst, werde ich halt einfach nervös.
1: Ganz nervös.
0: Die Sugar Babes sind mittlerweile auch ein bisschen in die Jahre gekommen. Nein.
1: Nein, das sind immer noch super Frauen, die machen mich manchmal ein bisschen nervös.
0: Okay.
1: Guck mal, da fällt schon gar nichts mehr.
0: Bin selten sprachlos. Vielen Dank.
1: Wir drücken die Knöpfe. Hier ist

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0: Natalie geht steil zu Cyril mit Stumbling In. Das ist unser Hit vor halb. Ja, ja. Deswegen ist auch schön entspannt.
1: Halb zehn haben wir es jetzt gleich.
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3: Mit Christopher Langer, guten Morgen. In Ewing gibt es Streit um den geplanten Standort einer neuen Gesamtschule. Eine Initiative aus Anwohnern und Eltern fordert die Politik auf, sich zum Bau an der Preußischen Straße Alternativen offen zu halten. Die Gesamtschule selbst wird von der Initiative ausdrücklich unterstützt. Vor der Sitzung der Bezirksvertretung Ewing am 16. September soll die entsprechende Ratsvorlage aber geändert werden. Hintergrund sind unter anderem noch offene Fragen zu Verkehr, Natur und Sicherheit des Schulwegs. Eine Petition gegen den Standort kommt inzwischen auf mehr als 1.100 Unterschriften. Die Gesamtschule soll zunächst in Containern an der Altendernner Straße starten. Die Initiative will diese Übergangslösung nutzen, um mögliche dauerhafte Standorte zu prüfen. Nach der verheerenden Flutkatastrophe im Himalaya gibt es Hilfe aus Dortmund vom Verein Shanti Lepra Hilfe. Ihn gibt es seit über 30 Jahren. Der Verein betreibt unter anderem ein Krankenhaus und eine Ambulanz in Nepals Hauptstadt Kathmandu. Jetzt werden hier und in einem medizinischen Camp Opfer versorgt, sagte die zweite Vorsitzende Dr. Katja Kerkhoff im Gespräch mit Radio 91.2.
4: Also die Menschen kommen vor allem mit Schürfwunden, mit Brüchen, auch ganz banale Sachen wie sie haben keine Medikamente mehr, weil alles weggespült worden ist, Blutdruckentgleisungen, Diabetesentgleisung, also Zuckerentgleisung und natürlich viel Traumatisierung, vor allem psychischer Art.
3: Allein im Camp würden rund 2000 Menschen behandelt. Um den Flutopfern medizinisch und mit Sachspenden helfen zu können, wird dringend Geld benötigt. Wie ihr spenden könnt, lest ihr auf der Homepage des Dortmunder Vereines shanti-leprahilfe.de. Auf der A2 bei Lünen Süd hat heute Morgen ein LKW Feuer gefangen. Das sorgte für lange Staus im Berufsverkehr. Denn für die Löscharbeiten musste die Feuerwehr erst die gesamte A2 sperren. Der LKW stand zwar auf der Fahrbahnseite Richtung Hannover, aber die Rauchentwicklung sei so stark gewesen, dass vorsichtshalber auch die Fahrtrichtung Oberhausen dicht gemacht wurde. Mittlerweile ist die komplett und zwei Fahrstreifen Richtung Hannover wieder frei. Verletzte gab es nicht, der LKW-Fahrer war selbstständig ausgestiegen. Das Feuer war wohl am Reifen vom Auflieger ausgebrochen. Die Polizei geht deswegen nicht von einem Unfall, sondern von einem technischen Defekt aus.
0: Danke dir, Christopher. Schau mal aufs Wetter für Dortmund. Und viele Wolken sind da gerade noch unterwegs, die lassen aber gleich mal so ein bisschen Platz für Sonne, dann wird es auch noch ein bisschen wärmer. Jetzt haben wir 19 Grad in Landstrop, 20 bei euch in Lütjendortmund und später haben wir so 24 Grad, das geht auch erst noch so ein bisschen nett weiter. Erst heute Abend wird es da oben dann ein bisschen dunkler und dann kommt ein Regengebiet zu uns nach Dortmund.
1: Dortmund Verkehr, es blitzt einmal auf der Bockenfelder Straße Richtung Kirchlinde.

0: Da stockt es gerade auf 6 Kilometer, kommen 10 Minuten obendrauf. Und dasselbe gilt auch für die A45 Dortmund Richtung Hagen. Auch da plus 10 Minuten zwischen Kreuz Castrop-Rauxel Ost und Kreuz Dortmund West. Gerade 3 Kilometer Stau. Falls ihr sonst noch irgendwas seht, sagt gerne Bescheid. 0800 91 2 91 23. Euch eine gute Fahrt.
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2: 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Guten Morgen.

0: mit Runaway hier bei Radio 91.2 und wir läuten mal alle hier zusammen den Herbst ein.
1: Ding dong.
0: Weil, wenn eine Sache so typisch Herbst ist, ja dann eigentlich Kürbisse, ne? Also ist egal, ob zum Essen oder als Deko oder halt beides.
2: Hast du dir die Bude schon herbstlich gemacht oder was?
0: Boah, ich glaube so das einzig einigermaßen Herbstliche sind vielleicht die Kuscheldecken, die ich da mal über das Sofa geschmissen habe. Hm. Aber weiß ich nicht, vielleicht brauche ich noch so einen Kürbis auf der Fensterbank fürs Feeling?
2: Ja, warum nicht? Du könntest zum Hof Liggesin kamen, hier bei uns um die Ecke quasi. Die ernten jedes Jahr hunderte Kürbisse und verkaufen die dann auf dem Hof. Und Radio 91.2 Reporter Joel Ahlborn hat da ausgeholfen. Geerntet wurde schon, jetzt geht's weiter.
3: Ich wasche jetzt alle Kürbisse, die vom Feld kommen. Die werden hier, ich sag mal, durch diese rotierende Bürstenmaschine, die mit Wasser beaufschlagt wird, gewaschen. Hinten ist ein Drehteller und ja, da nimmt der Johannes die dann an und packt die in Kisten.
4: Dann kommt der sauber hinten raus und kann direkt verkauft werden?
3: Ja, ich sag mal, direkt nicht. Wir trocknen die erst, damit die auch lagerstabil sind und dann werden sie verkauft.
4: So, die Kürbisse wurden jetzt gewaschen und jetzt kommen sie zu dir, Ute, in den Hofladen.
5: Genau, wir haben hier einen großen Tisch aufgebaut. Wir haben überall eine Beschilderung, damit man auch genau weiß, was man mit den einzelnen Sorten machen kann.
4: Und hier ist wirklich eine Riesenauswahl. Ich habe noch nie so eine große Auswahl gesehen. Vor uns liegen gerade die buntesten Farben, also es ist wirklich alles Mögliche dabei, ne?
5: Genau, es sind orange, rote, Powder ist ja jetzt der neue Ton, graue Töne, rote Töne. Hallo, ne?
4: Du kommst extra aus Dortmund hierher?
6: Ja, jedes Jahr, weil es ist einfach eine große Freude hier bei der Familie Liggesin, die Kürbisse anzuschauen, mitzunehmen, zu probieren, dekorieren. Gefällt mir immer wieder gut.
4: Was sind so deine Lieblingskürbisse? Also was nimmst du dir da jetzt so mit?
6: Ich bin da farblich immer ganz extrem komisch bei der Dekoration. Da habe ich es gerne dezent und beim Kochen probiere ich mich aus.
4: Die kann man auch alle essen oder sind die dann eher so zur Deko?
5: 95% der Kürbisse kann man essen, aber mein Spruch ist immer, man kann auch die anderen Sorten alle dekorieren und wenn man sie nicht mehr sehen kann, sollte man sie aufessen.
2: Das ist was für mich, den Spruch muss ich mir merken, einfach Deko, die man essen kann, das gefällt mir.
0: Finde ich gut. Ich sehe uns beide demnächst schon hier, ne, mit Kürbis unterm Arm, können wir dann zum Hof Liggesin mal rüberfahren.
2: Ja, warum nicht?
0: Wie das dann bei der Ernte und Verkauf aussieht, das könnt ihr auch mal auf Radio 91.2 auf der Instagram-Seite abchecken.
2: Da haben wir die schönsten Kürbisse nochmal im Video für euch.
0: Die allerschönsten.
2: Gut.

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0: Geile Nummer hier bei Radio 102. Tampa City, Self-Aware.
1: Ja, ist wirklich gut, gehe ich mit. Wir haben noch eine geile Nummer, Stromae, Papa Ute. Papa, wo bist du? Bei meinem könnte ich es beantworten, der macht gerade Urlaub in Südtirol.
0: Schön, ich glaube, meiner ist vielleicht gerade aufgestanden oder so. Ich gönne ihm das Rentnerleben, es ist schön.
1: Also jetzt mal so schön irgendwie so
0: erst so gleich kurz aufs Fahrrad schwingen und dann frühstücken.
1: Sowas macht er.
0: Ja, sowas macht er tatsächlich.
1: Das ist doch schön. Wir gehen jetzt auf Hunderunde, ne, unsere Standardrunde mit Freddy und Slash.
0: Genau.
1: Einmal durch den Stadtgarten. Dann am Bäcker vorbei, gucken, ob wir uns was holen.
0: Bestimmt.
1: Und dann bist du
0: zumindest mal einen Kaffee wieder zum Wachwerden.
1: Genau, du bist die nächsten 3 Tage alleine. Wir sind raus. Nathalie Sager und Tim Schmutzler. Bis dann, mach's gut. Ciao.

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0: Unsere Nachrichten nach nur einem Spot. 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
1: Mit Danny Hoppe, guten Morgen. Der deutliche Wahlsieg der AfD in Sachsen-Anhalt hat Spuren hinterlassen. Nicht nur im politischen Berlin, sondern offenbar auch bei vielen Menschen im Land. In mehreren Städten gab es am Abend Proteste gegen die AfD. Dazu wird wieder über ein mögliches Verbotsverfahren diskutiert. NRW-Ministerpräsident Wüst geht hier jetzt einen Schritt weiter als bisher. Auf einer Podiumsdiskussion in Berlin hat er öffentlich die Einrichtung einer Arbeitsgruppe gefordert, die ein mögliches AfD-Verbotsverfahren prüfen soll. Das meldet die Welt. José Nasjandi hat mehr dazu.
2: Es ist eine Idee, die bisher so wohl noch kein CDU-Spitzenpolitiker öffentlich geäußert hat. Wüst will eine Arbeitsgruppe einsetzen, die ein mögliches AfD-Verbotsverfahren juristisch vorbereitet. Wichtig ist ihm dabei, es gehe nicht darum, ein Verbot politisch vorzugeben, sondern ergebnisoffen zu prüfen, welche rechtlichen Folgen möglich seien. Käme dabei heraus, dass ein Verbot Aussicht auf Erfolg hätte, wäre das für Wüst ein klarer Handlungsauftrag. Bei einer Wahlkampfveranstaltung in Berlin hatte sich Wüst schon sehr deutlich positioniert.
3: Wir dürfen jetzt nicht naiv sein und glauben, die AfD würde sich schon irgendwie von selbst entzaubern. Die haben einen Plan und es ist kein guter Plan. Und deswegen möchte ich allen Menschen, die Angst haben, etwas sagen. Der Bund und auch die Länder werden sie nicht aus dem Auge verlieren, werden Acht geben darauf, was in Sachsen-Anhalt jetzt passiert.
2: Er warnte aber auch vor Schnellschüssen. Ein gescheiterter Verbotsantrag vor dem Verfassungsgericht könnte der AfD am Ende sogar nützen. Wüst selbst nennt seinen Vorschlag Schrittchen für Schrittchen. Doch die Richtung scheint klar. Er will das Thema AfD-Verbot aus der reinen Symboldebatte herausholen und auf eine belastbare rechtliche Grundlage stellen.
1: Und jetzt weitere Meldungen im Überblick. In Berlin ist gerade die neue PISA-Studie vorgestellt worden und die fällt bitter aus. Die Schülerinnen und Schüler in Deutschland schneiden in Lesen, Mathe und Naturwissenschaften so schlecht ab wie nie zuvor. Die Ergebnisse liegen sogar noch unter der ersten Studie von 2000, die auch als PISA-Schock bezeichnet wird. Im Bundestag startet gleich die Haushaltswoche. Finanzminister Klingbeil stellt seinen Entwurf für das nächste Jahr vor. Geplant ist eine deutlich höhere Neuverschuldung. Unter anderem soll mehr Geld in die Verteidigung gehen. Die deutschen Gasspeicher sind im Moment nur mäßig gefüllt. Und wenn es ein sehr kalter Winter werden sollte, könnten sie schon Anfang Februar vollständig leer sein. Davor warnt der Gasspeicherverband Ines. Am 6. September habe der Wert bei rund 54% gelegen, heißt es. Das seien etwa 19 Prozentpunkte weniger als vor einem Jahr. Wieder hat es gestern Abend einen Polizeieinsatz in der Nähe eines Kraftwerks gegeben, diesmal in Weißweiler, und wieder wurde dort ein Bekennerschreiben gefunden. Das hat die Kölner Polizei jetzt am Morgen bestätigt. Mehr wollte sie dazu aber nicht sagen. Bis in die Nacht hat die Polizei rund um das Kraftwerk nach einem 48-jährigen Mann aus Gevelsberg gesucht. Er soll hinter mehreren Sabotageangriffen auf das deutsche Stromnetz stecken. Auch bei dem Einsatz in Weißweiler waren Abschussvorrichtungen entdeckt worden. Sie mussten von Spezialisten des LKA entschärft werden. Der Tatverdächtige soll einige der Taten in Bekennerschreiben zugegeben haben. Darin soll er die Energieerzeugung mit fossilen Brennstoffen kritisiert haben. Und das waren die Nachrichten mit Danny Hoppe.
4: Dankeschön, Danny. Wir gucken aufs Wetter. Im Laufe des Vormittags lockern die Wolken immer mehr auf und bis zum Abend gibt es einen Mix aus Sonne und Wolken bei maximal 24 Grad. Aktuell haben wir 19 Grad in Ewing und Ablabeck. Am Abend gibt es dann leider wieder Regen.
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4: 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Es gibt einen Blitzer an der Bockenfelder Straße Richtung Kirchlinde. Und hier braucht ihr Geduld. Autobahn 2 Oberhausen-Hannover zwischen Mengede und Lünen-Süd. 4 Kilometer stockender Verkehr. Hier kommen 5 Minuten obendrauf. Dann die A44 Kassel-Dortmund zwischen Kreuz-Werl und Kreuz-Dortmund-Unna. 3 Kilometer stockender Verkehr plus 5 Minuten. A45 Hagen-Dortmund zwischen Kreuzhagen und Westhofener Kreuz. 5 Kilometer Stau. Hier dauert es eine Viertelstunde länger. A45 in Richtung Hagen, also in Richtung Gegenrichtung zwischen Kreuz Castrop-Rauxel-Ost und Kreuz Dortmund-West, 3 Kilometer stockender Verkehr, plus 5 Minuten, und im weiteren Verlauf zwischen Dortmund-Süd und Westhofener Kreuz, 1 Kilometer Stau, auch hier kommen 5 Minuten obendrauf. Wenn ihr noch irgendwas entdeckt haben solltet, Stau, Störungen oder Blitzer, schickt uns eine Nachricht an die 0800 91 2 91 23. Ansonsten gute Fahrt.
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4: Schönen guten Morgen. Ich bin Markus Bauer. Hallo.

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1: Eine verheerende Sturzflut aus Wasser, Eis und Geröll hat vor 2 Wochen im Himalaya alles zerstört, was im Weg war. Dabei sind über 1300 Menschen gestorben, Tausende sind noch vermisst. Die Shanti-Lepra-Hilfe aus Dortmund hilft seit 1992 Menschen in Nepal, auch in diesem Fall. Und zu den Mitgliedern gehört auch Dr. Katja Kerkhoff. Sie ist die zweite Vorsitzende des Vereins und Allgemeinmedizinerin hier in Dortmund. Katja, die Einrichtungen, unter anderem ein Krankenhaus, eine Ambulanz und ein kleines Dorf, sind zum Glück nicht betroffen.
2: Nein, also zum Glück sind sie nicht betroffen. Kathmandu liegt in einem separaten Tal, sodass die Flut zum Glück nichts an der Klinik oder der Einrichtung kaputt gemacht hat.
1: Wie weit ist denn der Katastrophenort entfernt?
2: Ja, so ungefähr 80, 90 Kilometer kann man sagen, Luftlinie. Wenn man es mit dem Auto fährt, unter guten Bedingungen dauert es bis zu 2 Tagen. Also es ist schon ein Stück entfernt, aber von den Kilometern natürlich eigentlich recht dicht und nah.
1: Ihr betreibt unter anderem eine Klinik, die nach Happe Kerkeling benannt ist, weil der 500.000 Euro von Wer wird Millionär gespendet hat. Es gibt eine Ambulanz. Mit welchen Verletzungen kommen die Menschen jetzt zu euch?
2: Also die Menschen kommen vor allem mit Schürfwunden, mit Brüchen, auch ganz banale Sachen wie sie haben keine Medikamente mehr, weil alles weggespült worden ist, Blutdruckentgleisungen, Diabetesentgleisung, also Zuckerentgleisung und natürlich viel Traumatisierung, vor allem psychischer Art.
1: Nun ist das Krankenhaus und auch die Ambulanz jetzt schon immer voll gewesen. Ihr müsstet doch jetzt aus allen Nähten platzen.
2: Absolut. Und deswegen ist Tatsache heute auch ein Team gleich losgefahren in das Hauptgebiet, nach Nuwakot heißt das, hat dort ein medizinisches Camp aufgebaut und versorgt aktuell ungefähr 2000 Patienten vor Ort.
1: Ihr helft ja nicht nur medizinisch, ihr helft auch mit dem, was die Menschen verloren haben.
2: Genau. Deswegen machen wir richtig Gesamtpakete. Am ersten Tag durften wir direkt neben dem Militär als einzige Organisation rausfahren. Für 9.000 Euro haben wir über 500 Menschen versorgt mit Moskitonetzen, Schlafsäcken, Medikamenten und Ernährung.
1: Die Shanti-Lepra-Hilfe in Nepal hilft nicht nur Leprakranken. Aktuell werden Opfer der verheerenden Flutkatastrophe behandelt und unterstützt, hat uns Dr. Katja Kerkhoff vom Vorstand gesagt. Infos gibt's auf shanti-leprahilfe.de, Shanti mit SH, shanti-leprahilfe.de. Katja, herzlichen Dank für das Gespräch und viel Erfolg.
2: Vielen Dank.
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Underdog Project Summer Jam. 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Herzlichen Glückwunsch. 1860 Dortmunder aus anderen Ländern haben in den vergangenen Monaten die deutsche Staatsbürgerschaft angenommen. Und das wird heute gefeiert. Die Stadt Dortmund hat die neuen Eingebürgerten zu einer Feier im Rathaus eingeladen, in die Bürgerhalle. Und da sind Menschen aus allen Teilen der Welt dabei. Die Liste der häufigsten Herkunftsländer wird nach wie vor angeführt von Syrien, gefolgt von der Türkei und Russland. Auf den weiteren Plätzen landen Nordmazedonien, Irak und Serbien. Und allen, die heute Abend ihre neue deutsche Staatsbürgerschaft feiern, wünschen wir viel Spaß.

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1: Mit Christopher Langer. Guten Tag. Bei uns in Dortmund verbietet die Polizei Gewalttätern, Messer oder andere gefährliche Waffen bei sich zu tragen. Ob diese jahrelangen Messertrageverbote aber überhaupt rechtmäßig sind, entscheidet sich bald. Das Oberverwaltungsgericht in Münster verhandelt Ende des Monats darüber. Es geht um die Klage eines jungen Mannes aus Wuppertal. Bislang sind sich die Gerichte in Nordrhein-Westfalen nicht einig, ob das allgemeine Polizeirecht für ein solches Verbot ausreicht. Das anstehende Urteil in Münster hat direkte Auswirkungen auf die Verbote hier bei uns in Dortmund. In Ewing gibt es Streit um den geplanten Standort einer neuen Gesamtschule. Eine Initiative aus Anwohnern und Eltern fordert die Politik

0: Morgen ein LKW-Feuer gefangen. Das sorgte für lange Staus im Berufsverkehr. Denn für die Löscharbeiten musste die Feuerwehr erst die gesamte A2 sperren. Der LKW stand zwar auf der Fahrbahnseite Richtung Hannover, aber die Rauchentwicklung sei so stark gewesen, dass auch die Fahrtrichtung Oberhausen dicht gemacht wurde. Mittlerweile ist die komplett und zwei Fahrstreifen Richtung Hannover wieder frei. Verletzte gab es nicht, der LKW-Fahrer war selbstständig ausgestiegen. Das Feuer war wohl am Reifen vom Auflieger ausgebrochen. Die Polizei geht nicht von einem Unfall, sondern von einem technischen Defekt aus.
1: Dankeschön, Christopher. Wir gucken aufs Wetter. Im Laufe des Vormittags lockern die Wolken immer mehr auf und bis zum Abend gibt es einen Mix aus Sonne und Wolken bei maximal 24 Grad. Aktuell haben wir 20 Grad in Hombruch und Barob und am Abend gibt es dann leider wieder Regen. 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Es gibt einen Blitzer an der Bockenfelder Straße Richtung Kirchlinde und hier braucht ihr ein bisschen Geduld. Autobahn 40, Essendorf und zwischen Dreieck Bochum-West und Bochum-Hamme 1 Kilometer Stau plus 10 Minuten. Und A45, Hagendorf und zwischen Kreuzhagen und Westhofener Kreuz 5 Kilometer stockender Verkehr plus 10 Minuten. Wenn ihr noch irgendwas entdeckt haben solltet, Staus, Störungen oder Blitzer, schickt uns eine Nachricht an die 0800 91 2 91 23.
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1: Ich bin Markus Bauer. Schön, dass ihr dabei seid. Hallo.

Bryan Adams mit Heaven, das ist ein Song für Romantiker, denn es geht um eine innige Liebe und das Gefühl, in den Armen des geliebten Menschen den perfekten Ort, also den Himmel, gefunden zu haben. 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
1: Mit Danny Hoppe, guten Tag. Die neue PISA-Studie ist da und die Ergebnisse sind bitter. Wir erinnern uns noch, bei der ersten PISA-Studie im Jahr 2000 war die Rede vom PISA-Schock. Diesmal haben die Schülerinnen und Schüler in Deutschland noch schlechter abgeschnitten. Malte Albrecht aus dem News-Team, und zwar so schlecht wie noch nie.
2: Ja, die Ergebnisse sind tatsächlich historisch niedrig. Die getesteten 15-jährigen Schülerinnen und Schüler sacken in Lesen, Mathe und Naturwissenschaften komplett ab. Besonders alarmierend ist, dass etwa ein Drittel in Lesen und Mathematik nicht die grundlegenden Kompetenzen erreicht. In den Naturwissenschaften ist es etwa ein Viertel. Deutschland liegt damit nur noch etwa im Durchschnitt aller Länder, die verglichen wurden. In 14 Ländern sind die Ergebnisse klar besser ausgefallen, darunter Estland, Kanada, die Schweiz und Österreich. Die Studienmacher sagen zwar, Deutschland sei jetzt nicht dramatisch abgestürzt, aber dem eigenen Anspruch als Bildungsnation werde das Land so nicht gerecht.
1: Und woran liegt das und was müsste sich ändern?
2: Ja, da kommt wohl einiges zusammen. Größere soziale Unterschiede, schwierige Lernvoraussetzungen, Lehrkräftemangel und Defizite bei Digitalisierung und frühkindlicher Bildung. Dazu kommt, der Bildungserfolg hängt in Deutschland noch immer stark vom Elternhaus ab, stärker als in vielen anderen Ländern. Und diese Kluft wächst seit Jahren. Die Studienmacher fordern deshalb mehr frühe Förderung, einen klaren Schwerpunkt auf Lesen, Schreiben und Rechnen und mehr individuelle Unterstützung im Unterricht. Bildungsministerin Prien sagte, das Schulsystem stehe vor großen Herausforderungen und müsse sich darauf insgesamt besser einstellen.
1: Danke, Malte. Und jetzt weitere Meldungen im Überblick. Nach dem Sabotageversuch am Kraftwerk Weißweiler hat die Polizei ein weiteres Bekennerschreiben gefunden. Das hat die Polizei am Morgen bestätigt, ohne Details zu nennen. Auch in Weißweiler waren Abschussvorrichtungen gefunden worden. Gefahndet wird weiterhin nach einem 48-jährigen Mann aus Gevelsberg. Nach dem Wahlsieg der AfD in Sachsen-Anhalt fordert die Wirtschaftsweise Grimm, am geplanten Reformkurs festzuhalten. Man gewinne Wähler nur durch glaubwürdige Problemlösungen zurück. Das sagte sie der Augsburger Allgemeinen. Nach einer kurzen Feuerpause hat Russland neue Angriffe auf die ukrainische Hauptstadt Kiew durchgeführt. In der Nacht wurden dort mehrere Explosionen gemeldet. Der Zivilschutz spricht von 2 Toten und mehreren Verletzten. Unter anderem seien Wohnhäuser und eine Schule getroffen worden. Australien gilt als Vorreiter, was den Umgang mit sozialen Medien angeht. Als weltweit erstes Land hat es ein Social-Media-Verbot für unter 16-Jährige eingeführt. Das reicht der australischen Regierung aber noch nicht. Sie will die Regeln noch weiter verschärfen. Nutzer ab 16 sollen entscheiden können, ob sie Inhalte sehen wollen, die von Algorithmen zusammengestellt werden, oder nur Beiträge von Freunden und Menschen, denen sie selbst folgen. So steht es in einem Entwurf der Regierung. Dazu sollen die Plattformen stärker in die Pflicht genommen werden. Sie sollen dafür sorgen, dass unter 18-Jährige nicht mit Inhalten zu Essstörungen, frauenfeindlichen Einstellungen, Pornografie, Verbrechen und lebensgefährlichen Mutproben konfrontiert werden. Die neuen Regeln sind nicht nur für soziale Netzwerke geplant, sondern auch für Online-Spiele, Apps und KI-Chatbots. Und das waren die Nachrichten mit Danny Hoppe.
3: Dankeschön, Danny. Wir gucken aufs Wetter. Es wird gar nicht so schlecht. Die Wolken locken immer mehr auf und bis zum Abend gibt es einen Mix aus Sonne und Wolken bei maximal 24 Grad. Aktuell haben wir 21 Grad im Mengede und Wickede. Und am Abend gibt es leider wieder Regen.
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3: 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Es gibt einen Blitzer an der Bockenfelder Straße Richtung Kirchlinde und die Polizei kontrolliert an der Brakler Straße Richtung Borsigplatz. Und hier braucht ihr ein bisschen Geduld. A45 Hagen Richtung Dortmund zwischen Kreuzhagen und Westhofener Kreuz. 5 Kilometer Stau, das kostet mindestens 11 Minuten. Wenn ihr noch irgendwas entdeckt haben solltet, Staus, Störungen oder Blitzer, schickt uns eine Nachricht an die 0800 91 2 91 23.
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3: Ich freue mich, dass ihr dabei seid. Ich bin Markus Bauer, hallo.

0: Das ist schon heftig. Sie dealen, spritzen, rauchen. Die Drogenszene in der Dortmunder Innenstadt ist nicht zu übersehen. Die Zahl der Drogenabhängigen in unserer Stadt hat über Jahre deutlich zugenommen. Unter anderem, weil man den Drogenkonsumraum auch für Nicht-Dortmunder geöffnet hat und weil man in unserer Stadt gut an Drogen kommt. Aber merkt man das zum Beispiel in der Notaufnahme des Klinikums? Diese Frage habe ich in der vergangenen Woche Dr. Thomas Strohmann gestellt. Er ist Leiter der zentralen Notaufnahme und er sagt, dass es schon immer zu viele Drogenpatienten in Dortmund gäbe. Der Anstieg in der Notaufnahme sei in den letzten Jahren aber nur moderat ausgefallen.
1: Insgesamt kommen etwa 2 Patienten pro Tag, die sich vermehrt mit Drogen beschäftigt haben, also vermehrt Drogen eingenommen haben. Da sind aber auch die bei, die halt Alkohol zu sich nehmen oder halt die Mischung von Alkohol und anderen Drogen, was bei uns tatsächlich das häufigste ist.
0: Zu den illegalen Drogen gehören Ecstasy, Kokain, Heroin oder Amphetamine. Die häufigsten Symptome?
1: Die Leute sind aufgeregt, haben Herzrasen, schwitzen, haben Druckgefühl auf der Brust. Das Problem bei den Drogen ist, je nachdem, welche man einnimmt, man kann da erhebliche Erkrankungen davontragen. Das gibt erhebliche Risiken. Sie können davon beispielsweise einen Herzinfarkt bekommen oder einen Schlaganfall.
0: Dass es in den meisten Fällen gut gehe, habe auch was mit dem Drogenkonsumraum in der City zu tun, sagt Thorsten Strohmann. Dort würden die Drogenabhängigen gut betreut.
1: Der Drogenkonsumraum ist eine sehr gute Einrichtung, denn dort findet zumindest eine gewisse Überwachung der Konsumenten statt. Und wenn es zu einem medizinischen Notfall kommt, wird dort durch das Personal eine adäquate Erstbehandlung durchgeführt, bis der Rettungsdienst dann die weitere Behandlung übernehmen kann und den Patienten zu uns in die Klinik bringt.
0: Offenbar steht die Eröffnung des 2. Drogenkonsumraums an der Rheinischen Straße bevor. Für die Drogenabhängigen ist es gut, allerdings für die Anwohner ist es nicht so toll. Wir behalten es auf jeden Fall im Auge. 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

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Ich bin Markus Bauer. Schön, dass ihr dabei seid.

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2: Mit Christopher Langer. Guten Tag. Bei uns in Dortmund verbietet die Polizei Gewalttätern, Messer oder andere gefährliche Waffen bei sich zu tragen. Ob diese jahrelangen Messertrageverbote aber überhaupt rechtmäßig sind, entscheidet sich bald. Das Oberverwaltungsgericht in Münster verhandelt nämlich Ende des Monats darüber. Geklagt hatte ein junger Mann aus Wuppertal. Bislang sind sich die Gerichte in Nordrhein-Westfalen nicht einig, ob das allgemeine Polizeirecht für ein solches Verbot ausreicht. Das anstehende Urteil in Münster hat also direkte Auswirkungen auch auf die Verbote hier bei uns in Dortmund. In Ewing gibt es Streit um den geplanten Standort einer neuen Gesamtschule. Eine Initiative aus Anwohnern und Eltern fordert die Politik auf, sich zum Bau an der Preußischen Straße Alternativen offen zu halten. Die Gesamtschule selbst wird von der Initiative ausdrücklich unterstützt. Vor der Sitzung der Bezirksvertretung nächste Woche soll die entsprechende Ratsvorlage aber geändert werden. Hintergrund sind unter anderem noch offene Fragen zu Verkehr, Natur und Sicherheit des Schulwegs. Eine Petition gegen den neuen Standort kommt inzwischen auf mehr als 1100 Unterschriften. Die Gesamtschule soll zunächst in Containern an der Altenderner Straße starten. Die Initiative will diese Übergangslösung nutzen, um mögliche dauerhafte Standorte zu prüfen. Dortmund und der Kreis Unna wollen stärker zusammenarbeiten. Das haben Oberbürgermeister Kaluti und Unnas Landrat Mario Löhr beschlossen. Dabei geht es vor allem um Sicherheit und Ordnung. Rettungsdienst und Bevölkerungsschutz könnten sich bei Bedarf gegenseitig verstärken. Auch bei der Suchthilfe und bei möglichen Gewerbeflächen wolle man Hand in Hand arbeiten. Im Dezember geht es weiter mit den Gesprächen, dann soll es auch konkreter werden.
0: Dankeschön, Christopher. Wir gucken aufs Wetter. Die Wolken lockern immer mehr auf und bis zum Abend gibt's nix aus Sonne und Wolken bei maximal 24 Grad. Aktuell haben wir 20 Grad in Schnee und 21 Grad in Dorstfeld und am Abend gibt's dann leider wieder Regen. Radio 91.2 Verkehr, es gibt Blitzer an der Bockenfelder Straße Richtung Kirchlinde, an der Mallinckrodtstraße von Marten kommt Richtung Nordstadt und an der Alfred-Lange-Straße, da wird in beide Richtungen geblitzt und die Polizei kontrolliert an der Brakler Straße Richtung Borsigplatz und hier braucht ihr ein bisschen Geduld. A45 Hagen-Dortmund zwischen Kreuzhagen und Westhofener Kreuz, 3 Kilometer stockender Verkehr, das kostet mindestens 5 Minuten. Und wenn ihr noch irgendwas entdeckt haben solltet, Staus, Störungen oder Blitzer, schickt uns eine Nachricht an die 0800 91 2 91 23.
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0: Guten Morgen oder Mahlzeit. Ich bin Markus Bauer.

Das ist so ein klassisches One-Hit-Wonder. Liquido mit Narcotic. Der Song war ein weltweiter Hit. Leider blieb es auch bei diesem Hit. Aber immerhin konnte Sänger Wolfgang Schrödel

2019 unter dem Künstlernamen Senex zusammen mit You Not Us und Yannick eine neue Version von Narcotic aufnehmen, ein zweites Mal in den Charts sein und ein weiteres Mal Geld damit verdienen. 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

0: Ach, das ist doch schön, dass ihr auch dabei seid. Hier ist Radio 91.2, der Vormittag. Und als ich heute Morgen das Haus verlassen habe, war der Himmel noch grau und es gab Nieselregen. Und ich habe gedacht, oh, jetzt kommt der Herbst. Aber der Spätsommer gibt noch nicht ganz auf. Er versucht es heute Mittag und Nachmittag mit einem Sonne-Wolken-Mix bei bis zu 24 Grad. Aktuell haben wir 20 Grad in Somborn und 21 Grad in Scharnhorst. Genießt das, denn heute Abend kommt schon wieder der nächste Regen. Gucken wir mal auf die nächsten Tage. Von morgen bis ins Wochenende bekommen wir Wolken und sonnige Phasen. Dazwischen kann es einzelne Schauer geben. Es wird nicht so schlecht. Allerdings liegen die Temperaturen in den nächsten Tagen immer nur so um die 20 Grad.
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1: Mit Danny Hoppe, guten Tag. Es gibt den nächsten PISA-Schock, denn die Leistungen von 15-jährigen Schülerinnen und Schülern in Deutschland haben sich weiter verschlechtert. Das zeigt die neue PISA-Studie, die in Berlin vorgestellt wurde. Die Ergebnisse in Lesen, Mathe und Naturwissenschaften sind so schlecht ausgefallen wie noch nie. Walter Albrecht aus dem News-Team, das ist schon bitter.
2: Ja, und wie ein Drittel der deutschen Schülerinnen und Schüler kann die Kernaussage von Texten nicht verstehen. Genauso viele haben in Mathe kein Grundverständnis, in Naturwissenschaften ist es etwa jeder vierte Jugendliche. Im internationalen Vergleich liegt Deutschland damit im Mittelfeld, so wie die Niederlande und Frankreich. Deutlich besser schneiden zum Beispiel Estland, Kanada, die Schweiz und Österreich ab. Bildungsministerin Prien sagt, das sind besorgniserregende Ergebnisse. Das Schulsystem müsse sich insgesamt besser aufstellen.
1: Ja, stellt sich natürlich die Frage, was muss sich jetzt ändern?
2: Also nach dem ersten PISA-Schock im Jahr 2000 hatte die Politik schon Reformen angestoßen. Es wurde dann auch besser, aber offenbar hat man sich zu lange auf den Erfolgen ausgeruht. Seit etwa 10 Jahren werden die Ergebnisse wieder schlechter. Die Schülerschaft habe sich seitdem verändert, sagen die Studienmacher. Es gebe stärkere soziale Unterschiede und wie weit ein Kind in der Schule kommt, hänge immer noch stark vom Einkommen der Eltern ab. Die Studienmacher fordern deshalb einen noch stärkeren Fokus auf die frühkindliche Bildung und auf die Basiskompetenzen Lesen, Schreiben und Rechnen. Die Präsidentin der Bildungsministerkonferenz Stolz betonte, wichtige Maßnahmen seien schon auf den Weg gebracht worden, aber eine echte Trendumkehr brauche Zeit.
1: Danke, Malte. Und jetzt weitere Meldungen im Überblick. Mehr als 2,7 Milliarden Menschen leiden weltweit unter Passivrauchen. Das zeigt eine neue Studie, die im britischen Fachmagazin The Lancet veröffentlicht wurde. Demnach starben allein im Jahr 2023 fast 1,7 Millionen Nichtraucher, weil sie Tabakqualm eingeatmet haben. 6 Wochen nach ihrer Ernennung sind Carsten Linnemann und Steffen Bilger im Bundestag vereidigt worden. Linnemann hatte im Zuge der Kabinettsumbildung das Gesundheitsministerium übernommen, Bilger das Verkehrsressort. Der BVB startet am Abend in die neue Champions-League-Saison. Zum Auftakt geht es zu Hause gegen den FC Villarreal. Die Partie gab es schon in der vergangenen Saison. Damals gewannen die Dortmunder mit 4:0. Gestern war es nochmal richtig schön warm und sommerlich. Ans Thema Heizen dürften deshalb zurzeit die wenigsten von uns schon denken. Aber sollte der Winter sehr kalt werden, wären die Gasspeicher wohl schneller leer, als uns lieb ist. Nämlich schon Anfang Februar. Davor warnt der Gasspeicherverband Ines. Denn die Gasspeicher sind momentan nur mäßig gefüllt. Am 6. September habe der Wert bei rund 54% gelegen, heißt es. Das seien etwa 19 Prozentpunkte weniger als vor einem Jahr. Das liegt auch am Iran-Krieg und den hohen Gaspreisen. Dadurch lohnt sich das alte Geschäftsmodell der Firmen, im Sommer billig kaufen und im Winter teuer verkaufen, nicht mehr. Das Bundeswirtschaftsministerium bleibt aber gelassen und verweist auf eigene Flüssiggasterminals. Allerdings wird befürchtet, dass die Preise im Winter dann deutlich steigen. Und das waren die Nachrichten mit Danny Hoppe.
3: Dankeschön, Danny. Wir gucken aufs Wetter. Am Mittag und Nachmittag gibt es einen Mix aus Sonne und Wolken bei maximal 24 Grad. Aktuell haben wir 20 Grad in Kirchhörde und 21 Grad in der Innenstadt. Am Abend gibt es dann leider wieder Regen.
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3: 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Es gibt Blitzer an der Bockenfelder Straße Richtung Kirchlinde, an der Mallinckrodtstraße von Marten kommend Richtung Nordstadt und an der Alfred-Lange-Straße. Sonst noch was?
5: Hallo, liebes Radio 91.2-Team. Ich wollte euch kurz informieren, dass es aktuell zu gefährlichen Situationen auf der Ruinenstraße Höhe der Volksbank kommen kann. Dort zeigt die eine Beschilderung an, dass es eine Einbahnstraße ist. Auf der anderen Seite fehlt aber die Durchfahrtsverbotenbeschilderung bzw. ist abgedeckt. Deswegen kann es da zu teilweise gefährlichen Situationen kommen, weil man davon ausgeht, in eine Einbahnstraße zu fahren, der Gegenverkehr aber nicht darüber informiert wird, dass es eine Einbahnstraße ist.
3: Also seid dort bitte vorsichtig und herzlichen Dank fürs Melden. Stadt und Polizei sind informiert und hier braucht ihr ein bisschen Geduld. Autobahn 1, Köln Richtung Dortmund zwischen Hagen-Nord und Westhofener Kreuz. 1 Kilometer stockender Verkehr und A45, Hagen Richtung Dortmund zwischen Kreuzhagen und Westhofener Kreuz. 1 Kilometer Stau plus 4 Minuten. Wenn ihr noch irgendwas entdeckt haben solltet, Staus, Störungen oder Blitzer, schickt uns eine Nachricht an die 0800 91 2 91 23.
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3: Ich wünsche euch einen schönen Mittag. Ich bin Markus Bauer. Hallo.

0: Schön, dass ihr dabei seid. 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Den Jazzclub Domizil kennen ja viele von uns, vor allem wegen der wirklich tollen Musik dort. Aber ab Donnerstag, also ab übermorgen, wird dort auf der Bühne auch viel geredet. Und zwar im Wortclub mit dem Dortmunder Autor und Moderator Thomas Koch. Thomas, worum geht's im Wortclub?
1: Ja, den Wortclub gibt's jetzt seit 7 Jahren tatsächlich. Ich habe die Reihe ins Leben gerufen, weil ich Lust hatte, mich mit Menschen auf der Bühne zu verabreden und Gespräche zu führen. Meist sind Bücher die Aufhänger, also es gibt so einen literarischen Background. Ich bin aber jetzt auch kein Literaturkritiker, sondern mir geht's darum, interessante Menschen da auf der Bühne zu haben, die ins Gespräch zu bringen. Und ich darf denen die Fragen stellen, die mir durch den Kopf gehen. Und das genieße ich einfach sehr. Und es ist ganz schön geworden. Also wir machen das jetzt, wie gesagt, seit 2019. Und mir fällt immer noch was ein. Es kommen die Leute und denen gefällt's.
0: Und es geht um alle möglichen kulturellen und gesellschaftlichen Themen, Politik und so weiter.
1: Ja, es ist alles erstmal drin. Es soll unterhaltsam sein. Für mich ist es ganz wichtig, dass wir nicht E und U trennen, wie das in Deutschland ja häufig gemacht wird. Ernst, unterhaltsam. Ich glaube, die ernsten Dinge haben immer auch eine humorige Seite, wenn man irgendwie guckt, was man dazu findet. Und manchmal ist es halt so ernst, dass man auch die Ernsthaftigkeit stehen lassen muss. Und dann ist das so.
0: Gibt's im Wortclub eigentlich auch Musik?
1: Ja, wir haben jedes Mal eine Liveband dabei, die zwischendurch spielt und das Programm dann auch immer wieder etwas mit Musik versorgt. Das suche ich auch selbst aus. Am Donnerstag sind Lua da, ist ein Trio aus Köln, 3 Frauen, die wunderbare Musik machen, mit dem Jazzpreis ausgezeichnet wurden und auch schon mal da waren. Die habe ich wieder eingeladen, ja.
0: Und es gibt Daumenkino?
1: Ja, das ist jetzt was wirklich ganz Besonderes, weil Volker Gerling ist Daumenkinograf. Ich habe mal so ein kleines Daumenkino von dem geschenkt bekommen und wollte sofort wissen, wer macht das, warum macht er das? Und das ist ein Mensch, der ist seit 20 Jahren immer wieder auf Wanderungen unterwegs, ganz einfach mit einem Zelt, ohne Geld. Und macht Daumenkinos, führt seine kleinen Daumenkinos, also diese Heftchen, die wir vielleicht aus der Kindheit noch kennen, vor, wo dann so die Fotos über den Daumen so eine kleine Geschichte ergeben. Und der hat ganz wundersame Begegnungen mit Menschen auf seinen Wanderungen und hat da ein ganz einmaliges Kunstprojekt mitgeschaffen, was wirklich einmalig in der Welt ist. Und darüber können wir reden und er wird natürlich auch seine Daumenkinos vorführen dort.
0: Und da geht's um 19.30 Uhr am Donnerstag los. Eintritt kostet online 23 Euro. Thomas, ich wünsche dir und deinen Gästen tolle Abende und danke für das Interview.
1: Ich danke euch.

0: 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Ah, ich habe mich schon gefragt, wann das wohl kommt. Kann mal einer dran gehen? Telefon!
1: Ja, Oberamtsrat Alfred Clausen?
2: Morgens, Alfred, na, wie ist?
1: Oh, krasses Wahlbeben, du.
2: Ja, echt verrückt.
1: Ja, so ein Beben erlebe ich sonst nur, wenn Ella jockt.
2: Also bitte, Alfred, hör mal auf mit diesem Bodyshaming.
1: Mit was?
2: Ella ist so, wie sie ist, völlig okay.
1: Ja, natürlich ist sie das. Ich liebe jeden Zentimeter an ihr. Also jeden Meter sogar. Schließlich habe ich da ja auch ordentlich rein investiert.
2: Es reicht jetzt mal, okay? Wir haben moderne Zeiten, Alfred. Und dein Getexte passt so einfach nicht mehr.
1: Mann, bist du eine Spaßbremse.
2: Ja, das bin ich gerne. Ich passe halt einfach auf dich auf, damit auch du dich mal weiterentwickelst.
1: Ach, und was sagst du jetzt zu der Wahl?
2: Ja, boah, also unfassbar spannend. Gertrud und ich haben die Prognosen bis in die Nacht verfolgt.
1: Aha.
2: Ja, und heute Morgen haben wir dann gleich weitergeschaut.
1: Hans Werner, ich dachte, ihr habt seit 10 Jahren keinen Fernseher mehr.
2: Ja, haben wir ja auch nicht. Aha. Wir streamen.
1: Ah ja?
2: Ja, und was sagst du zur Wahl?
1: Oh, lecker, du.
2: Lecker?
1: Ach, das war lecker. Erst Schippes, dann Schoki, dann Brezeln. Begleitend dazu gab es lecker Bierchen.
2: Ja, hast du überhaupt geguckt oder nur gegessen?
1: Was meinst du?
2: Ja, weißt du, wer gewonnen hat?
1: Ja, mein Hunger.
2: Alfred, dringendes Besprechungskäffchen.
3: Bingo.

0: Ups, wo bleibt der nächste Spot? Hallo? Dein Spot könnte jetzt hier laufen. 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

0: wirklich großartiger Song von Adele. Someone Like You. Das war der Hit vor 12:30. Hier bei Radio 91.2.
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2: Ich bin Stefan Kleiber. Guten Tag. Wer bei uns in Dortmund ein Haus bauen will, muss tiefer in die Tasche greifen. Die Grundstückspreise sind im ersten Halbjahr 2026 gestiegen, und zwar um rund 10%. Das hat der Gutachterausschuss der Stadt ermittelt. Die Kaufpreise für Eigentumswohnungen stiegen ebenfalls um 5%. Dagegen wurden freistehende Ein- und Zweifamilienhäuser aus dem Bestand im Schnitt etwas günstiger. Insgesamt entwickelt sich der Wohnungsmarkt positiv. Es sei jetzt deutlich mehr Geld geflossen als im Vorjahr, knapp 750 Millionen Euro. Gleichzeitig gab es weniger Kaufverträge. Darf die Polizei bestimmten Intensivtätern über Jahre hinweg das Tragen von Messern und anderen gefährlichen Gegenständen verbieten? Mit dieser Frage befasst sich das Oberverwaltungsgericht Münster Ende des Monats. Die Gerichte hatten das Verbot bislang unterschiedlich bewertet. Eine Entscheidung des OVG könnte jetzt Klarheit bringen. Vergleichbare Verbote gibt es unter anderem auch bei uns in Dortmund. Vor 2 Jahren ordnete der frühere Dortmunder Polizeipräsident Gregor Lange das Trageverbot für einen bestimmten Personenkreis in Dortmund an, um gegen Messerkriminalität vorzugehen. Dortmund und der Kreis Unna wollen stärker zusammenarbeiten. Das haben Oberbürgermeister Kaluti und Unnas Landrat Mario Löhr beschlossen. Dabei geht es vor allem um Sicherheit und Ordnung. Rettungsdienst und Bevölkerungsschutz könnten sich bei Bedarf gegenseitig verstärken. Auch bei der Suchthilfe und bei möglichen Gewerbeflächen wolle man Hand in Hand arbeiten. Im Dezember geht es weiter mit konkreten Gesprächen.
0: Dankeschön, Stefan. Wir gucken aufs Wetter. Am Mittag und Nachmittag gibt's einen Mix aus Sonne und Wolken bei maximal 24 Grad. Es soll trocken bleiben. Aktuell haben wir 21 Grad in Hochhade und Wambel. Am Abend gibt's dann leider wieder Regen. 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Es gibt Blitzer an der Bockenfelder Straße Richtung Kirchlinde und an der Alfred-Lange-Straße. Und hier braucht ihr ein bisschen Geduld. A45 Hagen Richtung Dortmund. Zwischen Schwerte-Ärgste und Westhofener Kreuz. 1 Kilometer Stau. Da seid ihr in maximal 3 Minuten durch. Wenn ihr noch irgendwas entdeckt haben solltet, Staus, Störungen oder Blitzer, schickt uns eine Nachricht an die 0800 91 2 91 23.
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0: Wir begleiten euch durch den Mittag. Ich bin Markus.

0: kein langes Aufbleiben. Morgens früh aufstehen, lernen, arbeiten, schreiben. Ja, durch das Ferienende hat sich für Dortmunder Schüler einiges geändert. Aber es kann ja noch ganz gut werden. 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
2: Laune der Natur ist so ein Spaßsong, den wir in der Zeit geschrieben haben, als auch das gleichnamige Album erschien. Es geht einfach so um so eine, mehr um eine Attitüde, große Schnauze von wegen, wir sind hier die Chefs im Laden und wenn wir kommen, dann geht die Party los und ohne uns kann man das alles eh vergessen. Das ist auch so mit Augenzwinkern und sehr spaßig gemeint und einfach nur eine Partyhymne.
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0: unsere Nachrichten nach nur einem Spot.
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2: Mit Thorsten Adolfs. Guten Tag. Sie rutschen leistungsmäßig immer weiter ab, die Schülerinnen und Schüler in Deutschland. Das ist das Ergebnis der aktuellen PISA-Studie, die in Paris vorgestellt wurde. Die Ergebnisse der 15-Jährigen in Mathe, Lesekompetenz und Naturwissenschaften sind demnach so schlecht wie noch nie. Im internationalen Vergleich ist Deutschland nur noch Mittelmaß. Vorn liegen Singapur und Regionen in China. Dena Bauer aus der Nachrichtenredaktion. Damit verstärkt sich bei uns der Negativtrend.
3: Ja, die PISA-Ergebnisse aus Deutschland sind im vergangenen Jahrzehnt immer weiter abgerutscht, besonders stark in den Bereichen Lesen und Mathematik, so die Studienautoren. Und die soziale Schere sei größer geworden, so bleiben laut Studie die Leistungen von gesellschaftlich privilegierteren Kindern eher stabil. Bei gesellschaftlich benachteiligten Kindern seien die Leistungen dagegen abgesackt. In Deutschland lassen sich demnach 19% der Leistungsunterschiede mit dem sozialen Hintergrund erklären. Im OECD-Schnitt sind es nur 12%.
2: Zu den Ergebnissen gibt es auch schon erste Reaktionen. Wie fallen die aus?
3: Bundesbildungsministerin Prien nennt die Ergebnisse besorgniserregend. Der Drogenbeauftragte Streeck fordert mit Blick auf die Ergebnisse erneut Einschränkungen bei der Nutzung sozialer Medien zum Schutz vor ungeeigneten Inhalten und problematischer Nutzung. Studien würden zeigen, dass früher und problematischer Social-Media-Konsum die schulischen Leistungen beeinträchtigt. Auch aus der Wirtschaft kommen Forderungen nach Konsequenzen. Der Arbeitgeberpräsident sagte, jedes Kind müsse die Schule mit dem Rüstzeug für Ausbildung, Studium und Beruf verlassen.
2: Dankeschön, Lena. Und jetzt weitere Meldungen im Überblick. Die Polizei hat den Mann aus Gevelsberg, der Umspannwerke in Deutschland attackiert haben soll, festgenommen. Er wurde nach Medienberichten in der Nähe von Weißweiler gefasst. Daniel V. sei zu Fuß und allein unterwegs gewesen, heißt es. Der 48-Jährige habe kurz vor der Festnahme versucht, an einer Verkehrsabsperrung vorbeizukommen. Deutschland hat realistische Chancen auf mehr Wachstum und zwar dauerhaft. Zu diesem Ergebnis kommt eine Studie der Kreditanstalt für Wiederaufbau. Voraussetzung für einen nachhaltigen Umschwung sei, dass Deutschland gezielt die drei zentralen Wachstumskräfte Arbeit, Kapital und Produktivität stärke, heißt es. Der Schlüssel dafür liege im Einsatz von KI und in der Digitalisierung. Die Schulden in NRW könnten in Zukunft weiter steigen, davor warnt der Landesrechnungshof. Ziel müsse aber ein resilienter und nachhaltiger Haushalt mit genügend finanziellen Spielräumen für künftige Krisen und Herausforderungen sein, heißt es aus Düsseldorf. Im laufenden Jahr werde der Gesamtschuldenstand möglicherweise von knapp 161 auf fast 174 Milliarden Euro steigen. Australien macht den Anbietern von Social-Media-Plattformen weiter Druck und will, dass die Bürger mehr Kontrolle darüber bekommen, was ihnen dort angezeigt wird. Unter dem Motto Mein Feed, meine Wahl sollen Nutzer selbst entscheiden, ob sie automatisch generierte Vorschläge sehen möchten oder nur Beiträge von Leuten, denen sie folgen. Außerdem sollen bestimmte Inhalte wie Anleitungen für lebensgefährliche Mutproben, Infos zu Essstörungen oder pornografische Darstellungen für Minderjährige konsequent unterbunden werden. Bei Verstößen drohen den Firmen sehr hohe Geldstrafen. Das waren die Nachrichten mit Thorsten Adolfs.
4: Dankeschön, Thorsten. Wir gucken aufs Wetter. Am Mittag und Nachmittag gibt es einen Mix aus Wolken und Sonne. Aktuell haben wir 22 Grad in Wischlingen und Brake. Am Abend gibt es leider wieder Regen. Und von morgen bis ins Wochenende hinein bekommen wir Wolken und sonnige Phasen. Und dazwischen kann es einzelne Schauer geben. Es wird nicht so schlimm.
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4: 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Es gibt Blitzer an der Bockenfelder Straße Richtung Kirchlinde und am Hombruchsfeld. Und hier braucht ihr ein bisschen Geduld. Autobahn 1, Münster Richtung Dortmund, zwischen KM Zentrum und Kreuz Dortmund Unna, 2 Kilometer stockender Verkehr. A40, Essen-Dortmund, zwischen Bochum Zentrum und Bochum Harten, 1 Kilometer stockender Verkehr. A45, Hagen-Dortmund, zwischen Kreuzhagen und Westhofener Kreuz, 2 Kilometer Stau. Hier dauert es mindestens 6 Minuten länger. Und A45 in Gegenrichtung, also in Richtung Hagen, zwischen Hafen und Kreuzdorf und West, 1 Kilometer stockender Verkehr. Wenn ihr noch irgendwas entdeckt haben solltet, Staus, Störungen oder Blitzer, schickt uns eine Nachricht an die 0800 91 2 91
0: 23. 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
5: Ich bin Markus Bauer. Hallo zusammen.

0: Na, kribbelt es auch bei euch? Heute Abend ist Auftakt in der Königsklasse und das bei Flutlicht. Heute Abend spielt Borussia Dortmund im Westfalenstadion gegen den FC Villarreal. Nach dem siegreichen Saisonauftakt in der Bundesliga und im DFB-Pokal wollen die Borussen auch in der Champions League gewinnen. Aber so einfach wird es nicht, warnt BVB-Coach Niko Kovac.
1: Zweite Mal in Folge. Champions League, letztes Jahr Dritter geworden. Das ist eine spielstarke Mannschaft, eine Mannschaft, die jetzt einen neuen Trainer hat, aber trotzdem weiterhin den spanischen Fußball prägt, ja, also den Spielstil auch spielt. Sehr viel Ballbesitz, technisch sehr sauber, sehr akkurat in ihren Ausführungen. Also es ist schon so, dass eine Mannschaft, die, wenn sie den Ball hat, schon wenig Fehler macht.
0: Also den Gegner heute Abend sollte der BVB nicht unterschätzen. Und wie seine Borussen das Spiel angehen sollen, hat Niko Kovac auf der Pressekonferenz gestern auch verraten.
1: Wir müssen eben zusehen, dass wir diese Ballbesitzzeit runter reduzieren. Denn wenn wir den Ball haben, können sie nicht ihr Spiel aufziehen. Das heißt, sie müssen dann mehr verteidigen, was uns dann auch hoffentlich entgegenkommt.
0: Um am Ende hoffentlich die ersten drei Punkte einzufahren in der Ligaphase der neuen Champions-League-Saison. Auch in diesem Jahr gibt es ja wieder 8 Spiele und am Ende bildet sich diese Riesentabelle und dabei entscheidet sich, wer ins Achtelfinale einzieht. Aber einen Schritt nach dem anderen, heute erstmal der Auftakt im Westfalenstadion, Flutlichtspiel hier in Dortmund, BVB gegen Villarreal, wie ihr es gewohnt seid, live bei Radio 91.2.

Man soll es ja nicht glauben, aber es gibt tatsächlich noch 10 inhabergeführte Schallplattenläden hier bei uns in Dortmund. Das sind mehr als in vielen anderen Städten. Und die Initiative Vinylstadt Dortmund möchte diese lebendige Szene bekannter machen und die Musikfans aus Dortmund und darüber hinaus zum Stöbern und Entdecken einladen. Unter anderem sind Veranstaltungen zum Thema Schallplatten geplant. Der nächste Song, ja, der dürfte übrigens auch in dem einen oder anderen Plattenladen stehen und auf Käufer warten. Hier kommt Kate Bush mit Running Up That Hill. Hier ist Radio 91.2, der Mittag. Ich bin Markus Bauer.

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0: Es ist 13:30.
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2: Mit Stefan Kleiber. Guten Tag. Hat JP Performance eine Zukunft, obwohl sich JP Krämer nach Gewaltvorwürfen aus der Geschäftsführung zurückgezogen hat? Offenbar ja. Einem aktuellen Post auf Instagram zufolge öffnet sein Burgerrestaurant bereits am Montag wieder, seine anderen Unternehmen 2 Tage später. Darunter auch das Pace Museum an der B1. Joaquina Raudin hat weitere Infos.
3: JP selbst werde sich wie angekündigt eine Auszeit nehmen und eine Therapie beginnen. Aber seine Mitarbeiter und das Management würden die Unternehmen weiterführen. Das sei man dem Team schuldig, das seit Jahren zum Erfolg von JP Performance beigetragen habe. Auch Zulieferern, Dienstleistern und langjährigen Partnern fühle man sich verpflichtet. Erst am Wochenende hatten in Dortmund hunderte Fans ihre Solidarität mit JP Krämer erklärt, obwohl er selbst Gewalt gegen seine Noch-Ehefrau Julia eingeräumt hat.
2: Wer bei uns in Dortmund ein Haus bauen will, muss tiefer in die Tasche greifen. Die Grundstückspreise sind im ersten Halbjahr 2026 gestiegen, und zwar um rund 10%. Das hat der Gutachterausschuss der Stadt ermittelt. Die Kaufpreise für Eigentumswohnungen stiegen ebenfalls um 5%. Dagegen wurden freistehende Ein- und Zweifamilienhäuser aus dem Bestand im Schnitt etwas günstiger. Insgesamt entwickelt sich der Wohnungsmarkt positiv. Es sei jetzt deutlich mehr Geld geflossen als im Vorjahr, knapp 750 Millionen Euro. Gleichzeitig gab es weniger Kaufverträge. Die Bauarbeiten für den Haupteingang der Internationalen Gartenausstellung 2027 gehen weiter. Nach einem Baustopp sollen die Arbeiten in dieser Woche wieder anlaufen. Im vergangenen Jahr waren dort höhere Schadstoffbelastungen im Boden festgestellt worden. Der neue Eingang zur Kokerei Hansa soll rechtzeitig zum Start der IGA am 23. April nächsten Jahres fertig sein. Die Stadt sieht das Ziel durch die Unterbrechung nicht gefährdet. Die IGA läuft dann bis zum 17. Oktober.
4: Dankeschön, Stefan. Wir gucken aufs Wetter. Am Mittag und Nachmittag gibt's einen Mix aus Wolken und Sonne. Aktuell haben wir 22 Grad in Eichlinghofen und Horstede. Am Abend gibt's leider wieder Regen. Und von morgen bis ins Wochenende bekommen wir Wolken und sonnige Phasen. Und dazwischen kann es einzelne Schauer geben. Es wird nicht so schlimm. Radio 91.2 Verkehr. Es gibt Blitzer an der Bockenfelder Straße Richtung Kirchlinde und am Hombruchsfeld. Und hier braucht ihr ein bisschen Geduld. Autobahn 2 Dortmund-Hannover zwischen Dortmund-Nordost und Lünen-Süd. 2 Kilometer stockender Verkehr, das kostet rund 5 Minuten. Dann die A45 Hagendorf und zwischen Kreuzhagen und Westhofener Kreuz, 4 Kilometer stockender Verkehr. Hier kommen mindestens 7 Minuten obendrauf. Und A45 in Gegenrichtung, also in Richtung Hagen, zwischen Hafen und Kreuzdorf und West, 1 Kilometer stockender Verkehr plus 3 Minuten. Wenn ihr noch irgendwas entdeckt haben solltet, Staus, Störungen oder Blitzer, schickt uns eine Nachricht an die 0800 91 2 91 23.
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4: Ich freue mich, dass ihr dabei seid. Ich bin Markus Bauer, hallo.
5: Mit jeder

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1: Bei uns. Christa Sarandi, Good Old

ist ein richtiger Ohrwurm. Gut, All Days Christus Randy. Hier ist Radio 91.2 am Mittag. Toto hat gerade noch einen Blitzer gemeldet, und zwar auf der B236, Fahrt Richtung Schwerte, hinterm Tunnel Wambel. Bitte fahrt immer nur so schnell wie erlaubt und kommt gesund und munter an. Wir brauchen schließlich jeden Hörer. 13 Minuten vor zwei, das war's von mir. Ich wünsche viel Spaß gleich mit Helga Kretschmer. Bis die Tage. Ich bin Markus Bauer. Bye, bye.

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2: Mit Thorsten Adolfs. Guten Tag. Die Polizei hat den mutmaßlichen Stromsaboteur gefasst. Der Mann wurde in der Nähe des Kraftwerks Weißweiler festgenommen. Er soll dort nach Medienberichten versucht haben, einer Verkehrskontrolle zu entkommen. Es heißt, bei ihm sei auch Material für weitere Sprengungen gefunden worden. Die Ermittler hatten tagelang nach dem Mann aus Gevelsberg gesucht. Lena Bauer aus dem News-Team hat mehr Infos dazu, was ihm vorgeworfen wird.
3: Der Mann steht unter Verdacht, in NRW, Brandenburg und Sachsen Anschläge auf das Stromnetz verübt oder vorbereitet zu haben. Es geht zum Beispiel darum, dass er mit selbstgebauten Raketen einen dünnen Draht über Hochspannungsleitungen geschossen haben soll, um Kurzschlüsse auszulösen. In Bergheim, westlich von Köln, soll so ein Kurzschluss mehrere Kraftwerksblöcke für einige Tage lahmgelegt haben. Auch in Brandenburg gab es Kurzschlüsse, Stromausfälle oder Engpässe gab es deswegen aber wohl nicht.
2: Und warum spielt Weißweiler dabei so eine große Rolle?
3: Rund um das Kraftwerk Weißweiler hatten Ermittler gestern wieder mehrere Abschussvorrichtungen an einer Hochspannungsleitung gefunden. Außerdem entdeckten sie einen weiteren Bekennerbrief, in dem soll der Mann die Angriffe mit dem Kampf gegen fossile Energien begründet haben. Und dort haben Einsatzkräfte laut Polizei auch ein Zelt im Unterholz gefunden, das wohl mit Sprengsätzen versehen war. Das und weitere Gegenstände werden derzeit durch einen Entschärfer des Landeskriminalamts begutachtet, so die Polizei.
2: Danke Lena und jetzt weitere Meldungen im Überblick. Die Ergebnisse der neuen PISA-Tests sind besorgniserregend. So hat Bundesbildungsministerin Prien darauf reagiert. Der Kompetenzrückgang gehe im Trend nach unten und die soziale Schere gehe weiter auf, sagte die CDU-Ministerin. Die Ergebnisse in Lesen, Mathe und den Naturwissenschaften sind noch schlechter als bei der ersten PISA-Studie vor 26 Jahren. Die Polizei hat bei Razzien in Köln und Wuppertal 165 halbautomatische Waffen sichergestellt. Es handelt sich um Fälschungen, die aber schussfähig seien, sagen die Ermittler. Vier Männer wurden vorläufig festgenommen. Gegen zwei von ihnen wurden im aktuellen Fall Haftbefehle erlassen. Deutschlands Elektro- und Digitalindustrie freut sich über gute Geschäfte. Es gibt rund ein Drittel mehr Aufträge als noch vor einem Jahr. Deshalb würden die Unternehmen der Branche gerade ihre Produktions- und Stellenpläne erweitern, heißt es vom Branchenverband ZVEI. An den Folgen des Passivrauchens sind allein im Jahr 2023 weltweit fast 1,7 Millionen Menschen gestorben. Das ist das Ergebnis einer Studie, die im Fachmagazin The Lancet veröffentlicht wurde. Dafür wurden Daten aus mehr als 200 Ländern ausgewertet. Obwohl der Anteil der Raucher seit 1990 weltweit rückläufig ist, ist die Zahl der Menschen, die dem Tabakrauch ausgesetzt sind, stabil geblieben. Als Grund wird in der Studie das Bevölkerungswachstum genannt. In Ländern in Afrika und im Nahen Osten stieg die Zahl der Betroffenen in den vergangenen Jahren an. Besonders tückisch ist dabei der Rauch, der direkt von der glimmenden Zigarette in die Luft geht, also vorbei am Filter. Dieser Rauch sei extrem giftig und trage maßgeblich zu Herzproblemen und schweren Atemwegsinfektionen bei, sagen die Forscher. Soweit die Meldungen mit Thorsten Adolfs.
4: Dankeschön, Thorsten. Das Wetter in Dortmund heute nochmal ein freundlicher Mix aus Wolken und Sonne. Aktuell 22 Grad im Marten und 23 Grad im Barob. Heute Abend soll es aber noch nass werden. Morgen Sonne, Wolken und am Nachmittag einzelne Schauer bei 19 Grad. Dortmund Verkehr, das sind die Blitzer auf der B236 Richtung Schwerte. Hinter dem Wambeler Tunnel, dann haben wir Blitzer Oma und Opa am Hombruchsfeld Richtung Harkortstraße und Bockenfelder Straße Richtung Kirchlinde. Und noch einen Stau auf der A2 Richtung Hannover zwischen Dortmund Nordost und Lünen Süd. 2 Kilometer, dauert über 5 Minuten länger. Gute Fahrt wünsche ich euch.
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4: Schönen Dienstag, ich bin Helga Kretschmer.

0: Larsen bei Radio 91.2, so Vorfreude. Bei mir ist sie schon da auf den Start der Champions-League-Saison für den BVB. Heute um 21 Uhr geht's gegen Villarreal. Ja, die Spanier, die kennen sich hier ja schon aus. Immerhin waren sie letzte Saison auch schon mal hier. Wir freuen uns auf Schwarz-Gelb gegen Gelb. Radio 91.2-Reporter Arne Urban, heißt die Fanmassen. Erstmal willkommen.
1: Da kommen sie anmarschiert. Trommeln, Bengalos, alles glänzt in Gelb. Die Fans aus Villarreal auf dem Weg ins Westfalenstadion. Aber heute bleibt es ruhig. Sage und schreibe, 39 Fans sind angekündigt. Die auf den Auswärtsblock zu setzen, das wäre ja ganz schön albern. Ja, ja. Deswegen werden die Fans jetzt auf die Westtribüne gepflanzt. Geht ja eh unter in den gelben Trikots das Villarrealer U-Boot. Einen von denen unter den restlichen 77.000 Fans im Westfalenstadion zu finden, das entspricht einer Wahrscheinlichkeit von 0,05%. Es wäre also wahrscheinlicher, dass das Spiel heute genau 8:2 für Dortmund ausgeht. Das hätte eine Wahrscheinlichkeit von 1:1700, einen Villarrealer im Stadion zu treffen, 1:1750. Irgendwas müssen wir letztes Jahr also falsch gemacht haben als Gastgeber. Sind wir denn wirklich so schlimm?
2: Teures Geld hierher kommen und dann, Bier schmeckt da unten auch gut. Also ansonsten hätte ich jetzt keine weitere Erklärung.
3: Naja, vielleicht an die 4-0 aus der Vergangenheit, dass man deswegen eben keinen Bock hat, mitzuerleben, wie es wieder einen Untergang gibt.
2: Aber wir sind ja gastfreundlich, wie jeder, die ganze Welt weiß, und wir haben das schönste Stadion, und wer da nicht kommt, ist selber schuld.
4: Vielleicht wegen der AfD-Wahl? Weiß ich nicht.
1: Hä? Das ist es. Die Landtagswahl in Sachsen-Anhalt ist schuld daran, dass nur 39 Spanier nach NRW kommen. Die Spanier sind halt noch demokratisch. Naja, vielleicht liegt es ja wirklich am 4:0. Aber dann so eingeschnappt zu sein und circa 4000 Plätze verfallen zu lassen, kriegt euch mal ein.
0: Ja, gut, dass wir zumindest viel Gelb dabei haben. Borussia Dortmund gegen Villarreal gibt's natürlich auch hier bei uns. Ab 20 Uhr, da melden wir uns schon live aus dem Westfalenstadion. Hier ist Radio 91.2.
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0: Felix Jähn und Ray Dalton mit Call It Love. Und heute schon Smalltalk gemacht. Hier ist Radio 91.2. Ich hätte da ja mal ein paar Themenvorschläge für euch. Wetter, BVB, ja, oder Beruf. Wobei letzteres auch ein bisschen mühselig werden kann. Jan hat aber Tipps für euch.
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2: Wer auf einer Party mit Fremden ins Gespräch kommen will, fragt oft:
3: Was machst du eigentlich beruflich?
2: Und alle mit klassischen, bekannten Berufen haben es dann leicht. Ärztin, Maurer, Koch, das kennt jeder und es ergeben sich immer interessante Gespräche. Schwieriger ist sowas wie:
4: Ich bin Data Protection Officer.
2: Schreckt ja eher erstmal ab.
4: Das ist super spannend. Ich kann dir Sachen erzählen aus der DSGVO.
2: Ganz wichtig, wenn du flirten willst, denk dir lieber einen Job aus. Was immer gut ankommt, ist Meeresbiologin, Winzer, Surflehrer, Astronaut. Aber wenn du das Gespräch im Keim ersticken willst, wenn garantiert keine Nachfrage kommen soll, weil sich einfach niemand dafür interessiert, sag einfach:
3: Ja, ich bin Bundeskanzler.
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0: Revolverheld und Lass uns gehen. Der Hit vor halb hier bei Radio 91.2. Es ist halb drei.
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2: Mit Stefan Kleiber. Guten Tag. Hat JP Performance eine Zukunft, obwohl sich JP Krämer nach Gewaltvorwürfen aus der Geschäftsführung zurückgezogen hat? Offenbar ja. Einem aktuellen Post auf Instagram zufolge öffnet sein Burgerrestaurant bereits am Montag wieder, seine anderen Unternehmen zwei Tage später. Darunter auch das Pace Museum an der B1. Joaquina Raudin hat weitere Infos.
3: JP selbst werde sich wie angekündigt eine Auszeit nehmen und eine Therapie beginnen. Aber seine Mitarbeiter und das Management würden die Unternehmen weiterführen. Das sei man dem Team schuldig, das seit Jahren zum Erfolg von JP Performance beigetragen habe. Auch Zulieferern, Dienstleistern und langjährigen Partnern fühle man sich verpflichtet. Erst am Wochenende hatten in Dortmund hunderte Fans ihre Solidarität mit JP Krämer erklärt, obwohl er selbst Gewalt gegen seine noch Ehefrau Julia eingeräumt hat.
2: Wer bei uns in Dortmund ein Haus bauen will, muss tiefer in die Tasche greifen. Die Grundstückspreise sind im ersten Halbjahr 2026 gestiegen, und zwar um rund 10%. Das hat der Gutachterausschuss der Stadt ermittelt. Die Kaufpreise für Eigentumswohnungen stiegen ebenfalls um 5%. Dagegen wurden freistehende Ein- und Zweifamilienhäuser aus dem Bestand im Schnitt etwas günstiger. Insgesamt entwickelt sich der Wohnungsmarkt positiv. Es sei jetzt deutlich mehr Geld geflossen als im Vorjahr, knapp 750 Millionen Euro. Gleichzeitig gab es weniger Kaufverträge. Die Bauarbeiten für den Haupteingang der Internationalen Gartenausstellung 2027 gehen weiter. Nach einem Baustopp sollen die Arbeiten in dieser Woche wieder anlaufen. Im vergangenen Jahr waren dort höhere Schadstoffbelastungen im Boden festgestellt worden. Der neue Eingang zur Kokerei Hansa soll rechtzeitig zum Start der IGA am 23. April nächsten Jahres fertig sein. Die Stadt sieht das Ziel durch die Unterbrechung nicht gefährdet. Die IGA läuft dann bis zum 17. Oktober.
0: Dankeschön, Stefan. Das Wetter in Dortmund. Aktuell zeigt sich der September von seiner netten Seite mit Sonne und Wolken im Wechsel. Heute Abend kommt aber noch Regen vorbei. Aktuell 24 Grad in Westerfilde und 23 Grad in Menglinghausen. Morgen wird's wechselhaft mit einzelnen Schauern und rund 19 Grad. Dortmund Verkehr, das sind die Blitzer B236 Richtung Schwerte hinter dem Tunnel Wambel. Dann am Hombruchsfeld Richtung Harkortstraße und Bockenfelder Straße Richtung Kirchlinde. Und dann haben wir noch die A2 Richtung Hannover zwischen Dortmund Nordost und Lünen Süd. 2 Kilometer Stau, da braucht ihr mindestens 5 Minuten länger. Wenn ihr auch was habt, Staus, Blitzer, dann meldet euch gerne unter 0800 91 2 91 23. Gute Fahrt!
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0: Ich bin Helga Kretschmann. Schönen Nachmittag. Jetzt mit Nico Santos.

Softly von den Fugees hier bei Radio 91.2. Ich liebe diesen 90er-Song. Wobei man ja sagen muss, die Fugees, die haben ihn nicht erfunden. So hörte sich Killing Me Softly in den 70ern an. Von Lori Liebermann und später von Roberta Flack.

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0: 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Mit Thorsten Adolfs. Guten Tag. Die neue PISA-Studie sorgt für Alarmstimmung in der Bildungspolitik. Schülerinnen und Schüler in Deutschland schneiden so schwach ab wie nie zuvor. NRW-Schulministerin Feller spricht von erschreckend schwachen Ergebnissen. Die Ergebnisse sind sogar noch niedriger als bei der ersten PISA-Studie im Jahr 2000. Damals war vom PISA-Schock die Rede. Einzelheiten aus dem Landtagsstudio hat José Nasiandi.
1: NRW-Schulministerin Feller nennt die PISA-Ergebnisse ein Warnsignal, aber sie seien auch keine Überraschung. Schon andere Untersuchungen hätten ähnliche Tendenzen gezeigt. Besonders alarmierend findet sie, Kinder aus sozial benachteiligten Familien hätten in Deutschland kaum Chancen auf gute Schulleistungen. Diese Kluft ist seit Jahren nicht kleiner geworden. Feller sagt, NRW habe schon vorher Maßnahmen ergriffen, mit dem sogenannten Schulkompass NRW 2030. Der Fokus liegt dabei auf den Basiskompetenzen. Konkret heißt das für dieses Schuljahr eine verbindliche Lesezeit in der Grundschule, eine zusätzliche Stunde Deutsch und Mathe. Hinzu kommt jetzt ein neuer Schwerpunkt, das Schreiben, und zwar ausdrücklich mit der Hand. Viele Lehrkräfte würden zurückmelden, dass Kinder zwar gut mit dem Tablet umgehen, aber kaum richtig mit der Hand schreiben könnten. Zusätzlich unterstützt das Land besonders belastete Schulen gezielt und es gibt neue Vorschulklassen, sogenannte ABC-Klassen für Kinder, die das brauchen. Bis diese Maßnahmen wirken, dürfte es aber noch dauern.
0: Und jetzt weitere Nachrichten im Überblick. Die Polizei hat den Mann aus Gevelsberg gefasst, der hinter Anschlägen auf das deutsche Stromnetz stecken soll. Der Mann leistete bei seiner Festnahme in der Nähe des Kraftwerks Weißweiler keinen Widerstand. In der Nähe fanden die Beamten ein Zelt, in dem weitere Abschussvorrichtungen lagen. Gegen den 48-Jährigen liegt ein Haftbefehl vor. Altkanzlerin Merkel hat der Wahlsieg der AfD in Sachsen-Anhalt schockiert. Bei einer Veranstaltung in Köln sagte sie, als CDU-Mitglied blute ihr das Herz. Das sei ein wirklicher Einschnitt in der Geschichte der Bundesrepublik. Merkel sagte außerdem, es sei bedenklich, dass Fakten bei vielen Bürgern keinen so hohen Stellenwert mehr hätten und es stattdessen zu sehr um Gefühle gehe. Die Opposition im Bundestag wirft der Regierung vor, das Land in eine Schuldenfalle zu führen, in dem immer neue Kredite aufgenommen würden. Der grünen Haushaltsexperte Schäfer kritisierte zum Auftakt der Haushaltsdebatte außerdem geplante Kürzungen bei Familien, Alleinerziehenden und beim Wohngeld. Deutschland habe einen besseren Haushalt und eine bessere Regierung verdient, sagte er. Eine neue Studie zeigt, dass mehr Kita-Plätze direkt zu einem höheren Verdienst von Müttern führen. Der Ausbau der Betreuung hilft Frauen demnach dabei, langfristig finanziell auf eigenen Beinen zu stehen. Die Studienmacher des Instituts für Arbeitsmarkt- und Berufsforschung sagen, wer sein Kind früh betreuen lassen kann, finde viel schneller zurück in den Job und arbeite später auch seltener in Minijobs. Das sorge dafür, dass Frauen langfristig deutlich mehr verdienen, selbst wenn die Kita-Zeit längst vorbei sei. Laut der Studie fehlen in Deutschland im Moment rund 300.000 Plätze für unter Dreijährige. Wenn konsequent weiter ausgebaut werde, helfe das nicht nur den Familien, sondern sorge im Job auch für mehr Gerechtigkeit zwischen Männern und Frauen, heißt es. Soweit die Meldungen mit Thorsten Adolfs.
2: Dankeschön, Thorsten. Das Wetter in Dortmund. Aktuell sieht es draußen noch ganz ordentlich aus, mit einem Mix aus Sonne und Wolken. Das Wetter hat für den Abend aber noch Regen im Gepäck. Morgen wechselhaft bei 19 Grad, aktuell 24 Grad in Lütgendortmund und 25 Grad in Kirchderne. Dortmund Verkehr, das sind die Blitzer B236 Richtung Schwerte hinter dem Tunnel Wambel, dann am Remberg Richtung Schüren, am Hombrusfeld Richtung Harkortstraße und Bockenfelder Straße Richtung Kirchlinde und die Staus, die A1 Richtung Köln zwischen Kamm-Zentrum und Schwerte. 5 Kilometer stockender Verkehr, da dauert zumindest 5 Minuten länger. Die A2 Richtung Hannover zwischen Dortmund Nordost und Lünen Süd, 3 Kilometer Stau, 10 Minuten plus und die A45 Richtung Hagen zwischen Dortmund Süd und Westhofener Kreuz, 1 Kilometer Stau, kommen mindestens 5 Minuten obendrauf. Gute Fahrt!
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2: Ich bin Helga Kretschmer. Schönen Nachmittag.

0: sind das her. So leid es mir tut, liebe Sommermenschen, aber wir müssen so langsam Erdbeeren, Kirschen und Zitronen gegen den Kürbis austauschen. Hier ist Radio 91.2. Der Herbst ist da, zumindest meteorologisch. Und so ein Kürbis muss ja auch keine schlechte Laune verbreiten. Im Gegenteil, gerade wenn man die Dinger selber züchtet, sind Kürbisse echt nicht verkehrt. So hat es auch die Schulgarten AG an der Berghofer Grundschule gemacht. Radio 91.2 Reporter Arne Urban hat die Kürbisexperten Finn und Jan aus der 2C bei der Gartenarbeit besucht und die waren echt süß.
1: Und das ist jetzt was für ein Kürbis?
2: Der Hokkaido-Kürbis.
1: Also der Hokkaido-Kürbis, nicht der Hokkaido-Zierkürbis.
2: Aber ein Hokkaido-Zierkürbis gibt es auch.
1: Ach so, aber den kann man dann wahrscheinlich auch nicht essen, ne? Zierkürbisse sind ja giftig, haben wir schon gelernt.
2: Ja, also alles, was mit Zier ist, darf man nicht essen.
1: So, dann gehen wir mal rüber zu den Spaghetti-Kürbissen. Die sind ja auch schon ganz schön groß. Was sagt ihr, welche sind denn eure Lieblingskürbisse hier?
2: Eigentlich alle Kürbisse.
1: Also ich muss ja sagen, mir gefallen die Spaghetti-Kürbisse am besten, so vom Aussehen. Aber ich muss auch sagen, von der Farbe her sind die Hokkaido-Kürbisse am schönsten, hier die orangenen.
2: Zierkürbisse können auch sehr unterschiedliche Farben haben.
1: Ich habe jetzt grün gesehen, orange gesehen. Gibt es noch andere Farben?
2: Weiß mit gelben Punkten. Wow. Es gibt auch gestreift. Orange, wie so eine lange Wurst. So wie der Spaghetti-Kürbis. So eine Art gibt es auch.
1: Okay.
2: Und noch andere, ganz viele unterschiedliche Kürbisse. Es gibt auch eine Zierkürbisart, die aussieht wie eine Birne.
1: Wie kümmert ihr euch denn hier konkret im Schulgarten um die Kürbisse? Was macht ihr so mit den Kürbissen?
2: Wir gießen sie, wenn es heiß ist. Und wir gucken auch manchmal nach denen.
1: Ich danke den Kürbisexperten Finn und Jan. Und ich muss euch leider jetzt in den Unterricht zurückschicken.
2: Okay, tschüss. Mhm. Tschüss.
0: Finn und Jan, die Kürbisexperten aus der 2C an der Berghofer Grundschule. Können wir noch was lernen? Hier ist Radio 91.2.

Andreas Borani mit Astronaut. Bei uns gab es heute Morgen schon große Aufregung. Kurz nach 10 Feueralarm hier bei Radio 91.2. Das komplette Gebäude steht plötzlich draußen in der Silberstraße. Die Feuerwehr rückt an, alle gucken sich fragend an und überlegen schon, ob der Rest des Tages jetzt Homeoffice im Sonnenschein wird. Nach ein paar Minuten dann die Entwarnung, alle wieder rein. Was genau passiert ist? Keine Ahnung, aber immerhin wissen wir jetzt, die Evakuierung funktioniert schneller als so manche Teams-Besprechungen. Hier ist Radio 91.2.

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0: Mario und Let Me Love You, der Hit vor halb Radio 91.2. Es ist 3:30.
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2: Steffi Strecker hier für euch. Schönen Nachmittag. JP Performance macht doch weiter, allerdings vorerst ohne JP. Das geht aus einem neuen Insta-Post hervor. Nächste Woche sollen die Unternehmen von JP Performance wieder öffnen, darunter das Burger-Restaurant und das Pace-Museum an der B1. Für JP Krämer selbst bleibt es aber erstmal dabei. Er zieht sich zurück und beginnt eine Therapie. Letzte Woche hatte er eingeräumt, seiner Nochfrau gegenüber gewalttätig gewesen zu sein. Nun wollen die Mitarbeiter und das Management die Unternehmen weiterführen. Der Insta-Post von JP Performance hat schon jetzt 137.000 Likes nach nur wenigen Stunden. Borussia Dortmund geht mit Personalproblemen ins erste Spiel der neuen Champions-League-Saison. In der Innenverteidigung gehen dem Team von Trainer Niko Kovac die Alternativen aus. Mehr dazu von Radio 91.2 Sportreporter Henning Barth.
3: So langsam stellt sich die Innenverteidigung für den BVB von ganz allein auf. Nico Schlotterbeck und Rami Benzebaini sitzen im ersten Liga-Phasenspiel noch eine Rotsperre ab. Die haben sie beim Aus in der vergangenen Saison gegen Bergamo kassiert. Gut, Schlotterbeck ist eh noch nicht wieder fit und in dieses Krankenlager reiht sich nun auch noch Filippo Mane ein. Gegen Hoffenheim am Wochenende verletzte er sich am Oberschenkel, fällt also heute Abend aus. So bleiben ausschließlich Waldemar Anton und Neuzugang Joan Gadou als etatmäßige Innenverteidiger. Puzzleaufgabe also für Trainer Niko Kovac.
2: Anstoß ist heute um 21 Uhr. Radio 91.2 berichtet wie immer live. Seit Jahren laufen die Planungen für eine Kletterhalle an der Stadtkrone Ost. Jetzt könnten sich die Pläne bald erledigt haben. Der Vorstand des Deutschen Alpenvereins Dortmund empfiehlt, die Bauplanung und Finanzierungsgespräche für das Projekt an der Lissabonner Allee einzustellen. Das geht aus der Einladung zur außerordentlichen Mitgliederversammlung hervor. Demnach sei ein wirtschaftlicher Betrieb inklusive der Rückzahlung der aufgenommenen Kredite laut einer Prognose nicht zu erwarten. Es bestehe ein sehr großes Risiko, dass der Verein wegen der Belastungen andere Aufgaben und Verpflichtungen nicht mehr wahrnehmen könne. Eigentlich sollte Ende 2026, Anfang 2027 mit dem Bau begonnen werden. Geplant war eine 17 Meter hohe Halle zum Klettern und Bouldern.
0: Dankeschön, Steffi. Das Wetter in Dortmund. Heute macht das Wetter noch einen auf freundlich. Erst am Abend wird es nass, wenn Regen durchzieht. Morgen gibt es dann den bekannten Dreiklang aus Sonne, Wolken und einzelnen Schauern bei nur noch 19 Grad. Aktuell 24 Grad in Landstrop und 25 Grad am Hafen. Dortmund Verkehr, das sind die Blitzer am Remberg Richtung Schüren, dann Blitzer Oma und Opa am Hombruchsfeld Richtung Hombruch und Bockenfelder Straße Richtung Kirchlinde. Dann die Löttringhauser Straße Höhe Brauchstraße, da ist gesperrt, die Baustelle soll 4 Wochen dauern. Und ihr habt uns gemeldet, dass da aktuell Vollchaos herrscht, weil die Autos in die Straße reinfahren und dann drehen müssen wegen der Vollsperrung. Also Löttringhauser Straße Höhe Brauchstraße ist gesperrt. Und dann haben wir noch die R2 Richtung Hannover zwischen Dortmund Nordost und Lünen Süd, 3 Kilometer. Stau, da dauert es mindestens 9 Minuten länger. Gute Fahrt!
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0: Schönen Nachmittag. Ich bin Helga Kretschmer.

0: Der macht einfach gute Musik, der Michael Schulte, Lovesick bei Radio 91.2. Und so seid ihr mit uns heute in den Tag gestartet.
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2: 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Also Herbstding Nummer 1 ist auf jeden Fall immer der Kürbis.
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2: 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Der hat jetzt Hochsaison, zum Beispiel auf dem Hof Ligges nebenan in Kamen im Kreis Unna. Die Erntezeit hat angefangen und dann düsen auch viele Familien nach Dortmund darüber.
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0: und Changes. Hier ist Radio 91.2 und Fabian hat noch einen Blitzer für euch.
1: Achtung in Mengede am Hohen Teich, Fahrtrichtung Mengeder Heide, Blitzer in einem Caddy in Höhe Galenstraße.
0: Danke fürs Melden.
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0: Jennifer Lopez und David Guetta bei Radio 92.2. Okay, kurze Triggerwarnung für alle Nutella-Fans unter euch. Das, was ihr jetzt hört, das könnte emotional werden. Es geht um eine mögliche Nutella-Krise. Und Atze Schröder hat bereits den Krisenstab einberufen.
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2: Ja, nee, ist klar.
3: Hier, eine herrliche Schlagzeile in der Bild. Nutella schmiert ab. Ja, das haben vergangene Woche die Mütter auch gedacht, als sie die Schulranzen ihrer Kinder nach den Ferien wieder fit gemacht haben. Es gibt doch nichts Schöneres, als wenn du da noch eine Brotdose findest, in der 6 Wochen lang die Stulle mit dem Nutella eine völlig neue Verbindung eingegangen ist. Aber das ist gar nicht gemeint. Außerdem, die Knifte kann Fatty noch essen. Merkt er doch gar nicht. Aber hier, die Stiftung Warentest hat letztens zum Abteilungsfrühstück eingeladen und festgestellt, dass es einige Haselnusscremes gibt, die besser sind als unsere geliebte Gesundheitscreme von Ferrero. Bäm. Und wir haben jahrelang der deutschen Nationalmannschaft vertraut. Damals in der Nutella-Werbung. Manuel Neuer, Mesut Özil, Mats Hummels, die DFB-Nutella-Boys. Da hast du doch auch gedacht, wenn ich nur jeden Tag 3 Gläser davon esse, ruft spätestens nächste Woche Real Madrid an. Oder wenigstens der SV Meppen. Und jetzt stellt sich raus, selbst die Nuskati-Billig-Variante von Aldi schneidet besser ab im Test. Ja, da braucht sich doch keiner wundern, dass sich Jogi Löw nie gemeldet hat. Wenn sich unsere Jungs den Aldi-Kleister aufs Brötchen geschmiert hätten, dann hätten wir wenigstens um Platz 3 gespielt in den USA. Ist klar.
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0: Unsere Nachrichten nach nur einem Spot. 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
1: Mit Thorsten Adolfs. Guten Tag. Nach den Sabotageangriffen auf das Stromnetz ist der gesuchte Verdächtige festgenommen worden. Die Polizei fand den 48-Jährigen im Umfeld des Kraftwerks Weißweiler bei Aachen. Das haben Staatsanwaltschaft und Polizei bestätigt. Er soll Anschläge in NRW, Brandenburg und Sachsen verübt oder vorbereitet haben. Laut Polizei hatte der Mann bei der Festnahme Sprengmittel bei sich. Lena Bauer aus dem Newsteam. Was steckt hinter dem Fall?
2: Den Ermittlungen zufolge soll der Mann Abschussvorrichtungen aufgebaut und mit selbstgebauten Raketen einen dünnen Draht über Hochspannungsleitungen geschossen haben. So sollten Kurzschlüsse ausgelöst werden. Mindestens zweimal hat das offenbar funktioniert, in Bergheim bei Köln und in Brandenburg. Einzelne Kraftwerksblöcke waren dadurch lahmgelegt. Stromausfälle wurden nach bisherigen Angaben aber nicht gemeldet.
1: Und warum war jetzt ausgerechnet Weißweiler so wichtig?
2: Das Kraftwerk war Polizeiangaben nach offenbar schon in einem Bekennerbrief erwähnt worden, der von dem 48-Jährigen stammen soll. Am Montag fanden Ermittler demnach dort weitere Abschussvorrichtungen und einen dritten Bekennerbrief. Danach suchten mehrere Hundertschaften das Gelände ab. In der Nähe des Festnahmeorts entdeckten Einsatzkräfte außerdem ein Zelt im Unterholz, laut Polizei mit weiteren Sprengladungen. Die Hintergründe sind noch nicht abschließend geklärt. Sachsens Innenminister Schuster warnt vor Spekulationen über das genaue Motiv.
1: Danke Lena und jetzt weitere Nachrichten in der Zusammenfassung. Das Abschneiden deutscher Schüler in der neuen PISA-Studie ist desaströs. Das hat die Präsidentin der Bildungsministerkonferenz Stolz gesagt. Laut der Studie fehlt jedem dritten Jugendlichen die grundlegende Kompetenz in Lesen und Mathematik und jedem vierten in Naturwissenschaften. Gut, jeder fünfte habe in keinem der drei Felder ausreichende Basiskompetenzen, heißt es. NRW-Ministerpräsident Wüst fordert eine Arbeitsgruppe von Bund und Ländern. Darin soll über den verfassungsrechtlichen Umgang mit der AfD und möglichen Folgen gesprochen werden. Die Prüfung in der Gruppe dürfe nicht automatisch zu einem Verbotsverfahren führen, sagte er. Er warne bei dem Thema vor Schnellschüssen. Israels Ministerpräsident Netanyahu soll kurz vor dem Terrorüberfall vor 3 Jahren Warnungen aus den Vereinigten Arabischen Emiraten ignoriert haben. Nach Medienberichten sei ihm damals mitgeteilt worden, dass die Hamas eine groß angelegte Offensive gegen Israel plane. Netanyahus Büro bestreitet das. Dort ist von einer absoluten Lüge die Rede. Wer morgen eine Reise in die Niederlande plant oder von dort zurückkommt, muss möglicherweise umplanen. Wegen eines landesweiten Streiks steht dann der Bahnverkehr so gut wie still. Mit der Aktion protestieren die Gewerkschaften gegen geplante Kürzungen im Sozialsystem. Von dem Streik sind internationale Fernzüge betroffen und die Regionalbahnen. Alle Verbindungen, zum Beispiel die von Aachen nach Lüttich, von Hamm nach Venlo, von Düsseldorf nach Arnheim oder von Münster nach Enschede, enden morgen an den deutschen Grenzbahnhöfen. Von dort aus werden Ersatzbusse zu den Zielorten eingesetzt. Die Bahn rät vor der Abreise in der App nachzuschauen, ob und wie die Züge fahren. Das waren die Nachrichten mit Thorsten Adolfs.
3: Dankeschön, Thorsten. Das Wetter in Dortmund aktuell ist das ein ziemlich fairer Deal. Sonne hier, Wolken da. Heute Abend kommt allerdings Regen ins Spiel. Aktuell 26 Grad in Dorsfeld und in Wickede. Morgen bleibt das Wetter mit einzelnen Schauern abwechslungsreich. Dazu um die 19 Grad. Stopp und Verkehr, das sind die Blitzer. Am Hohen Teich Richtung Menge der Heide, dann Wittbrücker Straße Richtung Herdecke, am Remberg Richtung Schüren und Panzerblitzer Ommer und Opper stehen am Hombrusfeld Richtung Homburg und Bockenfelder Straße Richtung Kirchlinde. Dann haben wir noch die A2 Richtung Hannover zwischen Dortmund Mengede und Lünen Süd. 4 Kilometer Stau, 11 Minuten plus und die A45 Richtung Hagen zwischen Kreuz Dortmund Witten und Westhofener Kreuz. 1 Kilometer Stau, da dauert 6 Minuten länger. Gute Fahrt!
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3: Sonnigen Nachmittag. Ich bin Helga Kretschmer.

0: Robert Wafner. Das wird aber ziemlich einsam da in der Ecke. Hier ist Radio 91.2 beim BVB Champions League Spiel. Heute Abend gegen Villarreal. Da bleibt eine ganze Stadionecke frei. Liegt aber nicht an den BVB-Fans. Nein, natürlich nicht. Das liegt an den Villarreal-Fans. Gerade mal 39 haben sich ein Auswärtsticket gekauft. Radio 91.2 Reporter Anne Urban, du hast dich auf die Suche begeben. Hast du denn die 39 Fans schon in der Innenstadt entdeckt?
1: Ja, nee, die sonst üblichen Fanmengen, die bleiben heute aus. Trotz des wahnsinnig guten Wetters. Also man sieht zwar ab und zu immer so ein bisschen schwarz-gelb durch die Tische und Stühle hier beim Wenkers oder bei der Tierbrauerei blitzen. Aber an sich ist das heute hier auf dem Alten Markt sehr bescheiden. Ja, und Villarreal, davon sehe ich tatsächlich nur eine Flagge da vorne, aber auch nicht den Besitzer oder die Besitzerin der Flagge. Also fantechnisch ist es von Borussia-Seite aus mau und ja, von Villarreal-Seite sowieso. Also da vorne sehe ich noch zwei Herren mit Villarreal-Trikot. Da gehe ich jetzt einfach mal vorbei und frage, warum so wenige heute da sind. Are you from Villarreal?
2: Yeah, we have a friend there that plays there, yeah.
1: Why are there less people coming from Villarreal today?
2: I guess because it's like the first game of the Champions League. So they post the draw like one week and a half ago. So people didn't have time enough to maybe take vacation and come and all that, I guess.
1: Also wir haben es gehört, es ist erst das erste Spiel und da will man dann die große und teure Reise nicht unbedingt direkt wieder aufnehmen. Trotzdem ist das mit den 39 Fans heute erstmal eine Enttäuschung im Verhältnis zu den 2000 Fans aus letztem Jahr.
0: Der BVB bekommt heute massenhaft Fanunterstützung, Villarreal offenbar nicht. Mit uns seid ihr ab 21 Uhr auf jeden Fall live mit dabei hier bei Radio 91.2. Dank dir, Arne. Tiefen

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0: Nickelback und Photograph, der Hit vor halb Radio 91.2. Es ist 16:30.
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2: Mit Steffi Strecker, schönen Nachmittag. In Dortmund ist noch Platz für mehr als 3.300 neue Wohnungen. Das zeigt ein neues Baulückenkataster der Stadt. Darin sind rund 900 Baulücken erfasst. Etwa 640 davon liegen auf unbebauten Grundstücken oder auf Flächen mit nur wenig Bebauung. Dort könnten etwa 2.200 Wohnungen entstehen. Dazu kommen knapp 250 weitere Grundstücke, für die es bereits einen Bebauungsplan gibt. Sie bieten Platz für rund 1.100 weitere Wohnungen. Ob tatsächlich gebaut wird, entscheiden allerdings meist die privaten Eigentümer. JP Performance macht weiter, allerdings erstmal ohne JP. Das geht aus einem neuen Insta-Post hervor. Nächste Woche sollen die Unternehmen von JP Performance wieder öffnen, darunter das Burger-Restaurant und das Pace-Museum an der B1. Für JP Krämer selbst bleibt es aber dabei. Er zieht sich erstmal zurück und beginnt eine Therapie. Letzte Woche hatte er eingeräumt, seiner Noch-Frau gegenüber gewalttätig gewesen zu sein. Nun wollen die Mitarbeiter und das Management die Unternehmen weiterführen. Der Insta-Post von JP Performance hat schon jetzt 155.000 Likes nach nur wenigen Stunden. Die Bauarbeiten für den Haupteingang der Internationalen Gartenausstellung 2027 gehen weiter. Nach einem Baustopp sollen die Arbeiten in dieser Woche wieder anlaufen. Im vergangenen Jahr waren dort höhere Schadstoffbelastungen im Boden festgestellt worden. Der neue Eingang zur Kokerei Hansa soll rechtzeitig zum Start der IGA im April 2027 fertig sein. Die Stadt sieht das Ziel durch die Unterbrechung nicht gefährdet. Die IGA läuft bis zum Oktober 2027.
0: Dankeschön, Steffi. Das Wetter in Dortmund, die trockenen Stunden, die sind gezählt. Heute Abend kommt noch ein Regengebiet zu uns rüber. Aktuell 25 Grad in Sölde und in Klei, morgen um die 19 Grad. Vor allem am Nachmittag kann es dann nass werden. Dortmund-Verkehr, das sind die Blitzer am Hohen Teich Richtung Mengeder Heide, Wittbroecker Straße Richtung Herdecke, Blitzer Oma und Opa am Hombruchsfeld Richtung Hombruch und Bockenfelder Straße Richtung Kirchlinde. Dann haben wir noch die A2 Richtung Hannover zwischen Dortmund-Mengede und Lünen-Süd. 6 Kilometer Stau, da dauert es eine Viertelstunde länger. Und die A45 Richtung Hagen zwischen Kreuz Dortmund-Witten und Westhofener Kreuz. 1 Kilometer Stau, 5 Minuten plus. Wenn ihr auch was habt, Staus, Blitzer, dann meldet euch gerne unter 0800 91 2 9123. Gute Fahrt!
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0: Ich bin Helga Kretschmann. Schönen Nachmittag.

ab sind das hier mit Karma Camellia. Und Wochenende noch nichts vor. Also Dortmund hätte da ungefähr 50 Vorschläge. Hier ist Radio 91.2. Samstag und Sonntag ist Tag des offenen Denkmals. Rund 50 Orte in der Stadt öffnen ihre Türen. Freie Plätze gibt's noch, zum Beispiel für die Hörder Burg oder das alte Hafenamt. Für einiges müsst ihr euch anmelden. Vieles geht aber auch spontan, etwa auf der Kokerei Hansa. Alle Infos auf dortmund.de/denkmaltag. Also da ist wirklich für jeden was dabei. Außer ihr wollt am Wochenende nur euer Sofa besichtigen. Ist aber auch okay. Hier ist Radio 91.2.

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Leona Lewis und Bleeding Love. Noch vor kurzem, da hieß sie Miley Cyrus. Jetzt heißt sie einfach nur noch Miley. Hier ist Radio 91.2. Kann sie sich aber auch leisten. Bei dem Vornamen, da weiß ja wirklich jeder sofort, wer gemeint ist. Passend zu dieser neuen Ära gibt's auch bald ein neues Album. Und letzten Freitag hat Miley eine neue Single rausgebracht. Titel ist ein echter Zungenbrecher. Bass, oder so ähnlich. Auf Deutsch auf jeden Fall, der Bass überzeugt. Erinnert so ein bisschen an Lady Gaga, finde ich. Nicht schlecht. Und hier ist sie für euch bei Radio 91.2, Miley mit ihrer neuen Single Ohne Cyrus.

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1: Mit Thorsten Adolfs. Guten Tag. Leistungsmäßig rutschen die Schülerinnen und Schüler in Deutschland weiter ab. In Paris wurde heute die neue PISA-Studie vorgestellt und Deutschland erreicht dabei einen neuen Tiefststand. Jetzt gibt es Forderungen nach Konsequenzen und einem Bildungsgipfel. Die SPD-Bundestagsfraktion fordert, dass Bund, Länder und Kommunen gemeinsam Konsequenzen ziehen. Lena Bauer aus der Nachrichtenredaktion. Das größte Problem liegt bei der Chancengerechtigkeit.
2: Ja, laut den Studienergebnissen hängt der Schulerfolg in Deutschland weiter stark vom Elternhaus ab. Seit 2015 ist diese Kluft demnach sogar wieder größer geworden. Bundesbildungsministerin Prien sagt, das sei nicht hinnehmbar. Sie fordert mehr frühe Förderung und will Geld gezielter an Schulen geben, die besonders große Probleme haben. Auch Grüne, Linke, Lehrerverbände und das Kinderhilfswerk verlangen mehr Einsatz gegen Bildungsungleichheit.
1: Das Ergebnis der PISA-Studie fällt für die Schülerinnen und Schüler in Deutschland insgesamt so schlecht aus wie noch nie. Wie schneiden sie denn im internationalen Vergleich ab?
2: Deutschland liegt international nur noch nahe am Durchschnitt. Teilgenommen haben 15-Jährige in rund 90 Ländern und Volkswirtschaften. Vorn liegen wieder Singapur und 4 chinesische Regionen. Auffällig ist der Abstand beim Lesen. In Deutschland erreichen nur knapp 70% der Schülerinnen und Schüler das Mindestniveau. Zum Vergleich, in China sind es über 90.
1: Dankeschön, Lena. Und jetzt weitere Meldungen in der Zusammenfassung. Die SPD im Düsseldorfer Landtag fordert nach den Sabotageaktionen auf das Stromnetz eine Taskforce für die kritische Infrastruktur. Eine solche Spezialeinheit könne Gefährdungen besser identifizieren, Schutzmaßnahmen koordinieren und für verbindliche Sicherheitsstandards sorgen, sagte Fraktionschef Ott. Er warnt davor, den Schutz der kritischen Infrastruktur privat zu organisieren. Das BSW schlägt für Sachsen-Anhalt einen überparteilichen Ministerpräsidenten vor. Ein unabhängiger Kandidat sei der letzte Strohhalm, wenn man sowohl eine faschistische Regierung als auch eine Blockade im Land verhindern wolle, heißt es. Von den Grünen dort heißt es, man sei offen für diesen Vorschlag. Nach dem Feuer mit 11 Verletzten in einem Mehrfamilienhaus in Moers wird gegen einen 55 Jahre alten Bewohner wegen versuchten Mordes ermittelt. Der Mann soll den Brand in seiner Wohnung im 5. Stock vorsätzlich gelegt haben. Die Feuerwehr musste in der Nacht auf Montag 77 Bewohner retten. Wer seinen Stromverbrauch geschickt plant, könnte bald deutlich weniger bezahlen. Experten sagen, dass wir in Deutschland Milliarden einsparen könnten, wenn wir bei der Technik endlich aufholen würden. In den meisten Haushalten hängen immer noch die alten analogen Zähler. Um sparen zu können, wenn der Strom billig ist, braucht man aber sogenannte Smart Meter, also digitale Stromzähler. Nach Angaben des Energiekonzerns E.ON hinken wir beim Einbau der modernen Geräte im EU-Vergleich aber hinterher. Gespart werden kann über Smart Meter, wenn Geräte wie Waschmaschinen oder Geschirrspüler dann eingeschaltet werden, wenn Strom gerade günstig ist, also zum Beispiel mittags oder nachts. Die Politik hat den Austausch mittlerweile zur Pflicht gemacht. Der Umbau soll bis 2030 größtenteils erledigt sein. Das waren die Nachrichten mit Thorsten Adolfs.
3: Dankeschön, Thorsten. Das Wetter in Dortmund, der Abend wird nass, da zieht noch ein dickes Regengebiet durch. Aktuell 25 Grad in Barob und in Schüren, morgen 19 Grad mit Schauern am Nachmittag. Dortmund Verkehr, das sind die Blitzer am Hohen Teich Richtung Menge der Heide, Wittbroecker Straße Richtung Herdecke, dann Panzerblitzer Oma und Opa am Hombruchsfeld Richtung Hombruch und Bockenfelder Straße Richtung Kirchlinde. Dann haben wir noch Staus auf der A2 Richtung Hannover zwischen Dortmund Mengede und Lünen Süd. 5 Kilometer Stau, dauert eine Viertelstunde länger. Und die A45 Richtung Hagen zwischen Kreuz Dortmund Witten und Westhofener Kreuz. 1 Kilometer Stau, 6 Minuten plus. Gute Fahrt.
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3: Ich bin Helga Kretschmann. Kommt gut in den Feierabend jetzt mit Ed Sheeran.

0: Backstreet Boys. Und so langsam, da stimmen wir uns ein auf das erste Spiel in der neuen Champions League Saison. Hier ist Radio 91.2. Borussia Dortmund spielt heute Abend gegen Villarreal. Anstoß ist um 21 Uhr und die ersten Fans aus Spanien, die sind schon in Dortmund eingetrudelt. Unter anderem auch Oscar und seine Freundin Emma.
1: I thought it was gonna be a little cold, but it's fine. So far we like it. We've been walking around downtown Dortmund. We like it, yeah.
0: Die Stadt gefällt den beiden, sagt Oscar. Er und Emma hätten erst die Befürchtung gehabt, dass hier in Deutschland es ziemlich kalt sein könnte. Aber alles halb so wild, sagt er. Die zwei sind schon mal ein bisschen durch die Innenstadt geschlendert. Mit seinem Villarreal-Trikot war Oscar am Nachmittag allerdings so ziemlich der Einzige auf dem besten Hellweg. Es heißt ja, dass gerade mal 39 Fans über den spanischen Verein Tickets gekauft haben. Oscar hat auch eine Ahnung, woran das liegen könnte.
1: Villarreal is a small town. We are only 50,000 people and that's probably why. There's also festivities right now in Villarreal. So it's a whole week of just party and bulls and everyone's going out to eat and everything. So that's probably why.
0: Also erstmal ist Villarreal mit rund 50.000 Einwohnern ziemlich klein, sagt Oscar. Ich meine, bei uns passen schon 80.000 ins Stadion rein. Und dann kommt noch ein großes Stadtfest obendrauf. Oscar hat sich davon aber nicht abhalten lassen. Er freut sich auch schon richtig, das Westfalenstadion in Dortmund mal live zu sehen. Und er hat natürlich auch einen Tipp für Spielergebnis.
1: I'm really excited to watch the game at the stadium. I really like the Dortmund Stadium. I think it's one of the best in Europe and in the world. So that's why we wanted to come. I'm gonna say Villarreal is gonna win 1-2.
0: Ja, 2-1 für Villarreal-Tipp da. Na, da wollen wir doch mal sehen. Borussia Dortmund startet in die Champions League und wir sind natürlich mit dabei. Ab 20 Uhr, da schalten wir immer wieder rüber ins Stadion. Anstoß ist dann um 21 Uhr. Hier ist Radio 91.2.

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0: Neuer Hit vorhalb von Linkin Park. 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
2: Steffi Strecker hier. Hallo zusammen. Die Wohnungsnot bei uns in Dortmund ist zwar längst nicht so groß wie in anderen Großstädten, aber auch hier ist preiswerter Wohnraum knapp. Nun hat die Stadt aber Potenzial für bis zu 3.300 neue Wohnungen ausfindig gemacht. In einem neuen Baulückenkataster sind rund 900 Baulücken erfasst. Etwa 2/3 davon liegen auf unbebauten Grundstücken oder auf Flächen mit nur wenig Bebauung. Dort könnte das Gros der neuen Wohnungen entstehen. Ob tatsächlich gebaut wird, entscheiden allerdings die meist privaten Eigentümer. Das Baulückenkataster soll künftig digital im Geoportal der Stadt abrufbar sein. Borussia Dortmund startet heute Abend in die neue Champions League-Saison. Erster Gegner ist zum 47. Mal im Europapokal ein Spanischer. Heute der FC Villarreal. Bei BVB-Verteidiger Waldemar Anton kribbelt es auf jeden Fall schon.
3: Ja, die Vorfreude ist riesig. Ich glaube, für jeden Spieler, der bei Borussia Dortmund spielt, ist so ein Heimspiel in der Champions League, war sehr, sehr besonderes.
2: Anstoß ist um 21 Uhr im Westfalenstadion. Radio 92 überträgt die Partie gegen Villarreal wie immer live. Seit Jahren laufen die Planungen für eine Kletterhalle an der Stadtkrone Ost. Jetzt könnten sich die Pläne bald erledigt haben, zumindest wenn es nach dem Vorstand des Deutschen Alpenvereins geht. Der schreibt in einer Einladung zur außerordentlichen Mitgliederversammlung, der Betrieb der Kletterhalle sei wirtschaftlich kaum zu stemmen. Es bestehe ein großes Risiko, dass der Verein dann andere Aufgaben und Verpflichtungen nicht mehr wahrnehmen könne. Eigentlich sollte Ende 2026, Anfang 2027 mit dem Bau der Kletterhalle an der Lissabonner Allee begonnen werden. Geplant war eine 17 Meter hohe Halle zum Klettern und Bouldern.
0: Dankeschön, Steffi. Das Wetter in Dortmund wird noch regnerisch heute Abend. Aktuell 25 Grad am Phoenixsee und 24 Grad in Bövinghausen. Morgen durchwachsen. Schauer soll es vor allem am Nachmittag geben. Dazu 19 Grad. Dortmund-Verkehr, das sind die Panzerblitzer Oma und Opa am Hombrusfeld Richtung Hombruch und Borkenfelder Straße Richtung Kirchlinde. Dann haben wir noch die A2 Richtung Hannover zwischen Dortmund-Nordost und Lünen-Süd. 3 Kilometer Stau, da dauert es mindestens 8 Minuten länger. Und die A45 Richtung Hagen zwischen Dortmund-Süd und Westhofener Kreuz. 1 Kilometer Stau, der hat es aber in sich. Mindestens 5 Minuten plus. Gute Fahrt.
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0: Kommt gut in den Feierabend. Ich bin Helga Kretschmer und habe jetzt Elton John für euch. Goodbye.

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0: Deko essen, aushöhlen und Leute erschrecken. Es ist Kürbiszeit in Dortmund und es ist ja irre, wofür die alles gut sind. Hier ist Radio 91.2. Meine Oma hat die früher auch immer selber angebaut. Kommt alles wieder. Finn und Jan zum Beispiel aus der 2C von der Berghofer Grundschule. Die beiden kümmern sich im Schulgarten um die Kürbisse und die sind schon richtige Profis. Aktuell darf man die Kürbisse zum Beispiel noch nicht abkappen.
1: Erst wenn der Stiel braun ist, wo dran die hängen. Der Kürbis von dem Hokkaido-Kürbis wird schon ein bisschen braun. Also bei uns zu Hause wird auch so ein Stiel schon bräunlich. Der muss erstmal noch groß werden. Auf jeden Fall so ein paar Wochen.
0: So nehme ich. Und wenn ihr dann den größten Kürbis in Dortmund habt, dann meldet euch gerne. Wir freuen uns über Bilder 0800 91 2 91 23. Wer hat den größten Kürbis in Dortmund? Hey.

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Ich freue mich jetzt auf einen schönen Fußballabend der BVB gegen Villarreal. Wäre ja schön so ein schwarz-gelber Sieg zum Start der Champions League. Mit uns seid ihr nachher live dabei hier bei Radio 91.2. Ich bin Helga Kretschmer. Tschüss und einen wunderschönen Abend euch.

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1: Mit Thorsten Adolfs. Guten Tag. Rauchen ist ungesund und birgt ein großes Gesundheitsrisiko. Das ist nicht neu. Aber auch das Passivrauchen ist schädlich und die Folgen können gravierend sein. Das steht in einer aktuellen Studie, die in der Fachzeitschrift The Lancet veröffentlicht wurde. Das Passivrauchen hat demnach allein 2023 weltweit zu fast 1,7 Millionen Todesfällen unter Nichtrauchern geführt. Besonders betroffen sind demnach Kinder. Lena Bauer aus der Nachrichtenredaktion. Wie groß ist das Problem?
2: Über 2,7 Milliarden Menschen weltweit waren laut Studie 2023 Passivrauch ausgesetzt. Mehr als jede vierte betroffene Person war ein Kind. Bei Kindern trug die Belastung durch Passivrauch außerdem laut Studie zu rund 5,2 Millionen Atemwegsinfektionen bei. Rechnet man die Menschen, die aktiv rauchen, dazu, kommen die Studienautoren auf insgesamt geschätzt 8 Millionen Menschen, die weltweit an den Folgen von Tabakrauch gestorben sind.
1: Das sind die Zahlen. Was zeigt die Studie darüber hinaus noch?
2: Die Studie macht deutlich, eine sichere Dosis beim Einatmen von Passivrauch gibt es nicht. Frauen sind außerdem überproportional betroffen, besonders in Regionen, in denen nur wenige Frauen selbst rauchen. Die Studienautoren fordern deswegen weltweit mehr Nichtraucherschutzgesetze und insgesamt bessere Schutzmaßnahmen. Und das nicht nur in der Öffentlichkeit, sondern auch in privaten Räumen.
1: Danke, Lena. Und jetzt weitere Meldungen im Überblick. Nach der Festnahme des Tatverdächtigen im Zusammenhang mit den Angriffen auf die Stromversorgung gehen die Ermittlungen weiter. Die Polizei will ausschließen, dass es noch mehr Täter gibt. Der 48-Jährige, der in der Nähe des Umspannwerks in Weißweiler gefasst wurde, hatte bei seiner Festnahme nach Angaben der Ermittler Sprengmittel bei sich. 25 Jahre nach dem ersten PISA-Schock sind Schülerinnen und Schüler laut der aktuellen PISA-Studie noch schlechter als damals. Die SPD-Bundestagsfraktion fordert deshalb ein Krisentreffen auf Bundesebene. Bei einem solchen Treffen müssten konkrete gemeinsame Konsequenzen aus den Ergebnissen gezogen werden. Die Tatsache, dass die Länder für die Bildungspolitik zuständig sind, dürfe keine Ausrede für Stillstand sein, sagte Fraktionsvize Schmidt. Kreml-Chef Putin hat mit US-Präsident Trump telefoniert. Er habe Trump zugesichert, dass Russland keine aggressiven Pläne in Bezug auf Europa habe. Das hat Putins außenpolitischer Berater Uschakow gesagt. Russland hatte die Ukraine vor gut 4,5 Jahren attackiert. Nennenswerte Fortschritte in Richtung einer Friedenslösung gibt es seitdem nicht. Die Preise an den Tankstellen könnten noch weiter steigen, denn der Ölpreis nähert sich wieder der 100-Dollar-Marke. Das liegt daran, dass die Spannungen im Nahen Osten weiter zunehmen. Besonders kritisch ist, dass wichtige Transportwege betroffen sind und durch Angriffe der Houthi-Milizen im Jemen Brände in Ölanlagen ausgebrochen sind. Das befeuert die Sorge, dass die Versorgung schwieriger wird. Beim Erdgas sieht die Preisentwicklung nicht besser aus. Es bleibt also erst einmal ungemütlich, was die Kosten für Energie angeht, weil der Markt extrem nervös auf jede neue Nachricht aus der Region reagiert. Soweit die Meldungen mit Thorsten Adolfs.
3: Das Wetter. Wir tragen den Sommer zu Grabe, eingewickelt in ein schwitziges Leichentuch. Das war es jetzt wirklich. Ab morgen deutlich kühler, da dann nur noch 21 Grad und es bleibt die restliche Woche durch ähnlich. Dazu morgen auch mal eine Ecke wolkiger und Regen und auch Gewitter möglich. Kann jetzt stellenweise auch über den Abend und die Nacht schon mal nass werden, je nachdem wo ihr seid. Und da dann später auch Tiefstwerte um 10 Grad.
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3: Hier und da richtig viel los. Einmal die Staus ab 20 Minuten Wartezeit. A3 Oberhausen-Köln zwischen Kreuz Breitscheid und Mettmann. 4 Kilometer, knappe 50 Minuten. A4 Aachen Richtung Köln zwischen Kreuz Köln-West und Köln-Poll. 6 Kilometer, 20 Minuten. A44 Düsseldorf-Essen zwischen Auffahrt Reichswaldallee und Kreuz Ratingen-Ost. Da haben wir 2 Kilometer, 25 Minuten. Und A565 Bonn Richtung Meckenheim zwischen Bonn-Hartberg und Meckenheim-Nord. 4 Kilometer ist eine knappe Dreiviertelstunde. Haltet durch, kommt gut an. Sebastian Pulli hier einmal an die Männer bzw. Jungs. Wer von euch hatte noch einen Zauberkasten in der Jugend? Es war fantastisch, konnte man vor allem ganz toll potenzielle Partnerinnen mit verschwinden lassen. Inzwischen ist Zaubern wieder ein bisschen cooler geworden, dank Insta-Magien, TikTok-Magien zum Beispiel, Siegfried und Joy und natürlich den Ehrlich Brothers. So, und zu denen schicken wir euch ab nächster Woche. Wie das funktioniert, hört ihr gleich. Erstmal zur Einstimmung. Abracadabra, Lady Gaga, einen schönen Feierabend euch.
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1: Mit Steffi Strecker, hallo zusammen. Die Wohnungsnot ist auch bei uns in Dortmund ein großes Problem. Zumindest theoretisch wäre aber noch reichlich Platz. Die Stadt hat rund 900 Baulücken erfasst. Dort könnte man noch bis zu 3.300 neue Wohnungen bauen. Die meisten liegen auf bisher unbebauten Grundstücken, die in der Regel in Privatbesitz sind. Die Eigentümer müssten sich also für eine Bebauung entscheiden. Das Baulückenkataster soll künftig digital abrufbar sein im Geoportal der Stadt. Noch 2,5 Stunden bis zum Anpfiff. Borussia Dortmund startet heute Abend in die neue Champions League-Saison. Erster Gegner ist Villarreal. Wer hält hinten dicht bei den Borussen? Da muss BVB-Trainer Niko Kovac ein bisschen puzzeln. Radio 91.2 Sportreporter Henning Barth.
2: So langsam stellt sich die Innenverteidigung für den BVB von ganz allein auf. Nico Schlotterbeck und Rami Benzebaini sitzen im ersten Liga-Phasenspiel noch eine Rotsperre ab. Die haben sie beim Aus in der vergangenen Saison gegen Bergamo kassiert. Gut, Schlotterbeck ist eh noch nicht wieder fit und in dieses Krankenlager reiht sich nun auch noch Filippo Mane ein. Gegen Hoffenheim am Wochenende verletzte er sich am Oberschenkel, fällt also heute Abend aus. So bleiben ausschließlich Waldemar Anton und Neuzugang Joan Gadou als etatmäßige Innenverteidiger. Zudem wird wohl Daniel Svensson hinten mit reinrücken.
1: Anstoß ist heute um 21 Uhr. Radio 92 berichtet wie immer live. Unsere Warm-up-Show beginnt um 20 Uhr. Schade, an der Stadtkrone Ost wird es wohl doch keine Kletterhalle geben. Es sieht so aus, als hätten sich die Pläne des Deutschen Alpenvereins dafür bald erledigt. Der Vorstand schreibt in einer Einladung zur außerordentlichen Mitgliederversammlung, der Betrieb einer Kletterhalle sei wirtschaftlich kaum zu stemmen, zumal gewaltige Summen für die aufgenommenen Kredite zurückgezahlt werden müssten. Der Verein könne dann womöglich andere Aufgaben und Verpflichtungen nicht mehr wahrnehmen. Eigentlich sollte der Baubeginn für die 17 Meter hohe Kletterhalle Ende dieses oder Anfang nächsten Jahres sein. Das Wetter. Ein schöner Abend ist das noch bei uns in Dortmund. Noch, denn später wird es wohl auch noch nass. Da überquert uns nämlich noch ein Regengebiet. Und danach kommen noch weitere einzelne Schauer runter. Die Temperaturen sinken auf minimal 13 Grad. Jetzt haben wir noch 24 in Bodelschwingen, genau wie in Körne. Morgen anfangs durchaus hübsch, dann immer grauer und auch wieder vereinzelt nass. Nur noch 19 Grad maximal. Hallöchen auf die Straßen. Wir haben drei Blitzer, nämlich den Opa am Hombruchsfeld Richtung Hombruch, die Oma auf der Bockenfelder Straße Richtung Kirchlinde und dann gibt es noch einen Blitzer auf der Preußischen Straße, da steht ein schwarzer Caddy. Dann haben wir noch einen Stau und zwar auf der A45 Hagen-Dortmund zwischen Kreuzhagen und Dortmund Süd. 6 Kilometer, da braucht ihr eine gute Viertelstunde länger. Gute Fahrt allen unterwegs und schönen Feierabend.
3: Sebastian Pulli hier und wir hätten einen 60. Geburtstag zu feiern. Und zwar den von Star Trek. Beziehungsweise wie die es nennen, die früher bei der Erstausstrahlung dabei waren. Raumschiff Enterprise. Sprechen wir noch ausführlicher drüber. Diese halbe Stunde. So, ich würde ja sagen mit Warp 3 in den Feierabend, aber in der 50er-Zone wird das richtig teuer.
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0: Star Trek wird heute 60 Jahre alt. Star Trek kennt ihr. Es ist das mit Darth Vader und Yoda und so.
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0: Spaß, ich wollte nur gucken, ob die Fans wach sind. Star Trek mit Kirk und Spock, wo wir alle schon beim Vorspann genauso aufgeregt waren wie die Frau, die da drin singt. Sie kann kaum erwarten, dass das Abenteuer gleich losgeht. Man merkt vielleicht, dieser Stil überträgt sich dann doch sehr schwer auf heute. Es ist alles so mittelgut gealtert. Die Klingonen, die damals einfach nur aussahen wie Menschen mit buschigeren Augenbrauen, bevor sie dann ja erst in

Next Generation in der Nachfolgeserie diese Gesichtsgebirge auf die Stirn geklebt bekommen haben. Ich habe mich als Kind mit Akne immer sehr viel wohler gefühlt, wenn ich Worf gesehen habe. Star Trek, heute vor 60 Jahren, das erste Mal im Fernsehen gelaufen. In diesem Sinne, möge die Macht mit euch sein. Spaß, ich weiß, das sind die anderen. Keine Beschwerdemails bitte. Legendary jetzt, Welshly Arms, schönen Feierabend.

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1: Mit Thorsten Adolfs. Guten Abend. Die Polizei hat in der Nähe von Aachen den mutmaßlichen Stromnetzsaboteur gefasst. NRW-Innenminister Reul sagte, dass der Mann seine gefährlichen Anschläge fortsetzen wollte. Er sei bei einem Großeinsatz von einer aufmerksamen Polizistin gestoppt worden. Mehr zum Thema von Lena Bauer.
2: Der Mann soll Stromleitungen in der Nähe von Kohlekraftwerken in NRW, Brandenburg und Sachsen sabotiert haben. Der 48-Jährige wurde bei Weißweiler festgenommen, als er sich in der Nähe des dortigen Kraftwerks aufhielt. Laut Landesinnenminister Reul sind Spekulationen über psychische Probleme oder eine mögliche Bezahlung durch Dritte zum jetzigen Zeitpunkt reine Kaffeesatzleserei. Bei seiner Festnahme leistete der Tatverdächtige keinen Widerstand. In einem Zelt, das sich im Unterholz in der Nähe des Kraftwerks befand, entdeckten die Beamten noch mehr gefährliche Sprengladungen. Im Moment wird geprüft, ob es weitere Tatverdächtige gibt. Man gehe zurzeit aber von einem Einzeltäter aus, heißt es aus Ermittlerkreisen. Zu den Hintergründen und zum möglichen Motiv wurden noch keine Angaben gemacht. Das alles soll in den anstehenden Vernehmungen geklärt werden.
1: Und jetzt weitere Nachrichten im Überblick. Fachleute haben die PISA-Testergebnisse als Schock bezeichnet. Hintergrund ist die neue PISA-Studie der OECD. Demnach haben 15-jährige Schüler aus Deutschland bei der Untersuchung im vergangenen Jahr so schlecht abgeschnitten wie noch nie. Untersucht wurden Leistungen in Lesen, Mathe und in den Naturwissenschaften. Durch eine technische Störung gibt es gerade an einigen britischen Flughäfen massive Probleme. Nach Angaben des Flugdatenportals Flightradar24 fielen bis zum frühen Abend rund 300 Verbindungen aus. Auch an deutschen Airports machten sich die Probleme bemerkbar. Es wurden unter anderem Flüge von Frankfurt und Düsseldorf nach London gestrichen. Das BSW schlägt für Sachsen-Anhalt einen überparteilichen Ministerpräsidenten vor. Das sei der letzte Strohhalm, wenn man sowohl eine faschistische Regierung als auch eine Blockade im Land verhindern wolle. Von den Grünen dort heißt es, man sei offen für diesen Vorschlag. In der Fußball-Bundesliga rollt schon seit anderthalb Wochen wieder der Ball. Heute Abend geht es dann auch wieder in der Champions League los. Von den vier deutschen Teams muss heute nur der BVB ran. Die Dortmunder empfangen zum Auftakt Villarreal. Danny Hoppe hat den Ausblick.
3: Die letzte Champions-League-Saison möchte man in Dortmund ganz schnell abhaken und vergessen. Da hatte man es nicht mal ins Achtelfinale geschafft und sich dadurch viele eingeplante Millionen durch die Lappen gehen lassen. Jetzt also der neue Anlauf. Der Start in die neue Bundesliga-Saison lief gut aus Dortmunder Sicht. Mit 2 Siegen aus 2 Spielen steht man ganz ungewohnt mal wieder vor den Bayern. Dazu hat man auch die erste DFB-Pokalrunde überstanden. Jetzt will man natürlich auch gegen Villarreal mit einem Erfolg in die Königsklasse starten. Und die Chancen stehen gut. Bei den Spaniern läuft es bisher noch gar nicht. Dazu gab es das Duell schon in der letzten Champions-League-Saison. Das gewann der BVB mit 4:0.
1: Soweit die Meldungen mit Thorsten Adolfs.
4: Das Wetter. Sommer, das war es jetzt wirklich. Ab morgen deutlich herbstlicher bei den Temperaturen einmal. 21 Grad nur noch maximal. Und es bleibt die restliche Woche durch ähnlich. Plus morgen einige Wolken unterwegs und hier und da auch Gewitter möglich und Regen. Der setzt stellenweise jetzt schon über den Abend und die Nacht ein, je nach Ort. Und es wird auch gleich deutlich kühler. Tiefstwerte dann um 10 Grad.
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4: Hier und da steht ihr ein Weilchen. Einmal die Staus ab. 15 Minuten Wartezeit. A2 Oberhausen dort. Dortmund zwischen Kreuz Oberhausen und Bottrop 3 Kilometer, knappe 40 Minuten. A3 Oberhausen-Köln zwischen Kreuz Breitscheid und Mettmann 4 Kilometer, auch da knappe 40 Minuten obendrauf. A44 Düsseldorf-Essen zwischen Ratingen-Schwarzbach und Kreuz Ratingen-Ost 1 Kilometer, eine Viertelstunde. Und A565 Bonn Richtung Meckenheim zwischen Bonn-Hartberg und Meckenheim-Nord 5 Kilometer, eine halbe Stunde. Kommt gut durch. Sebastian Pulli hier, aktuelle Meldung.
6: 15-Jährige können immer schlechter lesen.
4: Mathematik und Naturwissenschaften auch nicht gut. Es ist ein katastrophales Ergebnis bei der PISA-Studie. Die getesteten Kinder aus Deutschland hätten die, Achtung, niedrigsten Kompetenzwerte seit Beginn der PISA-Erhebungen erzielt. Guck mal, haben Sie den Satz so formuliert, dass die Betroffenen den nicht verstehen.
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6: Was sind Kontipenswerte?
4: Ja, ich weiß auch nicht. Bisschen Nachhilfe jetzt in Musik und Englisch. Kamerad.

0: Jetzt absolut perfekter Pop von Phil Collins.
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0: Beziehungsweise nicht so wirklich, denn es ist ein Song, der von ihm gecovert worden ist. Das ganz, ganz wundervolle Can't Stop Loving You, so hier einmal im Original von einem gewissen Leo Sayer von 1978. Ja, in den 70ern, da hatte man offenbar einfach mehr Zeit. Es ist sehr, sehr viel langsamer als die Phil Collins-Version. Plus eine Textstelle im Refrain, die hat Phil Collins geändert. Im Original nämlich, I can't stop loving you, though I try. Ich kann nicht aufhören, dich zu lieben, obwohl ich es versuche. So, und Phil Collins hat aus Though I try gemacht, Why should I? Ich kann nicht aufhören, dich zu lieben, warum sollte ich auch? Ja, vielleicht, weil sich die Frau im Text von dir trennen will, Phil. Anfang der 2000er war das vielleicht romantisch, heute ist das Stalking. So, Liebeslied versaut, Entschuldigung. Klingt nach wie vor ganz fantastisch, Phil Collins, Can't Stop Loving You. Schönen Feierabend.

0: Wetter.
1: Die Temperaturen gehen ja noch nicht in den Keller, aber doch mal ein Geschoss tiefer. Morgen nur noch 21 Grad maximal. Dazu auch einige Wolken unterwegs. Hier und da kann es regnen und teilweise auch gewittern. Kann jetzt auch schon über den Abend und die Nacht mal nass werden, stellenweise hier und da. Und später dann deutlich kühler mit Tiefstwerten um 10 Grad.
0: NRW Verkehr.
1: Wir sind langsam auf dem Weg der Besserung. Hier und da aber noch einiges mehr los. Einmal die Staus ab 10 Minuten Wartezeit. A2 Oberhausen-Dortmund zwischen Kreuz Oberhausen und Bottrop 3 Kilometer, eine Dreiviertelstunde. A3 Oberhausen-Köln zwischen Kreuz Breitscheid und Mettmann 3 Kilometer, 20 Minuten. A44 Düsseldorf-Essen zwischen Ratingen-Schwarzbach und Kreuz Ratingen-Ost ist 1 Kilometer, 13 Minuten plus. Und A565 Bonn Richtung Meckenheim zwischen Bonn-Hartberg und Meckenheim-Nord 2 Kilometer, ist eine Viertelstunde obendrauf. Gute Fahrt, kommt gut durch. Ach ja, Sebastian Pulli hier, aktuelle Meldung, ich zitiere: Angela Merkel nutzt Instagram. Ja, das reicht offenbar schon, um eine Schlagzeile zu sein. Gut, man merkt warum, wenn man weiterliest, es ist ganz süß, es ist wieder so eine liebenswerte Merkeligkeit. Wenn sie sich im Winter damit beschäftigen würde, dass sie auf Schuhen ausrutscht, bekäme sie Empfehlungen für rutschfeste Seniorenschuhe und das fände sie, Zitat, ein bisschen spooky. Ja, für die einen schon lange Alltag, für die anderen noch Neuland, ne?
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0: Schibusi mit dem Barsong. Einen schönen Abend.
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0: Es lässt sich ja der Stand eines Haushalts manchmal ablesen an der Nuss-Nougat-Creme auf dem Frühstückstisch. Ich weiß nicht, wie es euch geht. Nutella war uns damals zu teuer. Ich komme aus einer Nutoka-Familie. Stellt sich raus, das muss nichts Schlechtes sein.
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4: Hier, eine herrliche Schlagzeile in der Bild. Nutella schmiert ab. Ja, das haben vergangene Woche die Mütter auch gedacht, als sie die Schulranzen ihrer Kinder nach den Ferien wieder fit gemacht haben. Es gibt doch nichts Schöneres, als wenn du da noch eine Brotdose findest, in der 6 Wochen lang die Stulle mit dem Nutella eine völlig neue Verbindung eingegangen ist. Aber das ist gar nicht gemeint. Außerdem, die Knifte kann Fatih noch essen. Merkt er doch gar nicht. Aber hier, die Stiftung Warentest hat letztens zum Abteilungsfrühstück eingeladen und festgestellt, dass es einige Haselnusscremes gibt, die besser sind als unsere geliebte Gesundheitscreme von Ferrero. Bäm. Und wir haben jahrelang der deutschen Nationalmannschaft vertraut. Damals in der Nutella-Werbung. Manuel Neuer, Mesut Özil, Mats Hummels, die DFB-Nutella-Boys. Da hast du doch auch gedacht, wenn ich nur jeden Tag 3 Gläser davon esse, ruft spätestens nächste Woche Real Madrid an. Oder wenigstens der SV Meppen. Und jetzt stellt sich raus, selbst die Nuskati-Billig-Variante von Aldi schneidet besser ab im Test. Ja, da braucht sich doch keiner wundern, dass sich Jogi Löw nie gemeldet hat. Wenn sich unsere Jungs den Aldi-Kleister aufs Brötchen geschmiert hätten, dann hätten wir wenigstens um Platz 3 gespielt in den USA. Ist klar.
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1: Ich bin Tine Klimach. In der neuen Bildungsstudie PISA schneiden Schüler in Deutschland so schlecht ab wie noch nie. In Lesen, Mathe und Naturwissenschaften wurden bei den getesteten 15-Jährigen die niedrigsten Kompetenzwerte seit Beginn der PISA-Erhebung erzielt, sagte Studienleiter Samuel Greif in Berlin. Man sehe aber auch ermutigende Entwicklungen.
2: 3 von 4 Schülerinnen und Schülern sagen, dass sie sich in ihrer Schule wohlfühlen, und das ist im Übrigen auch besser als im internationalen Durchschnitt. Auch das Interesse an Naturwissenschaften hat deutlich zugenommen. Viele Jugendliche sehen die Bedeutung naturwissenschaftlicher Themen für ihre persönliche und auch die gesellschaftliche Zukunft. Das heißt, wir verfügen über Potenziale im deutschen Bildungssystem, an die wir anknüpfen können.
1: Trotzdem zeigt die Studie, Bildungserfolg in Deutschland hängt vom sozialen Status ab. Finanzminister Lars Klingbeil hat im Bundestag seine Haushaltspläne für das kommende Jahr verteidigt. Die Koalition habe schmerzhafte Kompromisse machen und bei Finanzhilfen und Subventionen kürzen müssen, sagte er im Bundestag. Jede Veränderung müsse dabei gerecht sein. Es werde deshalb bei denen entlastet, die das am dringendsten brauchten, Familien und Menschen mit niedrigen und mittleren Einkommen. Rauchen schadet der Gesundheit, das steht inzwischen in großen Buchstaben auf jeder Packung Zigaretten. Laut Weltgesundheitsorganisation verursacht Tabakkonsum aber nicht nur Krebs, sondern kann die Chance auf eine Schwangerschaft schmälern.
3: Was viele vielleicht gar nicht wissen, Raucher haben häufiger Erektionsstörungen als Nichtraucher. Zudem kann auch ihre Spermienqualität beeinträchtigt sein. Das kann es für Raucher schwieriger machen, eine Familie zu gründen. Auch Raucherinnen haben ein höheres Risiko auf Unfruchtbarkeit als Nichtraucherinnen, berichtet die WHO. Und rauchende Frauen, die sich einer Fruchtbarkeitsbehandlung unterziehen, die erleben weniger oft eine gewünschte Schwangerschaft als nichtrauchende Frauen. Aus Genf, Christiane Ulrich.
1: Rund 9000 Menschen haben nach Polizeiangaben in Köln unter dem Motto Stopp den Rechtsextremismus in Sachsen-Anhalt und überall demonstriert. Das Bündnis Köln stellt sich quer, hatte nach dem Wahlsieg der AfD in Sachsen-Anhalt dazu aufgerufen. Es wolle den Menschen Raum geben für erste Reaktionen, Protest und Analysen, teilte das Bündnis mit. Man demonstriere für eine stabile Brandmauer gegen die AfD, sowohl in Landesparlamenten als auch in der Zivilgesellschaft.
4: Dankeschön, Tina. Das Wetter in Dortmund. Also der Abend war nochmal sehr schön sonnig, aber jetzt in den nächsten Stunden wird es definitiv nass, da überquert uns ein Regengebiet. Anschließend sind auch noch vereinzelt Schauer unterwegs, das Ganze bei jetzt noch 23 Grad in Hörde, genau wie in der Nordstadt. Das geht noch runter heute Nacht auf minimal 13 Grad. Morgen erst durchaus hübsch mit Sonne, dann ab dem Mittag zieht es sich mehr und mehr zu. Schauer sind dann ab dem Nachmittag auch mit dabei und es wird deutlich kühler als heute mit nur noch 18 Grad maximal. Wir schauen auf die Straßen. Da habe ich nur noch die Oma als Blitzer, nämlich auf der Bockenfelder Straße Richtung Kirchderne. Richtung Kirchlinde natürlich. Und ich habe einen Stau, hängt natürlich mit dem BVB-Spiel zusammen. A40 Essen-Dortmund zwischen Dortmund-Barup und Dortmund-Hombruch 1 Kilometer. Da braucht ihr momentan 10 Minuten länger. Gute Fahrt!
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4: Genau, in knapp einer Stunde startet der BVB in die neue Champions-League-Saison und wir verkürzen euch die Zeit bis zum Anpfiff. Ich bin Steffi Strecker, schönen Fußballabend uns allen.

0: So, ihr Lieben, endlich wieder diese Hymne. Ach, die Champions League geht los. Natürlich auch hier bei Radio 92. Flutlicht im Westfalenstadion. Diese ganz besondere Stimmung. Und am Ende natürlich am besten 3 Punkte für Borussia Dortmund. Heute geht's gegen den FC Villarreal. Um 21 Uhr ist Anpfiff. Und Radio 92 Sportchef Henning Barth hat nochmal alle Fakten für uns.
1: Der Anfang klingt schon mal pompös. Enderwand Villarreal. Die Vereinshymne. Gut, Amarillo, also gelb, hätte auch ein Name sein können, weil in diesem Club ist eigentlich alles gelb. Das Stadion knallgelb, die Trikots ebenfalls knallgelb. Zur Farbe kamen sie aber eher zufällig. 1947 wurde der Sohn von Villarreals Präsidenten nach Valencia geschickt, um in einem Laden weiße Trikots für die neue Saison zu besorgen. Der Laden hatte aber davon gar nicht genug. Tatsächlich gab es für die Anzahl, die sie benötigten, nur eine einzige Farbe zur Auswahl. Und die war, einmal dürft ihr raten, gelb. Kam zuerst nicht sonderlich gut an, aber die Spieler haben sich dann schnell damit abgefunden.
2: Alles klar, Camucho.
1: So, und etwas später hat sich dann auch der Spitzname entwickelt, Submarinos Amarelos, also gelbes U-Boot. Der Legende nach spielten Fans 1967 hinter dem Tor auf einem Plattenspieler diesen Song. Den Beatles, passend zu den knallgelben Trikots ihrer Mannschaft. Also, alles gelb bei Villarreal. Nur halt heute nicht.
0: Genau, so nämlich. Borussia Dortmund gegen Villarreal. Das erste Spiel der neuen Champions-League-Saison. Und die ganze Champions-League-Saison hört ihr natürlich hier bei Radio NOC2. Und heute Abend ist unser Reporter Olli Müller im Westfalenstadion. Das hier ist die Warm-Up-Show und wir hören ihn gleich schon mal aus dem Stadion.

0: Das ist die große BVB-Warm-Up-Show. 21 Uhr ist Anpfiff. Borussia Dortmund startet mit einem Heimspiel in die neue Champions-League-Saison. Und das ja ausgerechnet gegen Villarreal. Gegen diese Spanier hatte der BVB in der letzten Saison, in der es ja ansonsten nicht so dolle gelaufen ist, haushoch gewonnen, 4:0 nämlich. Olli Müller ist für uns im Westfalenstadion unser Reporter. Olli, das heißt ja, dass die Spanier noch eine Rechnung offen haben mit dem BVB.
1: So könnte man es sehen. Es ist exakt 287 Tage her, als Borussia Dortmund, es war der fünfte Spieltag dieser Ligaphase in der Champions League der vergangenen Saison, als man den FC Villarreal mit 4:0 besiegte. Und zum damaligen Zeitpunkt ging man auf Dortmunder Seite noch davon aus, dass man ja relativ sicher und souverän ins Achtelfinale einziehen sollte. Es sollte ein klein wenig anders kommen. Und das soll natürlich in dieser Champions-League-Saison ganz anders werden für die Mannschaft von Trainer Niko Kovac. Wie ist sie denn gerüstet, jetzt wo die Königsklasse wieder losgeht? 4 Pflichtspiele haben die Schwarz-Gelben hinter sich, eine Niederlage. Der Supercup ist ja auch ein Pflichtspiel gegen den FC Bayern. Und dieses Weiterkommen im DFB-Pokal gegen diese tapferen Hamburger Amateure vom HEBC, das klammere ich jetzt mal aus. In der Bundesliga dann aber immerhin 2 Siege gegen den HSV, eine furiose Aufholjagd am vergangenen Wochenende in Hoffenheim. Ich sag's mal so, man hat Stärken und Schwächen des neuen BVB gesehen. Es hängt wahrscheinlich auch so ein klein wenig damit zusammen, dass es ein bisschen neues Personal gibt, dass man in dieser Saison ja etwas anders spielen will. Man will offensiver spielen, man will spektakulärer spielen. Das Ganze soll natürlich trotzdem nicht zulasten der defensiven Stabilität gehen. Und naja, ist so eine kleine Transformation. Und da kann es manchmal schon zu Reibungsverlusten kommen. In Hoffenheim hatte man sicherlich Glück, dass man dort den Dreier noch ziehen konnte. Gegen Villarreal, könnte ich mir vorstellen, wird die Mannschaft von Niko Kovac durchaus abgeprüft werden. Keine Frage. Denn in der Champions League, da haben die Spanier tatsächlich einiges gut zu machen. Nicht nur diese 0:4 Niederlage in der vergangenen Saison hier in Dortmund. Sie sind relativ sang- und klanglos in dieser Ligaphase dann ausgeschieden. Und aktuell läuft es auch nicht besonders gut in der Primera Division, die ja genauso alt ist wie die Bundesliga mittlerweile. Was macht Borussia Dortmund? Das ist so ein bisschen der Wermutstropfen. Es gibt leider Gottes, da die Saison kaum losgegangen ist, schon wieder einige Ausfälle. Benze Baini nicht dabei, der ist verletzt, aber der ist in der Champions League ja ohnehin noch gesperrt. Emre Can langzeit verletzt, Schlotterbeck ist noch nicht ganz so weit. Da gibt es Hoffnung, dass es nicht mehr allzu lange dauert. Aber Konstantea, der griechische Zugang, einer dieser beiden Kreativspieler, die gekommen sind, von dem man sich so viel versprochen hat, der fehlt ja. Man hat dann nachgebessert auf dem Transfermarkt, Maveri ausgeliehen von Arsenal London. Der sitzt heute zunächst mal auf der Bank. Gucken wir mal, was macht er denn? Niko Kovac, 2 Änderungen hat er vorgenommen gegenüber der Startelf von Hoffenheim. Einmal Mane nicht dabei nach seiner Verletzung, ganz klar. Und zum anderen sitzt Jude Bellingham heute auf der Bank. Gehen wir mal die Aufstellung durch, die er aufgeboten hat. Vor Gregor Kobel wäre jetzt gerade die Fanfare, der Triumphmarsch aus AIDA ertönt. Ihr wisst, was das bedeutet. Die Gladiatoren kommen raus, beziehungsweise die Spieler kommen raus zum Warmmachen, orientieren sich jetzt Richtung Südtribüne, die Dortmunder Borussen, und die nachher in folgender Aufstellung spielen werden. Kobel im Tor, dann die Dreierabwehrkette, da musste halt wieder umstellen, wieder improvisieren. Jean Gadou, Waldemar Anton, Daniel Svensson wird zurückgezogen, also vom linken Flügel in die Innenverteidigung. Das hat er ja auch schon 2-mal in dieser Saison gemacht. Und dann im Mittelfeld zentral, da wird es dann tatsächlich interessant, denn Joey Fermann, der niederländische Zugang, spielt von Beginn an. Marcel Sabitzer rückt rein, das ist ein klein wenig überraschend, der hatte sich zuletzt nicht unbedingt aufgedrängt. Und Metscher vielleicht in einer etwas offensiveren Rolle, warten wir es mal ab. Riasson und Maxi Bayer auf den Flügel. Und dann, wie gesagt, die Offensivabteilung mit Carrezas, mit Metscher, wie ich vermuten werde. Sabitzer könnte natürlich auch vorziehen. Niko Kovac tippt da eher mal auf Metscher. Und ganz vorne Serhou Guirassy. Und der ist gut drauf. Das hat er in Hoffenheim bewiesen mit seinem Treffer, mit seiner tollen Vorarbeit zu dem Silva-Tor. und die Champions League. Ich meine, das ist ohnehin sein Wettbewerb. Da ist er eigentlich immer da. Und ja, die Stimmung steigt hier so langsam. Die Süd gibt hier schon mal richtig, richtig Gas. Das Stadion füllt sich allmählich. Es sind auch einige Fans aus Villarreal mitgekommen, aber nicht ganz so viele, wie sie eigentlich wollten. Wir haben reichlich Karten zurückgegeben. Da gibt es einige Lücken auf dem Block. Ich gehe trotzdem davon aus, es wird ein stimmungsvoller Königsklassenauftakt heute hier im Westfalenstadion. Zurück ins Studio.
0: Wenn das so weitergeht, ganz bestimmt. Dankeschön fürs Erste, Olli Müller.
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0: das so schön, hä? Hey, Lady Gaga und Bruno Mars. I'd wanna be next to Die with a Smile. So, was macht das Wetter? Ja, jetzt ist doch ein bisschen nass geworden bei uns in Dortmund. Und da sind heute Abend und heute Nacht auch noch weitere Schauer im Anmarsch. Das Ganze bei immer noch 22 Grad in Benninghofen, 22 auch in Lanstrop. Heute im Lauf der Nacht geht es runter auf minimal 12 Grad. Und morgen wird es bei weitem nicht mehr so lauschig. Bei 18 Grad ist dann spätestens schon Schluss. Wir starten noch mit ein bisschen Sonne. Ab der Mittagszeit zieht es sich dann aber mehr und mehr zu. Und nachmittags sind dann auch wieder Schauer mit dabei. Gucken wir auf die Straßen. Ja, da haben sich alle Staus jetzt in Wohlgefallen aufgelöst. Ich habe lediglich noch die Oma zu vermelden als Blitzer. Bockenfelder Straße in Richtung Kirchlinde. Gute Fahrt allen unterwegs.
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0: Yo, und nur noch eine knappe halbe Stunde bis zum Anpfiff. Der Champions League-Auftakt BVB gegen Villarreal. Wir schalten gleich wieder zu unserem Reporter ins Stadion, zu Olli Müller.
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0: Das Neueste von Ray Garvey hier bei Radio Nutzi 2 in der Warm-Up-Show. Wir haben ja vorhin schon mal rübergeschaltet zu Olli Müller ins Stadion. Pünktlich zum Triumphmarsch war das. Hat sich schon sehr stimmungsvoll angehört beim ersten Champions-League-Spiel der neuen Saison. Der BVB ja heute Abend gegen Villarreal. Und Olli, so wie das bei dir klingt, müsste das Stadion allmählich auch gut voll sein, ne?
1: Ja, es ist auch gut voll, wobei es ist heute nicht ganz ausverkauft. Das liegt aber nicht unbedingt am nachlassenden Interesse der BVB-Fans, sondern schlichtweg an ja, vielleicht der etwas mangelhaften Reiselust der Villarreal-Fans. Es sind tatsächlich offiziell nur 39 Tickets an die Spanier im Vorfeld dieser Partie verkauft worden, sodass dieser kleine Block zwischen der Nord- und der Osttribüne oben rechts, der bleibt frei. Aber unten, da stehen dann doch einige Fans von Villarreal. Ja, man darf immer nicht vergessen, wenn man über den FC Villarreal redet, die Stadt hat gerade mal 40.000 Einwohner in der Nähe von Valencia gelegen. Und es ist allerdings ein Club, der in Spanien es geschafft hat, die ganz Großen immer wieder zu ärgern. Ist sowas wie, ich sag mal, die Nummer 4 in Spanien hinter dem Giganten Real Madrid, Barcelona und Atletico Madrid. Also die schlagen sich da relativ wacker und man darf auch nicht vergessen und sich blenden lassen von dieser 0-4 Niederlage, die sie hier erlitten haben in der Ligaphase der vergangenen Saison. Die sind schon auch Champions League erfahren. 2006 sind sie bis ins Halbfinale gekommen und 2022 dann, das ist ja noch nicht so

0: Lange her nochmal Halbfinale gegen den FC Liverpool. Letzte Saison, das war eine Katastrophe, das sagen sie selber, nur ein Punkt aus 8 Gruppenspielen. Soll diesmal anders werden. Und was interessant ist beim FC Villarreal, es gibt einen neuen Mann an der Seitenauslinie, einen sehr interessanten, sehr jungen Trainer, gerade mal 38 Jahre alt. Und der versucht so ein bisschen das, was Niko Kovac diese Saison auch beim BVB machen will. Die Mannschaft will offensiver spielen. Vergangenen Saison waren sie ja Dritter in Spanien, durchaus, ich sag mal, erfolgreich unterwegs, aber mit einer eher auf Konter, auf abwartend ausgerichteten Taktik. Da soll sich dieses Mal ändern. Die haben schon einige Leute dabei, die auch Top-Niveau erreichen können. Der Kapitän Juan Foyth beispielsweise, Papé Gueye, senegalesischer Nationalspieler, und dann diese beiden Kreativkräfte, Alberto Molero und Nicolas Pepe. Also, das ist keine Laufkundschaft. Das muss man an der Stelle sagen. Keine europäische Spitzenmannschaft, logischerweise, aber auch keine Laufkundschaft. Und es gibt einen, ja, wenn man so will, guten alten Bekannten aus der Fußball-Bundesliga, einen Neuzugang. Es gab nur zwei bei Villarreal. Und einer davon ist Peter Gulaschi, 36 Jahre alt mittlerweile, der langjährige Keeper von RB Leipzig, der ungarische Nationalspieler. Der steht heute Abend zwischen den Pfosten, hat nämlich einen Torwartwechsel vollzogen, der neue Trainer Inigo Perez, der 38-Jährige, weil der Auftakt in La Liga nicht besonders gut gelaufen ist. Da gab es 2 Unentschieden und zuletzt eine Niederlage 0-1 gegen Alaves. Und ja, und dann noch eine Heimniederlage zu Hause 2-3 gegen A Coruña. Übrigens ganz spätes, bitteres Gegentor zum 3-2 gegen Villarreal. Und das ist wirklich ein guter alter Bekannter aus unserer Sicht. Aubameyang, der hat's gemacht. Aber das soll nicht das Thema heute Abend sein. Freuen wir uns auf einen stimmungsvollen Champions League-Abend. Und es wäre schon nicht schlecht, wenn Borussia Dortmund mit einem Heimsieg startet, bevor es dann auf die Abenteuerreisen geht. Nach Norwegen zu Bodo Glimt, Überraschungsteam der vergangenen Saison. Oder nach Aserbaidschan, nach Sabah FK. Also, Königsklasse, es ist angerichtet. Gleich geht's die Hymne und dann rollt der Ball zurück ins Studio.
1: So ist das nämlich. In 13 Minuten geht's los. Dankeschön an unseren Reporter Olli Müller. Also ich merke schon, er ist wirklich bestens vorbereitet. Toll, was er da schon wieder für Fakten ausgebuddelt hat. Ja, 13 Minuten noch, das schaffen wir. Und dann geht's los. Das erste Champions League-Spiel der Saison der BVB gegen Villarreal.
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0: Ja, der Champions League-Abend bei Radio 91.2. Kurze Zusammenfassung nochmal. Im Pokal ist der BVB eine Runde weiter. 2 Siege zum Start in die Bundesliga. Läuft. Ja, dann wollen wir mal Wettbewerb Nummer 3 auch ans Laufen kriegen. In 10 Minuten ist Anpfiff. Champions League Borussia Dortmund gegen Villarreal. Und das ist ja wirklich ein besonderer Verein. Olli Müller, unser Reporter, hat es gerade gesagt. Hatte weniger Einwohner als Hombruch zum Beispiel. So 40.000, 50.000. Aber jeder Dritte ist Vereinsmitglied. Ist schon verrückt. Ja, und bei den Borussen, da könnte heute ein gewisser Joey Fährmann eine wichtige Rolle spielen, der Neuzugang aus den Niederlanden. Der scheint gut angekommen zu sein. In Dortmund hat er schon schnell Fuß gefasst, weil es ihm der BVB da auch leicht gemacht hat.
1: Big club, everything is is very good. Also inside the club, they fixed my house after 4 days already, and the insurance also in 4 days everything was fixed. So no, they did a great job for me. Yeah.
0: Also nach 4 Tagen schon haben sie ihm Haus und Versicherung klar gemacht, findet er gut, damit sich auch der junge Mann wirklich voll auf den Fußball konzentrieren kann. Er ist übrigens in der Startelf heute Abend, das erste Spiel der neuen Champions League Saison. Wir sind für euch im Stadion mit unserem Reporter Olli Müller gleich nach den Nachrichten.

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1: Ich bin Tine Klimach. Nach einer Serie von Sabotageangriffen auf das deutsche Stromnetz ist der flüchtige Mann festgenommen worden. Der 48-Jährige hat bei seiner Festnahme Sprengmittel bei sich gehabt, teilte die Polizei Köln mit. Außerdem hätten Einsatzkräfte im Unterholz ein Zelt gefunden, das mit weiteren Sprengladungen versehen gewesen sei. Der Mann habe bei seiner Festnahme in der Nähe des Kraftwerks Weißweiler bei Aachen keinen Widerstand geleistet. Sein Motiv ist noch unklar. Bundesbildungsministerin Prien hat die schlechten Ergebnisse der jüngsten PISA-Studie als besorgniserregend bezeichnet. Die Ergebnisse lägen im Trend anderer Bildungsstudien und überraschten nicht, sagte sie. Im neuen PISA-Vergleich schneidet Deutschland so schlecht ab wie noch nie.
2: Im Lesen, in Mathe und den Naturwissenschaften fehlt bei vielen der 15-Jährigen, die getestet wurden, das Grundverständnis. Und Jugendliche aus sozial schwachen Familien schneiden deutlich schlechter ab. Auch das besorgt die Bildungsministerin. Dass die soziale Schere immer weiter aufgehe, sei nicht hinnehmbar. Der Suchtbeauftragte Streeck vermutet, dass soziale Medien eine große Rolle spielen. Ein früher und problematischer Social-Media-Konsum würde die schulische Leistung messbar beeinträchtigen. Thomas Bremser, Redaktion.
1: Der Herbst steht vor der Tür, bald beginnt die Heizsaison. Seit Wochen wird darüber diskutiert, ob das Gas für den Winter reichen wird. Der Gasspeicherverband Ines schätzt, dass die Gasspeicher im schlimmsten Fall schon im Februar leer sein könnten.
3: Der Verband hat verschiedene Szenarien durchgespielt. Wenn die Speicher zum 1. November zu knapp 80% gefüllt sind, reicht das Gas locker aus, allerdings nur, wenn das Wetter mitspielt. Sollte es ein richtig kalter Winter werden, wird's eng und die Speicher wären spätestens Anfang Februar leer. Sollten die Lieferungen über die Flüssiggasterminals oder Pipelines etwa aus Norwegen nicht ausreichen, müssten Extrakapazitäten eingekauft werden. Und das dürfte teuer werden. Diana Kramer, Nachrichtenredaktion.
1: Viele Mütter arbeiten nach der Geburt ihres ersten Kindes weniger. Dadurch verdienen sie auch langfristig weniger. Eine Studie des Nürnberger Instituts für Arbeitsmarktforschung zeigt, was Kinderbetreuung bewirkt. Demnach trägt der Ausbau erheblich dazu bei, dass Frauen nach der Geburt mehr arbeiten und langfristig mehr verdienen. Das könnte das Ungleichgewicht auf dem Arbeitsmarkt mindern. Allerdings fehlen in Deutschland aktuell 300.000 Kita-Plätze für unter Dreijährige.
4: Dankeschön für die Nachrichten. Wir schauen aufs Wetter in Dortmund. Heute Abend und heute Nacht immer mal wieder nass bei noch 21 Grad. Das geht aber noch runter auf 13. Morgen dann erst Sonne, dann wird es aber immer grauer. Vereinzelt auch mal Schauer mit dabei bei nur noch 18 Grad. Schnell rübergeguckt auf die Straßen, da kann ich es kurz machen. Nur noch die Oma habe ich zu vermelden, die blitzt auf der Bockenfelder Straße Richtung Kirchlinde. Gute Fahrt!
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4: Mit Steffi Strecker im Studio und wenn das Spiel pünktlich gestartet ist, dann rollt jetzt der Ball. Deshalb schalten wir ganz schnell zu unserem Reporter ins Westfalenstadion, der BVB, in der Champions League gegen Villarreal. Olli Müller, bitte.
5: Die Champions-League-Saison für Borussia Dortmund hat begonnen, aber das erste Liga-Phasenspiel ist noch extrem jung. Gerade jetzt ist es eine Minute alt geworden, die Partie zwischen Borussia Dortmund und dem FC Villarreal aus Spanien. Das gelbe U-Boot, ganz in weiß, in den Auswärtsfarben, Ausweichfarben bei Borussia Dortmund natürlich. In seinen Traditionsfarben in Schwarz und Gelb spielt. Gibt die erste Ecke für den FC Villarreal, für die Mannschaft des neuen und jungen Trainers Iñigo Pérez, dem 38-Jährigen. Pfiffe jetzt von der Südtribüne. Gregor Kobel zwischen den Pfosten vor eben jener Süd, die heute pickepacke voll ins Kopfball und streicht dann aber doch, sah gefährlicher aus von hier oben, als es tatsächlich war. Kopfball am langen Pfosten vorbei, einige Meter sogar. Abstoß also für Kobel. 0:0 der Spielstand. Mannschaftsaufstellung von Borussia Dortmund. Falls Sie es im Vorbericht nicht mitbekommen haben sollten, hier gibt es nochmal Kobel, wie gehört, zwischen den Pfosten. Dann die Dreierabwehrkette musste er ja wieder improvisieren, wieder umstellen mit Joan Gadou. Rechts mit Daniel Svensson, links der arme Kerl. Der muss ja ziemlich jede Position da unten auf dem Platz spielen. Derzeit häufig in der Innenverteidigung, weil da halt personell Not am Mann ist. In der Mitte der Kapitän Waldemar Anton. Ja, und neben den beiden Schienenspielern Riasson rechts, Bayer links. Auch zum wiederholten Male, dass Maxi Bayer in Hoffenheim hat er dann zentral offensiv begonnen. Dann wurde er auch wieder rausgezogen im Laufe des Spiels. zum wiederholten Male auch, dass Bayer auf dieser Schienenposition zum Einsatz kommt. Und ganz interessant, die Aufteilung im Mittelfeld mit Joey Fährmann, dem niederländischen Zugang von der PSV Eindhoven in der Startelf heute. Sabitzer, schöner Pass jetzt von Fährmann nach vorne. Können Sie da noch irgendwie eine Chance kreieren, die Dortmunder Borussen? Nee, da wurde es ein bisschen zu hektisch. Missverständnis dann zwischen Guirassy und Maxi Bayer in dieser Situation. Und jetzt ist die Gefahr für das Tor der Spanier bereinigt, das heute von Peter Gulácsi gehütet wird. Neuzugang bei Villarreal ist ja gekommen von RB Leipzig. 362 Bundesligaspiele für die sogenannten Roten Bullen gemacht. Wollte im gesetzteren Fußballeralter dann doch nochmal einen Tapetenwechsel haben und seit dieser Saison beim FC Villarreal. Wie gesagt, im Mittelfeld bei Borussia Dortmund, Fährmann, Sabitzer in der Startelf, klein wenig überraschend, und Felix Metscher, so wie es in der Anfangsphase aussieht, wird ja Fährmann eher so die Strategenposition vor der Abwehr ausüben, neben ihm Metscher. Sabitzer orientiert sich relativ weit nach vorne und ganz vorne natürlich der Mittelstürmer, der ja seine Treffsicherheit und auch seinen Spielwitz am vergangenen Samstag in Hoffenheim unter Beweis gestellt hat. Ein Tor, ein Assist, das war nicht schlecht, Herr Guirassy. Aber Villarreal kommt nochmal über die linke Seite, Flanke nach innen. Und dann der Kopfball vorne von Tajon Buchanan, dem kanadischen Mittelstürmer. Kennen wir ja von der Fußball-Weltmeisterschaft. Ist vor einem Jahr von Inter Mailand nach Villarreal gekommen. Villarreal versucht so ein bisschen in dieser Saison was anders zu machen, offensiver zu spielen. Muss sich jetzt dahin orientieren, die Dortmunder im Vorwärtsgang. Sabitzer versucht nach innen zu legen, aber da kommt Guirassy nicht mehr dran. Ja, hat er vielleicht einen Tick zu spät geschaltet. War schöner Spielzug von Borussia Dortmund durch die Mitte. Der öffnende Pass in den Lauf von Sabitzer. Und er leitete dann weiter nach innen, bisschen zu steil dann die Hereingabe des österreichischen Nationalspielers, sodass Peter Gulácsi relativ wenig Probleme hatte, noch zum Ball zu gehen. Ging dann aber auf Nummer sicher, blockt ihn und wehrt ihn dann ab auf Kosten des ersten Eckballs für Borussia Dortmund von der rechten Seite. Generalversammlung also jetzt vor dem Tor von Gulácsi. Ball kommt kurz rein von Carrezas von der rechten Seite. Kopfballabwehr der Spanier. Dortmunder holen sich die Kugel zurück. Schöne Balleroberung da jetzt durch Riasson. Wieder Carrezas lässt dann liegen für Joey Fährmann. Die Spanier dazwischen gespritzt und bringen die Kugel zunächst mal über die Seitenauslinie. Einwurf ausgeführt. Rechte Seite. Fährmann wird's eng da auf rechts. Müsste mal der Seitenwechsel vollzogen werden. Dann das taktische Foul an Carrezas in dieser Situation von Santi. Aber Vorteil, weil Dortmund im Ballbesitz blieb, alle Spieler jetzt in der Hälfte des FC Villarreal. Wie gesagt, sie wollen etwas anders spielen in dieser Saison, wollen offensiver spielen, wollen mehr Ballbesitz für sich verbuchen können. Das war in der vergangenen Saison unter Marcelinho, dem erfahrenen alten Trainer, noch deutlich anders. Da haben sie abwartend agiert, auf Konter gespielt. Jetzt soll es offensiver werden. Gucken wir mal, wie weit sie bei dieser Metamorphose schon gekommen sind. Die bisherigen Ergebnisse in der Primera Division, naja, ich sag mal durchwachsen. Aber es ist ja alles noch recht früh. Borussia Dortmund diesbezüglich auch mit Licht und Schatten. Wenn man beispielsweise als Maßstab mal dieses Hoffenheim-Spiel nimmt, tolle Aufholjagd, keine Frage. Die erste Halbzeit war allerdings auch katastrophal. Nochmal Villarreal mit dem möglichen Konter, wieder der lange Ball nach vorne geschlagen. Aber kann er sich da nicht entsprechend sichern in der Mitte, der aufgerückte Saliba. Und der BVB kann wieder neu aufbauen, allerdings ganz, ganz hinten heraus. Linke Seite jetzt, Svensson mit dem langen Ball nach vorne, Guirassy kommt nicht ran. Spanier mit dem Rückpass auf den eigenen Keeper, Gulácsi wird angelaufen, nochmal von Guirassy, geraten jetzt unter Druck. Pressing-Auslöser gedrückt bei den Dortmundern, aber das löst Villarreal dann relativ souverän. Wieder der Versuch mit einem Pass über die Seitenauslinie einen Angriff zu initiieren über Tani Oluwaseyi. Das ist ein Kanadier mit nigerianischen Wurzeln, extrem schnell, der mit Saliba, seinem kanadischen Landsmann, sich immer abwechselt auf den Seiten. Die tauschen häufig die Position. Jetzt in dieser Anfangsphase Oluwaseyi meistens auf links zu finden, Saliba auf der rechten Seite. Ja, das scheinen ihre zumindest angedachten Waffen heute Abend zu sein, die schnellen Flügelstürmer, um die Angriffe nach vorne zu bringen. Wie gesagt, noch ist hier nichts passiert im Westfalenstadion. 8 Minuten absolviert. 0:0 auf das erste Champions League-Tor warten wir also immer noch. Zurück ins Studio.
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0: Königsklassenabend heute bei Radio Energy 2. Noch hat er nicht so viel verpasst. 11 Minuten sind gespielt und zuletzt stand es immer noch 0-0. Und hören wir mal, ob das auch so geblieben ist, während Alvaro Soler da für uns gesungen hat. Olli Müller im Westfalenstadion.
1: Ja, schöne spanische Rhythmen bei euch. Und hier nimmt der BVB so langsam Rhythmus auf, muss man sagen. Heißt nach wie vor tatsächlich 0-0. Aber Borussia Dortmund versucht sich den Gegner so ein bisschen zurechtzulegen. Und es gab schon, naja, was soll ich sagen, zwei Aktionen, aus denen gut und gerne hätten Torchancen entstehen können. Einmal haben wir ja eben bei meiner letzten Einblendung schon erörtert, Metscher mit diesem tollen öffnenden Pass auf Marcel Sabitzer. Und Sabitzer, ja, in der Mitte war Guirassy, entscheidet sich dann doch dafür, selbst zu schießen. Der Schuss wird dann noch abgefälscht, brachte also nur eine Ecke ein. Und dann in der 9. Spielminute nochmal eine schöne Aktion bei den Gastgebern. Maxi Bayer links durch nach Doppelpass mit Guirassy, schlägt dann schönen Haken, ist dann durch und dann legt er nach innen auf Guirassy, war ein Tick zu steil für den Mittelstürmer. Aber das sind schon gute Aktionen. Borussia Dortmund, wie gesagt, hat eine Idee davon, wie Real eventuell zu knacken sein könnte. Allerdings auch die Mannschaft von Trainer Inigo Perez durchaus mit der ein oder anderen gefälligen Aktion nach vorne. Jetzt hoffentlich nicht. Sergi Cardona, der Linksverteidiger. Linke Seite scheint sowieso, was die Offensive angeht, die etwas auffälligere zu sein. Tani Oluwaseyi, der Kanadier, der sorgt schon mal für Wirbel, hatte eben auch nach einem Doppelpass vielleicht die Gelegenheit, wenn er nicht so zögerlich gewesen wäre, in den Abschluss zu gehen. Also die stehen hier nicht nur hinten drin, die versuchen auch, und das ist ja auch der Anspruch von Inigo Perez, mitzuspielen. Sehr interessanter Trainer, hat bei Athletic Bilbao, dem aktuellen Verein des Ex-BVB-Trainers Edin Terzic, gespielt, war 4 Jahre in Numancia, in Osasuna, meistens so auf Zweitliganiveau. Aber diese Trainergeschichte, das ist genau sein Ding. War 2 Jahre Chefcoach bei Rayo Vallecano. Das ist die Nummer 3 in Madrid. Und mit denen hat er es im Mai bis ins Finale der Conference League geschafft. Da gab es dann eine Niederlage 0-1 gegen Crystal Palace. Und seit Juni ist er jetzt beim FC Villarreal. Seine Vorstellung von Fußball: hohes Pressing, dynamisches Anlaufen, Offensive, viel Ballbesitz und klein wenig angelehnt auch an Spielweise der spanischen Nationalmannschaft, während der Villarreal jetzt über die rechte Seite versuchte, nochmal da gefährlich mit einer Flanke zu werden. Langer Ball auf den Mittelstürmer, auf Mikau Tarze, den Georgia, ist ein Zweierangriff, den sie da bilden, da vorne mit Buchanan und mit Mikau Tarze. 4-4-2 flach, das ist das System von Villarreal und ich könnte mir durchaus vorstellen, dass das hier keine komplett einseitige Gelegenheit wird. Jetzt sowieso nicht, Ballverlust Carrezas, das sollte er sich nicht erlauben, 20 Meter vor dem eigenen Tor. Villarreal, jetzt im 16 Meter Raum, Mikau Tarze mit der Hereingabe, Buchanan kriegt den Ball nicht und das aus dem Hinterhalt nochmal der Versuch, der dann aber letztendlich doch nichts einbringt von Papé Gouye, dem Senegalesen, über das Tor von Gregor Kobel. Abstoß also vom Dortmunder Gehäuse. Niko Kovac hat gewarnt vor dem Gegner, hat auch gesagt, man sollte sich nicht blenden lassen von diesem 4-0 aus der vergangenen Saison. Denn auch das Ergebnis, das täuschte so ein klein wenig über den Spielverlauf hinweg. Es hat lange gedauert, bis Borussia Dortmund da richtig in den Rhythmus gefunden hatte. Und Villarreal, wie gesagt, in Spanien immer mal wieder die Mannschaft, die die Großen, die Barca, die Real, die auch Atletico Madrid ärgern kann. Also auf keinen Fall sollte man diesen Gegner auf die leichte Schulter nehmen. Dortmund nochmal über die rechte Seite mit Riasson. Schön weiter nach vorne gelegt auf Carrezas. Aber da stehen die Spanier relativ gut, dichten alle Räume ab. Dortmund muss den Rückwärtsgang reinkloppen. Nochmal hinten herum wieder den Neuaufbau. Und das Ganze über die halbrechte Verbindung mit Joey Fährmann. Sehr viel Ballkontakte in dieser Anfangsphase. Der niederländische Neuzugang. Dann auf Carrezas. Die Spanier klären. Und es gibt ein, nee, Ecke gibt es nicht, aber es gibt einen Einwurf für Borussia Dortmund. Ganz drüben auf der linken Seite, oder? Gibt es doch einen Eckball? Jetzt lässt Karetzas den Ball liegen für Julian Riasson. Nee, nee, Einwurf, hatte ich doch richtig gesehen. War so kurz vor der Eckfahne im Seitenhaus der Ball. Riasson nimmt Anlauf, kann das Ding ja weit schleudern, bis in den 16-Meter-Raum. Die Spanier klären zu sein. Fährmann mit der Hereingabe findet keinen Mitspieler. Stattdessen die Kopfballabwehr von Navajo, dem Innenverteidiger. Villarreal sichert sich die Kugel, versucht zu kontern, aber dann schön in der Rückwärtsbewegung hat er den Fuß mal drüber gehalten, fair gelöst von Metscher. Und jetzt kommt Borussia Dortmund wieder ein bisschen zu ungestüm beim Versuch jetzt von Defensive auf Offensive umzuschalten. Also das Bemühen erkennbar bei den Jungs von Niko Kovac, hier ein dominantes Spiel aufzuziehen mit viel Ballbesitz. So richtig klare Tormöglichkeiten konnte man sich noch nicht herausspielen. Die Spanier mit etwas weniger Ballbesitz, aber jetzt auch weit davon entfernt, hier nur passiv zu agieren, hier nur tief zu stehen. Wenn sie den Ball haben, versuchen sie schnell zu lösen, wie jetzt beispielsweise über die rechte Seite. Nochmal den Vorwärtsgang. Saliba. Immer noch Saliba jetzt an der Seitenauslinie und dann wird geklärt von Daniel Svensson, aber auf Kosten der zweiten Ecke für den FC Villarreal. Wie gesagt, in der vergangenen Saison Platz 3 in La Liga. Das war die beste Platzierung in der Meisterschaft seit 18 Jahren. Oh, und das unterstreicht doch mal, dass das wirklich alles andere als Laufkundschaft ist, wenn auch jetzt kein absolutes europäisches Spitzenteam. Ecke kommt etwas zu kurz. Kopfballabwehr vom kleinen Daniel Svensson. Der finde ich übrigens seine Aufgabe ja auch schon in Hoffenheim, dann in der Innenverteidigung, wo er wieder aushelfen musste, soweit ganz gut gemacht hat. Nur, das ist natürlich, der hat nicht gerade Gardemaß, gerade was diese Situation angeht, wo er dann zum Kopfball hochgehen muss. Das ist natürlich keine Ideallösung. Wir drücken die Daumen, dass beispielsweise ein Nico Schlotterbeck schnell wieder fit werden wird. Gerade dann, wenn nach der Länderspielpause die ganz engen Taktungen von englischen Wochen erstmal so richtig losgehen. Ist ja jetzt die zweite noch, aber ist natürlich anders dann, wenn die Bundesliga erstmal richtig heiß gelaufen ist, wenn dann weitere Champions League Reisen dazukommen. Das geht an die Substanz, da brauchst du einfach mehr Alternativen in der Defensive. Blick auf die Uhr. Was haben wir jetzt? 19 Minuten absolviert, noch kein Tor, 0:0 der Spielstand, zurück ins Studio.
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0: Katy Perry hier bei Radio Nutzi 2. Es ist der Königsklassenauftakt und lass uns mal ganz kurz auf die anderen Plätze gucken. Real Madrid führt 1:0 gegen Inter Mailand. Lille liegt ebenfalls 1:0 vorne gegen Betis Sevilla, aber noch keine Tore sind gefallen in unserem Spiel. Der BVB gegen Villarreal, aber in der nächsten Einblendung von unserem Reporter Olli Müller. Da passiert was, habe ich ein Gefühl, Olli.
1: Dein Wort in des Fußballgottes Ohr, aber ich hätte nichts dagegen, wenn es passiert, denn der BVB ist im Angriff. Carrezas auf der rechten Seite, Joey Fährmann, die beiden Zugänge jetzt im Zusammenspiel. Aber ja, dann steht Villarreal sehr gut, gibt es kein Durchkommen und jetzt hoffentlich nichts Schlimmes, denn Carrezas lässt sich zu Boden fallen, liegt auf dem Grund. Das Spiel ist wieder freigegeben. Die Dortmunder sollten den Ball jetzt so schnell wie möglich ins Seiten ausspielen, damit die Unterbrechung herbeigeführt werden kann. Jetzt unterbricht der Schiedsrichter von sich aus Simone Sozza, der 39-jährige Italiener. Carrezas immer noch am Boden. Was passiert? Niko Kovac geht jetzt zum vierten Offiziellen. Jetzt geht er wieder zurück zu seiner Bank. Ja, Diskussion jetzt noch zwischen dem BVB-Kapitän und dem Referee, dem Italiener Sozza. Oh, und bange Blicke jetzt auch auf der Dortmunder Bank. Also hoffentlich kein weiterer Verletzter. Das wäre natürlich ganz schlimm. Es wird ganz still. Hören Sie mal rein hier in diesem Stadion. Also nach dieser ja fast schon traumatischen Erfahrung mit Konstantinos und seiner Verletzung. Jetzt bitte keine Verletzung für Carrezas, den Griechen. Der wird angespielt, der spielt den Ball dann weiter zurück und man konnte eigentlich gar nichts erkennen. Und dann lässt er sich zu Boden fallen, liegt jetzt immer noch auf dem Boden, hält sich die Hand vors Gesicht. Die BVB-Betreuer natürlich auf das Feld gekommen. Also man konnte jetzt aus den vorangegangenen Aktionen nicht unbedingt etwas erkennen. Aber wir drücken ganz, ganz fest die Daumen, dass da nichts Schlimmes ist. Niko Kovac geht jetzt zurück zu der Reservebank. Da laufen bereits drei Spieler sich an der Seitenauslinie warm. Oh, oh, oh, oh. Jetzt kommt der Kapitän Waldemar Anton möglicherweise mit Informationen an die Seitenauslinie. Geht zu Niko Kovac, nimmt jetzt erstmal einen Schluck von der Pulle. Betreuer immer noch auf dem Feld. Die Verletzungsunterbrechung und die Behandlung von Carrezas dauert immer noch an. Kann auf dem Feld durchgeführt werden in dieser Situation, weil die Partie ja dann auch offiziell unterbrochen worden ist von dem Referee. Also der Ball ist nicht wie ist ja gesagt hatte oder gedacht hatte, dass es notwendig wäre, von den Dortmundern in Seiten ausgespielt worden. Der Referee hat von Anfang an erkannt, hier stimmt irgendwas nicht, hat unterbrochen. Es kommen die Sanitäter aufs Feld mit der Trage. Also, da muss offenbar, ich bin kein Freund von Spekulationen, aber das sieht nicht gut aus. Hier muss offenbar was Schlimmeres passiert sein, ja. Und an der Seitenauslinie wird auch entsprechend reagiert. Ethan Vaneri macht sich bereit, wird in wenigen Augenblicken in die Partie genommen werden für Konstantinos Carrezas. Oh, oh, oh. Ist das eine bittere Angelegenheit? Hoffentlich, nochmal hoffentlich, sag ich jetzt, keine gravierende Verletzung für Carrezas nach diesem Drama mit dem Kreuzbandriss um Konstantinos, den zweiten griechischen Zugang. Es kann doch nicht sein, dass jetzt auch der nächste Kreativspieler, der nächste Neuzugang hier ausfällt. Die Zuschauer sind immer noch etwas irritiert. Es ist immer noch total ruhig, völlig verdattert. Jetzt wird Carrezas vom Platz getragen. Ach, das gibt's doch nicht. Leute, ist das scheiße. Entschuldigen Sie bitte meine Wortwahl, aber das ist, also viel bitterer geht's überhaupt nicht. Also hier ist jeder irgendwie geschockt jetzt, gerade im Signal Iduna Park. Wir drücken alles, was wir haben für Carrezas, dass es vielleicht dann doch nicht ganz so schlimm ist. Aber das, was wir hier gerade gesehen haben, das sah nicht gut aus. Einwechslung bzw. Auswechslung jetzt auch offiziell vollzogen. Ethan Vaneri neu im Spiel. Taktisch wird sich dadurch nichts ändern, aber irgendwie einem ist fast gar nicht danach, sich jetzt wieder um Fußball zu kümmern nach dieser Hiobsbotschaft, die man hier hat wegstecken müssen. Konstantinos Carrezas, auch der zweite griechische Neuzugang von Borussia Dortmund, verletzt raus und die Umstände sahen alles andere als gut aus. Blick auf die Uhr, mittlerweile 28 Minuten absolviert. 0:0 der Spielstand, aber die Zuschauer hier auf den Rängen, die sind erstmal wieder dabei, sich so allmählich von dem Schock, unter dem sie hier leiden, nach dieser Carrezzas Verletzung zu erholen. Die Süd stimmt jetzt wieder so ein paar Gesänge an. Also das muss man jetzt erstmal aus den Klamotten bekommen. Das, was hier gerade passiert ist, wir hören uns gleich wieder zurück ins Studio.

0: Hier ist Radio NOC 2 mit einem Fußballabend und das ist natürlich echt ein Schock und ein Stimmungskiller gewesen. Carrezas musste unter Tränen mit einer Trage vom Platz getragen werden, sah nicht gut aus. Für ihn ist nur Neri im Spiel. Und weil es jetzt aber direkt eine Ecke gibt für den BVB, schalten wir sofort wieder zu Olli Müller ins Stadion.
1: Ja, dann wollen wir doch mal schauen. Eckball von Riasson von der linken Seite mit rechts, dreht sich also auf das Tor, aber zu dicht in diesem Fall auf das Tor. Kein Problem für Peter Gulaschi, den 36-jährigen Ungarn, ehemaligen Leipziger im Kasten des FC Villarreal. Er hat sein Gehäuse sauber halten können. 0:0 der Spielstand nach wie vor, wo er mittlerweile in Minute 34 angekommen sind und wo es tatsächlich, ja, ist doch logisch, sowas wie einen Stimmungsknick gegeben hat in dieser 24. Spielminute, als Carrezas plötzlich zu Boden ging. Also er spielt einen kleinen Flachpass über 4-5 Meter, lässt sich dann auf den Boden sinken. Da hatte man schon das Gefühl, oh, da muss irgendwas Schlimmes passiert sein. Dann kamen ihm die Tränen, dann kamen die Betreuer aufs Feld, dann kamen die Notärzte, dann hielten alle hier in diesem Stadion den Atem an und man könnte förmlich spüren, wie die allerbesten Wünsche Konstantinos Carrezas begleiteten, als er dann auf der Trage liegend vom Platz gebracht werden musste. Seitdem ist Issen Vaneri neu im Spiel. Die Leihgabe vom FC Arsenal, der in ein, zwei Situationen natürlich auch wieder gezeigt hat, dass er am Ball was kann, seine Ballsicherheit. Gut, dass man ihn hat, aber wenn Carrezas jetzt länger ausfallen sollte, ja, dann heißt es leider rien ne va plus. Transferfenster geschlossen. Da muss man auskommen mit dem, was man hat. Und ja, jetzt zwei, drei kleine Nicklichkeiten da unten. Nichts Schlimmes nochmal, aber das Publikum wird jetzt wach. Logischerweise wieder erstmal Maxi Bayer. Das war für mich ein klares Foul. Da wird er eindeutig gerempelt in dieser Situation von Santiago Morino, dem Rechtsverteidiger. Und Riasson schnappte sich den Ball dann etwas zu schnell nochmal. Was macht der Unparteiische jetzt? Er gibt Freistoß für Villarreal. Und das ist der Grund dafür, dass die Zuschauer jetzt hier pfeifen. Freistoß also für die Spanier. Allerdings keine gefährliche Situation. Ungefähr in Höhe der Mittellinie. Schnell und kurz ausgeführt von Renato Veja, dem portugiesischen Innenverteidiger. Wieder Veja, der Mann, der 2025 vom FC Chelsea gekommen ist. Ein sehr auch spielstarker Innenverteidiger jetzt. Villarreal versucht jetzt vielleicht diese kleine Schockwirkung, die bei Borussia Dortmund möglicherweise vorhanden ist, nach diesem Carrezas-Ausfall auszunutzen. Tastet sich nach vorne über die rechte Seite. Schöner Seitenwechsel vollzogen. Jetzt nochmal ab durch die Mitte. Weit zurückhängt in dieser Situation Georges Mikautadze, der georgische Mittelstürmer. Jetzt verlieren sie den Ball. Dortmund versucht zu kontern. Nifan Vaneri sichert sich die Kugel rechts kurz vor der Seitenauslinie. Und das war jetzt schon ein etwas gröberes Foul. Und dafür kann man jetzt auch mal die Karte zeigen hier. Signore Sozza aus Milano. Oh, aber der hat eine relativ großzügige Linie. Ja, lässt die Karte oben in der Tasche und gibt jetzt Gelb gegen Borussia Dortmund. Und jetzt kocht die Südtribüne natürlich richtig. Also, das kann man geben, die gelbe Karte jetzt gegen Waldemar Anton in dieser Situation. Das war ein taktisches Foul, aber dann hätte man früher in dieser Sequenz schon die Karte zücken können gegen Saliba, der sich da ja doch recht rüde eingesetzt hatte. Wie auch immer, Sie merken es, so langsam kommt das Publikum hier wieder in Wallung. Villarreal verliert den Ball, Einwurf für Borussia Dortmund in Höhe der Mittellinie links draußen auf Serhou Guirassy. Er mit dem Rücken zu seinem Innenverteidiger, zieht ihn da jetzt mit runter. Dafür gibt es Gelb gegen Villarreal, wobei da das alte Schlitzohr Serhou Guirassy das natürlich auch so ein klein bisschen rausgeholt hat. Also kann man geben, der hat gehalten logischerweise. Serhou Guirassy lässt sich dann nach hinten fallen. Und ja, weil er genau weiß, so kriege ich den Freistoß. Und jetzt, solange

Von der rechten Seite. Vielleicht jetzt ein Tor nach einer Standardsituation, dass man hier diesem Spiel mal eine Wendung geben kann und diesen Schock aus den Kleidern bekommt nach der Carrezas Verletzung. Eckball von der rechten Seite am Ausführungspunkt. Ja. Joey Fehrmann, der Neuzugang aus den Niederlanden, der mir bislang gut gefallen hat, das muss man sagen, extrem ballsicher, hat kluge Pässe gespielt, hat auch öffnende Pässe gespielt. Also der versucht sich jetzt dann auch mal mit einem ruhenden Ball. Von rechts, Rechtsfuß, dreht sich leicht vom Tor weg, kommt runter. Serou Guirassy steht dann allerdings mit dem Rücken zu dem Tor, gehütet von Peter Golaschi und dann zuvor auch Stürmerfoul erkannt. Richtige Entscheidung, weil Waldemar Anton, der da mit nach vorne gegangen war, mit den Ellbogen gearbeitet hat. Also Freistoß für den FC Villarreal jetzt von der eigenen Strafraumkante. 0:0, der Spielstand, 40 Minuten absolviert. Man kann aber davon ausgehen, es wird also mindestens 4 Minuten, ich rechne sogar eher so mit 5-6 Minuten obendrauf geben in dieser ersten Halbzeit wegen dieser langen Verletzungsunterbrechung und der Behandlung an Carrezas, die auf dem Feld durchgeführt worden ist. Borussia Dortmund muss jetzt aufpassen, machen sie auch in dieser Situation, schön geklärt von Riasson, ohne Kompromisse, geht kein Risiko ein, spielt den Ball in Seiten aus, um der eigenen Abwehr Gelegenheit geben, sich neu zu formieren. Villarreal führt den Einwurf schnell aus, aber Dortmund steht gut, stellt die Räume auch im Mittelfeld zu. Villarreal jetzt mit dem Rückwärtsgang, muss komplett neu aufbauen, von hinten heraus, sind jetzt wieder über die Mittellinie gekommen mit Georges Mikautadze, dem Georgier, versucht vorne Buchanan in Szene zu setzen. Der wird schön abgelaufen von Gadou und Dortmund. Vielleicht mal mit der Kontergelegenheit, aber nee, da passen sie gut auf. In dieser Situation gute Balleroberung, schön gemacht, überhaupt keine Frage. In der Mitte da von Santi, dem Kapitän, dem 29-Jährigen. Also Villarreal ist deutlich anders unterwegs und leider Gottes auch deutlich besser unterwegs als im vergangenen Jahr, als es hier eine 0:4 Niederlage gegeben hatte. Nochmal Villarreal, Schussversuch, Kobel muss nachfassen in dieser Situation nach dem Geschoss von Buchanan aus so etwa 21 Metern zentraler Position. Ja, der flatterte ein bisschen, der Ball. Hat er gut gemacht, Kobel. Rechten Arm hochgekriegt und jetzt schon wieder ein Foul. Ja. Und Sergi Cardona ist der nächste Spieler, der hier verwarnt werden wird von Simone Sozza, dem 39-jährigen Referee aus Mailand. Sehr rüdes Einsteigen da gegen Julian Riasson. Ja, die gelben Karten nehmen zu. Die Zweikämpfe werden härter und das Spiel ist ruppiger geworden, ist auch ein klein wenig zerfahrener geworden, hängt sicherlich auch ein bisschen damit zusammen, dass beim BVB sich nach dieser Carrezas Verletzung ein klein wenig Frust aufgebaut hat und den muss man halt irgendwie jetzt abbauen. Nochmal Borussia Dortmund mit Sabitzer über die linke Seite, zieht jetzt mal den Sprint an, da kommt aber nicht durch, stoppt dann immer wieder ab, weil er merkt, boah, wird nichts, außenrum komme ich nicht, deshalb zurückgelegt nach innen. Metscher mit der Seitenverlagerung, das war gut, das war richtig, auf rechts draußen, auf Riasson, der zurück auf Gadou und der war schlecht gespielt, der Pass von Riasson. Gadou hat Schwierigkeiten mit der Ballannahme, hätte ihn fast verloren. Dortmund setzt nochmal nach, Fehrmann, schön, am ersten vorbei. Ah, dann legt er nach links raus, Missverständnis, Maxi Bayer reagiert einen Tick zu spät, Dortmund setzt sich jetzt aber fest, schönes Pressing, Balleroberung, Schussversuch, Metscher, abgeblockt, nochmal vielleicht im Nachsetzen oder können sie sich jetzt endlich befreien, die Spanier, weiter wuchtiger Schlag aus der eigenen Hälfte heraus, also damit ist die Gefahr für das Tor von Peter Kulaschi zunächst einmal bereinigt worden. Die Süd ist wieder da, so langsam baut sich die Stimmung hier jetzt wieder auf. Das BVB-Spiel wird jetzt auch wieder ein bisschen strukturierter. Die Strafraumszenen nehmen jetzt zu vor dem Tor von Peter Golaschi. Also ich würde das Ganze mal vorsichtig so einordnen wollen. Der Carrezas-Schock scheint fürs Erste verdaut zu sein. Nochmal Dortmund mit Vaneri. Schöne Körpertäuschung, kommt dann aber trotzdem nicht vorbei. Lässt liegen für Fehrmann, Guirassy, Vaneri im 16er. Legt sich den Ball auf links, schießt, abgeblockt in dieser Situation. Der hätte genau gepasst, wenn da in der Innenverteidigung Navarro nicht aufgepasst hätte und das Ding noch geblockt hätte. Da wäre Golaschi nicht rangekommen. Der hätte direkt geklebt.
zwischen seinem langen Arm, wenn er sich denn dann in die

0: rechte Ecke gestreckt hätte und dem Pfosten. Nochmal Dortmund über rechts. Riasson mit der Hereingabe. Kopfballabwehr von Santiago Mourinho, dem Rechtsverteidiger, der da natürlich eingerückt war, als der Dortmunder Angriff über die linke Seite kam. Der BVB erobert sich die Bälle schön zurück. Pressing funktioniert jetzt richtig gut. Gegen Pressing auch. Nochmal Dortmund über links. Kein Durchkommen. Svensson in die Mitte auf Fährmann. Schlechtes Anspiel für den Niederländer. Bringt den Ball trotzdem zum Mitspieler. Das zeichnet ihn ja aus, seine Ballsicherheit. Dafür hat man ihn geholt. Da ist er wieder. Fährmann. Sehr auffällig in dieser ersten Halbzeit. Schöner Lupfer in die Mitte. Kommt nicht an. Gute Idee war es zwar, aber kommt nicht an. Bei Serou Guirassy. Trotzdem Dortmund jetzt wirklich in der Sturm- und Drangphase. Über die rechte Seite nochmal. Doppelpass da zwischen Riasson und Vaneri. Vaneri löst das Dickicht auf rechts jetzt auf, legt in die Mitte auf Gadou. Gadou weiter auf Svensson und in der zentralen Position Metscher, der wieder versucht, den Angriff zu initiieren über Fährmann. Sabitzer, linke Seite jetzt. Jetzt müsste die Flanke kommen, die kommt zu kurz von Bayer. Die Spanier können klären, versuchen zu kontern. Das ist Mikau Tadze, der Georgier, und dann das taktische Foul von Waldemar Anton. Ja, oder? War das noch im Rahmen? Er lässt jedenfalls weiterlaufen. 3 Minuten gibt es obendrauf. Wird hier angezeigt, ist für mich fast ein bisschen zu wenig. Allein 4 Minuten hat die Verletzungsunterbrechung gedauert wegen Carrezas. Egal. Dortmund drückt jetzt über die rechte Seite. Riasson mit dem Flankenversuch abgeblockt. Hören Sie mal rein. Die Süd, die versucht die Mannschaft, die natürlich geschockt war, nachdem sie gesehen hat, wie Konstantinos Carrezas hier auf der Trage rausgetragen worden. Sie versucht, sie wieder aufzubauen durch Anforderungsrufe, durch Gesänge. Das ist Serou Guirassy. 1-1 jetzt gegen Peter Gulaschi. Wenn auch der Winkel ein klein wenig spitz war. Und dann hat Gulaschi seine komplette Erfahrung da in dieses Duell mit dem Dortmunder Mittelstürmer gelegt, geklärt auf Kosten des Eckballs, kurz ausgeführt von Sabitzer. Jetzt Svensson auf der linken Seite, schön durchgesteckt, wieder Sabitzer, jetzt im 16-Meter-Raum, versucht zu flanken, wird geblockt. Zweiter Versuch von den Spaniern, erneut geklärt, aber der Ball kommt jetzt wieder wie ein Boomerang zurück Richtung Tor von Peter Gulaschi. Der BVB ist gut drin jetzt in dieser Partie, das muss man sagen. Hat lange gedauert, auch vor der Verletzungsunterbrechung und dann der Schock. Aber jetzt sind sie da und das wäre doch vielleicht, wenn die Flanke einen Tick sauberer gekommen wäre, die Kopfballgelegenheit für Serou Guirassy gewesen. So geht der Ball auf der anderen Seite wieder raus aus dem 16er. Nochmal der Versuch des BVB durch die Mitte. Vaneri, toll gesehen. Linke Seite, Sabitzer ist frei im 16-Meter-Raum. Aber der wird abgedrängt von 2 Spaniern. Dortmund holt sich die Kugel nochmal zurück. Aber das Spiel ist jetzt unterbrochen. Ja, weil Sabitzer da drauf gehalten hatte. Ja, da kann man pfeifen, aber die Entscheidung war da trotzdem in dem Fall. Er hat nicht alles richtig gemacht, der italienische Schiedsrichter. Aber in dem Fall war die Entscheidung dann tatsächlich korrekt. Freistoß also für den FC Villarreal aus der eigenen Hälfte heraus. Wir sind hier jetzt bereits in der 3. Minute der Nachspielzeit angekommen. Nein, noch nicht ganz. Sind in der 2. Minute der Nachspielzeit. Wer weiß, ob es hier noch was gibt in dieser ersten Halbzeit, die sicherlich in Erinnerung bleiben wird durch diese, ja, ich fürchte, dass es eine schwerere Verletzung ist von Konstantinos Carrezas. Überhaupt keine Frage. Der BVB nochmal im Vorwärtsgang. Serou Guirassy, schön, holt er sich den Ball, den er eigentlich schon verloren hatte, wieder zurück. Lässt liegen dann für Fährmann. Nochmal der Versuch, über die rechte Seite nach vorne zu kommen. Die Spanier ziehen jetzt alle Spieler hinter den Ball. Deshalb gibt es da kaum Räume. Fährmann trotzdem mit einer tollen Flanke auf die Hereingabe. Hat Maxi Bayer ein bisschen Probleme mit der Ballannahme. Und so kann Villarreal zunächst einmal klären. Schern nochmal aus zum Konter über die rechte Seite mit Saliba. Saliba wird abgelaufen vom Kapitän von Waldemar Anton, der Abwehrchef, der in Hoffenheim schon, das muss man wirklich sagen, ein richtig starkes Spiel gemacht hat, wie er den Ball erobert hatte da vor dem Anschlusstreffer von Serou Guirassy. Auch heute wieder eine gute Aktion, nur die kann nicht zu Ende gespielt werden. Die Aktion, die dann danach folgte, Halbzeitpfiff erfolgt durch Schiedsrichter Simone Sozza. Keine Tore und ein schwerer Schock, die Verletzung von Konstantinos Carrezas. Wer weiß, was dieser Abend dann vielleicht auch an Positiven, wollen wir es zumindest hoffen, für uns bereithält. Wir hören uns zur 2. Halbzeit wieder. Zurück ins Studio.
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0: Justin Timberlake, Mirrors, hier bei Radio 92 Champions League Abend. Ja, wir haben gerade Halbzeit in unserem Champions League Auftaktspiel BVB gegen Villarreal. Es steht immer noch 0:0, ist inzwischen doch ein recht intensives Duell geworden. Trauriger Höhepunkt der ersten Halbzeit war natürlich die Verletzung von Carrezas. Da ist immer noch nicht ganz klar oder überhaupt nicht klar, was er eigentlich hat. Aber er musste jedenfalls mit einer Trage vom Platz getragen werden. Also es sieht nicht gut aus. Könnte sein, dass er länger ausfällt. Also gute Besserung natürlich hier auch vom Studio aus. Ohne Fremdeinwirkung ist es passiert. Gucken wir noch kurz auf die anderen Begegnungen des heutigen Abends. Brügge hat bereits gespielt gegen Aston Villa und verloren. Athen hat gewonnen gegen Linz. Ja, und dann zeitgleich mit dem BVB spielen außerdem Porto und Manchester City. Da steht es ebenfalls noch 0:0. Lille führt momentan 2:1 gegen Betis Sevilla. Und Real Madrid standesgemäß 2:0 in Führung gegen Inter Mailand. Wir schalten uns natürlich gleich wieder ins Westfalenstadion rein, sobald der Anpfiff für die zweite Halbzeit ertönt. Olli Müller ist unser Reporter im Westfalenstadion. Ich bin für euch heute Abend im Studio. Steffi Strecker, mein Name. Bis gleich.
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1: Ich bin Katrin Müller. Nach den Angriffen auf Stromleitungen in drei Bundesländern ist der mutmaßliche Täter gefasst. Polizisten entdeckten den 48-Jährigen nahe dem Kraftwerk Weißweiler bei Aachen. Laut NRW-Innenminister Reul wollte der Mann wohl weitermachen.
2: Bei seiner Festnahme hatte der Mann Sprengmittel dabei. Weitere fanden die Ermittler in einem Zelt ganz in der Nähe. Reul geht derzeit von einem Einzeltäter aus. Die Ermittler wollen weitere Täter aber nicht ausschließen. In mehreren Bekennerbriefen schreibt der 48-Jährige vom Kampf gegen fossile Energie. Mit selbstgebauten Raketen soll er Drähte auf Hochspannungsleitungen geschossen und so Kurzschlüsse ausgelöst haben. In Brandenburg und Nordrhein-Westfalen fielen dadurch zeitweise einzelne Kraftwerksblöcke aus. Zoe Tassovali, Nachrichtenredaktion.
1: Die EU erlaubt der Ukraine die Nutzung neuer Finanzhilfen für den Kauf von amerikanischen Patriot-Flugabwehrraketen. Wie EU-Kommissionspräsidentin von der Leyen ankündigte, haben die Mitgliedstaaten einer entsprechenden Ausnahmeregelung zugestimmt. Eigentlich sollen mit EU-Rüstungshilfen bevorzugt europäische Rüstungsgüter gekauft werden. Wie es heißt, sollen der Ukraine nun möglichst schnell weitere 3,2 Milliarden Euro ausgezahlt werden. Rauchen schadet der Gesundheit. Das steht inzwischen in großen Buchstaben auf jeder Packung Zigaretten. Laut der Weltgesundheitsorganisation verursacht Tabakkonsum aber nicht nur Krebs, sondern kann die Chance auf eine Schwangerschaft schmälern.
3: Was viele vielleicht gar nicht wissen, Raucher haben häufiger Erektionsstörungen als Nichtraucher. Zudem kann auch ihre Spermienqualität beeinträchtigt sein. Das kann es für Raucher schwieriger machen, eine Familie zu gründen. Auch Raucherinnen haben ein höheres Risiko auf Unfruchtbarkeit als Nichtraucherinnen, berichtet die WHO. Und rauchende Frauen, die sich einer Fruchtbarkeitsbehandlung unterziehen, die erleben weniger oft eine gewünschte Schwangerschaft als nichtrauchende Frauen. Aus Genf, Christiane Ulrich.
1: Eine technische Störung bei der Flugsicherung hat an etlichen britischen Flughäfen für Chaos gesorgt. Berichten zufolge konnten viele Maschinen nicht wie geplant starten. Betroffen waren demnach unter anderem die Londoner Flughäfen Heathrow, Gatwick und Stansted, aber auch die Airports in Manchester und Birmingham. Hunderte Flüge fielen bis zum Abend aus.
4: Dankeschön für die Nachrichten. Das Wetter in Dortmund, ja, das kann jetzt immer wieder so ein bisschen nieseln oder fisseln oder schauern bei aber immer noch milden Temperaturen. 21 Grad in der Innenstadt, 20 Grad in Lüttringhausen. Das kühlt sich auch nur ganz langsam ab heute Nacht auf minimal 13 Grad. Die haben wir dann morgen früh erreicht. Morgen ist es dann überhaupt deutlich kühler als heute mit nur noch 19 Grad maximal. Ansonsten gibt es aber den altbekannten Dortmunder Mix aus sonnigen Phasen, Wolken und einzelnen Schauern. Schauen wir auf die Straßen. Da habe ich inzwischen wieder zwei Blitzer. Die Oma ist nicht mehr allein. Die Oma blitzt auf der Bockenfelder Straße Richtung Kirchlinde und außerdem ein Blitzer auf der B1 Richtung Unna Höhe Oppoff-Kreuzung, da quasi im Tunnel. So, haben wir noch einen Stau? Nee, haben wir nicht. Von daher, ich wünsche gute Fahrt.
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4: Herzlich willkommen zum Champions-League-Abend hier bei Radio 92. Noch ist Halbzeitpause im Spiel BVB gegen Villarreal. 0:0 steht's. Und sobald es da weitergeht, schalten wir natürlich sofort wieder ins Westfalenstadion zu Olli Müller. Ich bin Steffi Strecker. Schönen Abend.

wieder Champions League Abend hier bei Radio 91.2 und der Ball rollt noch nicht wieder im Stadion. Der BVB gegen Villarreal. Die Mannschaften kommen so allmählich erst wieder aus den Kabinen. Klar wegen der Nachspielzeit in der ersten Halbzeit. Aber wir sind zuversichtlich, dass es da gleich weitergeht mit der zweiten Halbzeit und nicht erst übermorgen. Ne, Marc Forster? Vielleicht ja schon direkt nach dem Titel.

0: nicht übermorgen, nicht morgen, sondern möglichst heute möchte der BVB eigentlich 3 Punkte holen im Champions-League-Spiel gegen Villarreal. Bisher ist es aber nur einer, steht noch 0-0. Aber die zweite Halbzeit, die hat eben begonnen. Deshalb jetzt wieder rüber ins Westfalenstadion zu Olli Müller. Haben wir denn schon was verpasst, Olli?
1: Nee, nicht wirklich. Seit 2,5 Minuten rollt der Ball hier wieder im Signal Iduna Park. Es hat eine Auswechslung gegeben, diesmal bei den Gästen, positionsbezogen. Alex Freeman neu im Spiel für Sergi Cardona, also ein neuer Linksverteidiger. Ja, muss er fast machen, diese Auswechslung. Inigo Perez, der Trainer des FC Villarreal, weil Cardona hatte nicht nur gelb gesehen, das hat er ja nicht exklusiv. Navarro war auch verwarnt auf Dortmunder Seite, Waldemar Anton. Aber Cardona hatte sich vorher schon einiges geleistet. Also wenn da noch eine kleine Kleinigkeit dazugekommen wäre, dann wäre er wahrscheinlich vom Platz geflogen. Und deshalb ist der spanische Trainer da auf Nummer sicher gegeben. Neuer Linksverteidiger, also beim FC Villarreal. Taktisch verändert sich nichts, auch bei Borussia Dortmund hat sich personell nichts verändert. Da hat es ja dann leider Gottes diese Auswechslung geben müssen in der 28. Spielminute, als Vaneri für Carrezas gekommen ist. Ich weiß nicht, falls Sie sich erst später zugeschaltet haben. Das war dieser Schock, der immer noch tief sitzt bei vielen hier im Stadion. Keine Frage der ersten Halbzeit. In der 24. Minute, Carrezas wird angespielt, ganz harmlose Aktion. Er spielt dann einen Pass, einen 0815-Pass über 4-5 Meter und lässt sich dann auf einmal auf den Boden fallen. Keiner wusste, was los war. Dann lag er da zu Boden, die Betreuer kamen aufs Feld. Da kamen auch Notärzte aufs Feld. Und dann wurde er 4 Minuten später auf einer Trage heruntergebracht vom Spielfeld. Da flossen ihm die Tränen und zur Minute weiß keiner genau, was er hat, ob diese Verletzung tatsächlich schwer ist. Ich kann nur sagen, er sah nicht gut aus. Gehen jetzt natürlich auch Gerüchte um hier im Stadion, aber mit Gerüchten bin ich immer ein klein wenig vorsichtig. Warten wir es doch ab und drücken wir ihm an dieser Stelle die Daumen, dass es vielleicht nicht ganz so schlimm ist. Aber es wurde, also es war schon gespenstisch. Es wurde auf einmal mucksmäuschenstill hier im Signal Iduna Park. Man merkte allen Zuschauern an, dass ihnen das richtig nahe ging und das natürlich als BVB-Fan dann sagt, es kann doch wirklich nicht wahr sein, kurz nach dieser schweren Verletzung, dem Kreuzbandriss von Konstantinos, jetzt auch der zweite griechische Kreativspieler, den man doch so dringend benötigt, mit einer Verletzung, wahrscheinlich sogar mit einer schwereren Verletzung. Warten wir es ab. Zurück zum Fußball, da unten auf dem Rasen. Der BVB hat gebraucht, auch trotz der Hereinnahme von Vaneri, um diesen Schock dann irgendwie aus den Klamotten zu kriegen. Das dauerte so ein klein wenig, aber gegen Ende der ersten Halbzeit, da hat Borussia Dortmund hier richtig Power aufbauen können. Da hat man den FC Villarreal eingeschnürt am eigenen 16-Meter-Raum. Da gab es auch gute Gelegenheiten. Schöner Schuss von Vaneri, der, das ist dann das Positive dieser traurigen Geschichte, sich tatsächlich gut eingeführt hat. Der Schuss wurde im letzten Augenblick dann noch geblockt. Jetzt kommt Dortmund nochmal durch die Mitte. Schussversuch an den Pfosten. Noch Mensch, Mensch, Mensch, Mensch. Tolle Aktion, toller Schuss. Wieder einmal von Issen Vaneri an den Pfosten. Gulaschi reagierte gar nicht, weil er genau wusste, da komme ich eh nicht dran an dieses Geschoss. Also, nächste gute Aktion der Leihgabe vom FC Arsenal. Ja doch, er streckt sich dann schon noch, Gulaschi, aber der war zu platziert. Der war zu genau. Leider in dem Sinne auch, dass er halt an den Pfosten ging und nicht ins Tor. Aber gute Aktion von Issen Vaneri. Nicht die erste hier heute Abend. Das wäre, ja, ich denke mal schon, sowas wie eine Befreiung nach dem Carrezza-Schock, wenn der BVB hier in Führung gehen sollte. Und sie sind ja durchaus auf einem guten Weg. Nochmal im Vorwärtsgang. Zunächst aber nochmal der Rückpass von Joey Fährmann, heute von Beginn an aufgeboten von Niko Kovac. Macht ein richtig gutes Spiel der niederländische Stratege da im zentraldefensiven Mittelfeld. Also man sieht, warum Borussia Dortmund ihn verpflichtet hat. Unglaublich ballsicher, unglaublich gutes Auge für die Mitspieler. Jetzt, da brauchte das Auge gar nicht so gut sein, trotzdem spielt er sauber den Pass auf Gadou, der geht dann, zieht nach innen, dann wird der Ball allerdings von den Spaniern erobert. Also Borussia Dortmund ist hier die überlegene Mannschaft. Borussia Dortmund hat auch eine gute Spielanlage, einen guten Spielaufbau. Kann man eigentlich gar nicht so viel meckern, aber es müsste so langsam mal ein Treffer fallen. Nochmal, jetzt die Gelegenheit. Maxi Bayer, 1 gegen 1, zieht durch nach innen und der Ball ist drin, der Ball ist drin. läuft den Spaniern. Aber irgendwo auch ein erzwungenes Eigentor. Schön gemacht von Maxi Bayer, wie er sich da durchgetankt hat auf der linken Seite. Den Ball dann scharf nach innen liegt. Kulaschi kommt nicht heran. Und dann Konfusion im 5-Meter-Raum des FC Villarreal. Und dann war es letztendlich, dann wenig Glück muss man dann auch haben. Der eigene Mann, der die Spanier hier in Rückstand bringt. Aber schöner Treffer, zumindest was die Entstehung angeht, die Vorarbeit von Maxi Bayer. Und dann war Gulaschi noch dran. Und von der Brust des ungarischen Keepers springt der Ball dann relativ unglücklich nach vorne ab. Und so wird der Innenverteidiger dann so getroffen von diesem Abpraller, dass er ihn nicht mehr kontrollieren kann. Und von dessen Körper springt die Kugel dann ins eigene Tor. Navarra war es, der Unglücksrabe, der Eigentorschütze. 1:0 für Borussia Dortmund. Also jetzt, wo in der zweiten Halbzeit auch schon wieder 7 Minuten absolviert worden sind. Der BVB hat so weitergemacht, wie man quasi sich von der ersten Halbzeit verabschiedet hatte mit einem Powerplay, hat die Gäste hier unter Druck gesetzt, hat weiter hart für seine Tormöglichkeiten gearbeitet und hat dann sozusagen, wollen wir es mal so ausdrücken, auch so ein bisschen das Glück des Tüchtigen für sich erzwungen. Profitiert also jetzt innerhalb weniger Tage zum zweiten Mal von einem Eigentor die Mannschaft von Niko Kovac. In Hoffenheim war es ja dann sogar das Siegbringende zum 3:2, nachdem man vorher eine Aufholjagd hingelegt hat mit 2 Treffern in 5 Minuten von Guirassy und Fabio Silva. Aber dann letztendlich war es die Eigenmarke der Hoffenheimer, die das Spiel dann zugunsten von Borussia Dortmund endgültig gekippt hatte. Das müsste doch jetzt wieder Mut geben, das müsste wieder Selbstvertrauen geben, dieses Führungstor für den BVB. Villarreal hat tatsächlich zugelassen gegen Ende der ersten Halbzeit und jetzt auch wieder in der zweiten Halbzeit, dass der Druck von Borussia Dortmund zu groß geworden ist. Da waren Entlastungsangriffe seitens der Spanier eher selten der Fall. Das haben sie über weite Strecken der ersten Halbzeit vorher deutlich besser gemacht. Aber seien wir froh, und das ist sicherlich auch dem geschuldet, dass die Intensität bei den Jungs von Kovac jetzt deutlich größer geworden ist. Nochmal Borussia Dortmund, Metscher. Sein Passversuch wird geblockt, aber holt sich den Ball zurück, legt rechts raus. Riason täuscht jetzt ein Dribbling an. Immer noch Riason, wird jetzt abgedrängt, legt per Hacke dann nochmal nach innen. Versucht der Doppelpass und wieder die Gelegenheit. Nissen Vaneri, Schussversuch, geblockt. Dann hatte so ein ähnliches Ding in der ersten Halbzeit mal, wurde auch geblockt. Aber der Versuch zu schießen, der ist stark im 1 gegen 1. Wenn er den Ball bekommt, dann legt er den Turbo rein und dann zieht der am Verteidiger vorbei, ist dann sofort in einer Situation, wo er abschließen kann. Also gut, dass man sich den kurz vor Schluss des Transferfensters noch geangelt hat nach der Verletzung von Constanteas. Denn jetzt, wie gesagt, nach der Verletzung von Carrezas, bei dem wir immer noch nicht wissen, was er hat, da kann man ja nicht mehr reagieren. Nochmal der BVB mit Serhou Guirassy, weit zurückhängt in dieser Situation, findet vorne keine Anspielstation, legt dann zurück Joey Fährmann, der Ballverteiler, auf die linke Seite rausgelegt. Sabitzer, dann nochmal der Flankenversuch von Vaneri, ja, der war ein bisschen zu dicht vor das Tor, kein Problem für Peter Gulaschi hier abzufingen. Aber wie gesagt, Borussia Dortmund führt mit 1:0 durch das Eigentor von Navarro, erzwungen von Maxi Bayer. Blick auf die Uhr, 57 Minuten absolviert. Das sieht doch jetzt schon deutlich besser aus. Zurück ins Studio.
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0: Champions League Abend bei Radio 1-2. Der BVB empfängt Villarreal, führt inzwischen 1:0 in der zweiten Halbzeit. Und Olli Müller für uns im Stadion. Es gibt wohl ein Update zum Gesundheitszustand von Carrezas.
1: Ja, gibt es ein offizielles Update von Borussia Dortmund. Und ich bin da immer ein bisschen vorsichtig, aber vielleicht können wir es ja tatsächlich als dann doch eher positiv bewerten. Wer weiß, Kreislaufprobleme sollen die Ursache gewesen sein, dass er da auf einmal nicht mehr konnte, sich zu Boden fallen ließ. Deshalb ist er ausgewechselt worden. Der BVB lässt weiterhin verlauten, dass es ihm den Umständen entsprechend gut gehen würde und dass er jetzt zu weiteren Untersuchungen auf dem Weg ins Krankenhaus ist. Also drücken wir ihm an dieser Stelle nochmal die Daumen. Jedenfalls ist es keine, sagen wir mal, klassische Fußballerverletzung, wie beispielsweise dieser Kreuzbandriss, den sich sein Landsmann Konstantinas da zugezogen hatte. Also, wie gesagt, ganz vorsichtig, vielleicht Entwarnung, warten wir es ab, was da die kommenden Tage noch zu Tageslicht fördern werden. Auf dem Platz da unten hat sich nichts getan. Borussia Dortmund führt weiterhin mit 1:0 durch das Eigentor, das den Spaniern da unterlaufen ist, nach dem schönen Flankenlauf, vorausgegangen von Maxi Bayer. Jetzt mal wieder eine Phase, wo der BVB ein klein wenig den Fuß vom Gas genommen hat und Villarreal versucht, so, nachdem man hier doch deutlich unter Druck geraten ist, gegen Ende der ersten Halbzeit und zu Wiederbeginn hier des zweiten Durchganges jetzt wieder Struktur ins eigene Spiel zu bekommen. Mit Santi, dem Kapitän, weit zurückhängt. Da ist er sozusagen das, was heute Abend Joey Fährmann beim BVB ist. Der Stratege vor der Abwehr, der versucht mit seinen gezielten Pässen Angriffe zu initiieren. Jetzt klappt das auch, aber dann gibt es den Ballverlust ein Stückchen weiter vorne in dieser Situation von Pape Gueye. Und stattdessen Borussia Dortmund vielleicht nochmal im Vorwärtsgang. Mit Bayer, linke Seite, Girassi, schön bedient von Bayer, zieht jetzt nach innen, legt sich den Ball von rechts auf links und dann verspringt ihm die Kugel ein klein wenig. Die Spanier können sich allerdings nicht befreien. Stattdessen schon wieder Borussia Dortmund am Drücker durch die Mitte mit Gadou ganz rechts rausgelegt auf Riasson. Jetzt ist da doch ein ziemlich massiver weiß-grauer Block da hinten gebildet worden, sodass die Dortmunder da nicht durchstoßen können. Der Ballverlust jetzt vielleicht, die Kontergelegenheit. Langer Ball nach vorne geschlagen auf die rechte Seite auf Buchanan. Und was macht er? Versucht's! Dann geht der Ball so einen Meter über die Querlatte. Kobel war noch dran in dieser Situation. Und deshalb gibt es zunächst einen Eckball für den FC Villarreal. Kleines Lebenszeichen der Spanier. Jetzt nach einer längeren Sturm- und Drangphase. Der Gastgeber, hoffentlich bleibt es dabei. Ecke kurz ausgeführt bei den Gästen. Der linken Seite mit Pape Gueye, liegt doch mal ganz links raus. Versuchen sich da durchzudribbeln, bleiben dann hängen an der Strafraumkante. Und es gibt da Freistoß, der unparteiische Simone Sozza, Freistoß für den FC Villarreal. Ganz links draußen nach einem Foulspiel da an Saliba. Also es war eine knappe Angelegenheit, aber den kann man geben in dieser Situation. Hat er unten ihn auf den Fuß getreten, Nissen Vaneri. Und deshalb jetzt schon ein klein wenig Alarmstufe da vor dem Tor von Gregor Kobel vor der Nordtribüne. Zwei Spanier am Ausführungspunkt. Ganz links draußen ist die linke Strafraumkante. Ja, bin mal gespannt, was sie sich einfallen lassen. Pape Gueye, der geht jetzt weg. Der Kapitän bleibt da. Santi, er kommt noch mal zurück dann in dieser Situation. Der hereingewechselte Nicolas Pepe, der ist eben gekommen. Flankenversuch dann von der linken Seite. Aber die Dortmunder können zunächst einmal klären. Aber es bleibt gefährlich, denn es gibt eine Ecke für den FC Villarreal von der rechten Seite. Lassen Sie sich ein bisschen Zeit mit Ausführung dieses Eckballs. Trotz des Rückstands der Spanier, kurz ausgeführte Ecke. Da geht die Fahne noch mal hoch. Was war da jetzt? Nochmal in der Situation. Hey, Ecke zu schnell ausgeführt. Muss noch mal wiederholt werden. Da wollte das ganz genau haben. Simone Sozza. der Referee. Kurz ausgeführte Ecke, diesmal aber alles korrekt. Kommen nochmal über die linke Seite mit Nicolas Pepe, legt nach innen, Schussversuch abgefälscht und Kobel ist zur Stelle. Schön gehalten vom Dortmunder Keeper, holt sich jetzt die Glückwünsche auch von seinen Kollegen ab in dieser Situation. Ja, war noch ein weiterer Spanier dran, als der Schuss kam, Santi, und dadurch hat er leicht die Richtung geändert. Er war nicht so leicht zu halten für den Schweizer Nationaltorhüter. Kobel sitzt jetzt unten am Boden. Wow. Also nicht noch ein Ausfall, nicht noch eine Verletzung jetzt. Das Spiel ist deshalb unterbrochen. Niko Kovac steht, geht hier zum vierten Offiziellen. Der wird natürlich unruhig, der BVB-Trainer, das kann ich gut verstehen. Ja, unsicherheitshalber läuft sich da auch schon mal Alex Meyer, der Ersatzkeeper, warm. Bin mir nicht sicher, was es da jetzt gibt. Wird auf dem Monitor jetzt hier die Ehrentribüne eingeblendet mit Lars Ricken, dem Sportgeschäftsführer, Carsten Kramer, dem Sprecher der Geschäftsführung. Und die sehen jetzt auch nicht gerade optimistisch aus. Logischerweise dieser Carrezza-Schock, der sitzt nach wie vor. Wie gesagt, obwohl es da jetzt ja endlich erste Erkenntnisse gibt, Kreislaufprobleme, das kann auch alles Mögliche bedeuten. Warten wir es ab, wollen wir nicht weiter spekulieren. Also, Spiel noch unterbrochen. Kobel steht jetzt wieder, immerhin. Der Unparteiische steht noch vor ihm. Ist noch nicht ganz klar, wie es jetzt weitergehen wird. Kobel nimmt da erstmal Blickkontakt mit der Bank auf. Und jetzt geht er zurück in sein Tor und das ist, hören Sie mal rein, erleichterter Beifall, der hier von den Rängen kommt. Also, Gregor Kobel kann weitermachen und das Spiel wird auch fortgesetzt mit einem Eckball für den FC Villarreal von der linken Seite. Am Ausführungspunkt dieses Eckballs der Mittelstürmer Georges Mikautadze, der Georgier. Kommt rein, geht runter, Kopfballtor für den FC Villarreal. Das ist der Ausgleich für die Spanier. Ecke relativ kurz ausgeführt, also kam vorne an den kurzen Pfosten. Und dann anschließend ein schöner Kopfball, das muss man neidlos anerkennen, gesetzt gegen die Laufrichtung von Gregor Kobel. Ja, da ist der BVB dann tatsächlich kalt erwischt worden. Und so sieht's aus. Neuer Spielstand, 1:1 in dieser Situation. Der Unparteiische mahnt jetzt die Spanier, doch bitte wieder in ihre Hälfte zu kommen, hier nicht weiter auf Zeit zu spielen. Aber der Ausgleich ist halt gefallen für den FC Villarreal durch, ich meine, es wäre Santiago Moreno gewesen, der den Kopfball da gesetzt hatte. Der war nicht so schlecht. Also, neuer Spielstand, 1:1 zurück ins Studio.
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0: 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Und ja, Mensch, da ist sie schon wieder dahin. Die schöne BVB-Führung, alles wieder ausgeglichen im Champions-League-Spiel. BVB gegen Villarreal. Das kam so ein bisschen aus dem Nichts, der Ausgleichstreffer für Villarreal, oder? Olli Müller im Stadion.
1: Nicht so ganz. Also es gab einen kleinen Warnschuss schon 2 Minuten vorher. Santi aus der Distanz und da hat sich Gregor Kobel auszeichnen können. Also das war schon auch eine gute Möglichkeit. Das war die Szene, bei der Kobel sich dann offenbar so ein bisschen an der Schulter verletzt hatte. Da musste der ja behandelt werden. Das dauert dann auch wieder ein bisschen. Dann hatte man schon befürchtet, es gibt den nächsten Ausfall bei Borussia Dortmund. Konnte weitermachen. Und dann gab es die Ecke in der 67. von Mikau Tarza reingebracht. Der schlägt den Ball auf den kurzen Pfosten. Offenbar eine einstudierte Aktion bei den Spaniern. Und dann stieg halt Santiago Mourinho höher als Riasson und setzt den Kopfball schön gegen die Laufrichtung des Keepers von Kobel. Und es heißt auf einmal 1:1. Die Führung für Borussia Dortmund damit dahin. Und was so ein bisschen schade ist, weil man hatte ja eigentlich sowohl gegen Ende der ersten Hälfte als auch dann zu Beginn der zweiten Hälfte eine richtige Druckphase, in der man gute Möglichkeiten sich rausgespielt hatte. Vor allen Dingen Vaneri zeichnete sich da aus, der dann wirklich gute Chancen verbuchen konnte. Und dann fiel ja auch der Führungstreffer, dieses spanische Eigentor, nachdem Maxi Bayer sich durchgesetzt hat, auf der linken Seite dann in den Strafraum eingedrungen ist, scharf nach innen legte und der Ball dann von Peter Gulaschi, dem Villarreal-Keeper, also von dessen Brust nach vorne prallte. Und dann stand da Renato Vega sozusagen im Weg und kriegte das Ganze nicht mehr koordiniert. Und dann sprang der Ball vom Körper des portugiesischen Innenverteidigers ins Tor. Führte Borussia Dortmund mit 1:0. Und wie gesagt, mittlerweile heißt es durch das Kopfballtor von Santiago Mourinho 1:1. Eckball für den BVB. Linke Seite, Riasson. Gulaschi mit einer Faust zur Stelle, bringt den Ball aber nicht weit genug raus. Dortmunder gehen nochmal drauf in Persona von Nathan Vaneri. Also nicht nur das, was er macht mit dem Ball, auch das, was er gegen den Ball macht, das hat wirklich Hand und Fuß. Das ist von hohem Engagement geprägt. Er weiß sofort, obwohl das ja für ihn auch neu ist, wenn du so kurzfristig den Verein dann noch wechselst auf Leihbasis, da musst du dich ja normalerweise auch dran gewöhnen, erstmal an die Spielweise. Und Niko Kovac hat gesagt, das ist ein Qualitätsfußballer, der braucht nicht besonders viel Eingewöhnungszeit. Also da passen auch die Abläufe schon. Der weiß, wenn die Kollegen das Pressing auslösen, wann er dann mitzumachen hat. Und das tut er auch. Gefällt mir wirklich sehr, sehr gut. Das ist sozusagen der große Lichtblick hier heute Abend. Das ist das Positive. Gibt ein paar negative Sachen, allen voran natürlich. Ja, dieser plötzliche Ausfall, ganz unerwartet, von Carrezas. Mittlerweile wissen wir, er hat Kreislaufprobleme. Warten wir mal ab, was es dann noch an detaillierteren Infos die kommenden Tage geben wird. Und was natürlich auch nicht gut war, das war, dass Borussia Dortmund nach dieser Führung dann ein paar Gänge zurückgeschaltet hat und so Villarreal wieder ins Spiel hereingeholt hat. Jetzt versuchen es nochmal die Dortmunder. Sabitzer, linke Seite, holt sich den Ball kurz vor der Grundlinie. Flank nach innen, Kopfball, Guirassy. Und da fehlt nicht so viel, vielleicht 1 Meter geht der Ball vorbei und Peter Gulaschi raunt da so ein bisschen seine Vorderleute an. Ja? Also den Kopfball hätte man verhindern müssen. Und wie gesagt, der war nicht so schlecht von Guirassy. Knapp vorbei und war aber keiner mehr dran, kein Abwehrspieler, deshalb gibt es Abstoß von den Spaniern, die sich jetzt so ein bisschen mehr Zeit lassen, auch wenn sie dann mal einen ruhenden Ball für sich verbuchen können. Haben auch sehr lange gejubelt nach dem Ausgleichstor, musste der Unparteiische, musste Simone Sozza dann auch mal hingehen und sie ermahnen und sagen, bitte meine Herren, wir wollen doch noch ein bisschen weiterspielen. Jetzt ist das Spiel allerdings unterbrochen, weil es da unten noch mal Auswechslungen gibt. Zunächst bei den Spaniern, Alassane Diatta kommt neu ins Spiel, Mittelfeldspieler, ändert sich nichts von der Taktik her. Beim BVB wird gleich doppelt gewechselt. Fabio Silva kommt neu in die Partie für Marcel Sabitzer und Joe Bellingham kommt für Felix Metscher. Metscher, der heute, finde ich, ein deutlich besseres Spiel gemacht hat als in Hoffenheim bei diesem Auswärtsspiel. Er stand da irgendwie so ein bisschen neben sich. Das war nicht sein Tag. Heute hat er mir in einigen Aktionen gut gefallen. Und jetzt, wie gesagt, Job Sharing neu im Spiel. Joe Bellingham, Joey Fährmann. der für mich beste Mittelfeldspieler von Borussia Dortmund heute, der wirklich Ballverteiler war, der Stratege war, der immer das richtige Auge für die Mitspieler hatte, der bleibt drauf und das hat er sich auch verdient. Der BVB kommt nochmal mit Fabio Silva. Doppelpass mit Naveri und dann Silva mit dem Schussversuch. Und da raunt sie die Süd. Aber Peter Gulaschi hat die Hand noch dran und kann hier zunächst einmal abwehren. Genau eine Viertelstunde noch zu absolvieren. 1:1 der Spielstand. Also wenn das jetzt der Auftakt zu einer neuen Druckphase von Borussia Dortmund ist, dann bin ich trotzdem noch hoffnungsfroh gestimmt, aber das sollte es dann auch schon sein. Ecke kurz ausgeführt auf der linken Seite. Ja, und dann irgendwie ein blödes Missverständnis. Riasson wollte da den Doppelpass mit Bayer spielen, aber hat nicht geguckt, wo der steht in dieser Situation. Und so rutscht der Ball über die Seitenauslinie. Das nehmen die Spanier natürlich dankbar an, weil sie sich Zeit lassen, bis sie jetzt den Einwurf ausführen. Mittlerweile ist es passiert, aber zurückgeworfen auf Navarro, den Innenverteidiger, der nochmal den Rückwärtsgang angelegt. Ball bei Peter Gulaschi, der wirft dann ab auf die rechte Seite. Villarreal tastet sich so langsam nach vorne, bekommt da wieder einen Einwurf. Nee, diesmal ist es für Dortmund der Einwurf ausgeführt von Maxi Bayer. Und die drücken natürlich jetzt so langsam auf die Tube. Also langsam musst du hier auch mal auf die Uhr gucken. Fabio Silva, gut gemacht. Hat dann Eckball herausgeholt. Hat ja auch Impact gehabt, wie das so schön neudeutsch heißt, nach seiner Einwechslung in Hoffenheim. Hat ein tolles Tor erzielt nach einer allerdings noch viel tolleren Vorarbeit von Serhou Guirassy. Aber schön zu beobachten, wie beide dann gemeinsam miteinander gejubelt haben, die beiden Konkurrenten um die Mittelstürmerposition. Eckball für Dortmund. Von der linken Seite Riasson mit rechts dreht sich nach innen. Abwehr von Pape Guyer in dieser Situation. Nicht weit genug. Nochmal Dortmund in der Mitte. Das ist Gadou, der Innenverteidiger, links rausgelegt auf Joey Fermann. Flankenversuch an den Elfmeterpunkt. Spanier kommen zwar mit dem Kopf an den Ball, Navarro da, bringen die Kugel aber nicht richtig raus und dann schön nochmal nachgesetzt. Und dann verheddert sich der Eigentorschütze Renato Veja da im Zweikampf. Und der BVB bekommt nochmal einen Eckball zugesprochen. Also die Standardsituationen läppern sich jetzt so langsam zugunsten von Borussia Dortmund. Kurz ausgeführt von Riasson auf Fermann, nochmal Riasson. Jetzt müsste die Flanke mal mehr kommen, aber bitte nicht so, Herr Riasson. Ah, der landet beim Gegner. Die versuchen zu kontern. Pressing, schön ausgelost. Diesmal von Joe Bellingham. Und dann gibt es einen Foul. Ja, überhaupt keine Frage. Also der BVB blieb zwar im Ballbesitz, aber er hat dann den Vorteil nicht gegeben, sondern hat das Foul geahndet. Ja, wurde unterlaufen da Waldemar Anton. Und es gibt Freistoß für die Mannschaft von Niko Kovac. Jetzt stehen sie alle auf. Nicht die auf der Süd, die stehen sowieso. Das gibt es ja seit geraumer Zeit auch in der Champions League. Und das ist stimmungsmäßig natürlich eine deutliche Aufwertung für Spiele in diesem Wettbewerb. Nein, aber jetzt stehen sie auch auf den Sitzplatztribünen auf. Die merken, dass ihre Mannschaft, das Schwarz-Gelb, ihre Unterstützung jetzt von dem Rängen braucht. Mal gucken, vielleicht klappt es ja mit einem ruhenden Ball, mit einem Freistoß. Villarreal stellt eine Vierermauer auf. Gulaschi korrigiert ihn noch ein bisschen. Dahinter liegt dann tatsächlich der Mittelstürmer am Boden. Mikautadze für den Fall, dass so ein Dortmunder Schlitzer auf die Idee kommt.

0: für das gelbe U-Boot, das heute in Grau spielt. Und jetzt gucken sie auch ziemlich grau aus der Wäsche. Also 2:1 für Borussia Dortmund. Toller Pass von Joe Bellingham auf Fabio Silva. Ja, und der leitet dann weiter auf seinen Sturmpartner, auf Serhou Guirassy. Und jetzt umarmen sie sich beide wieder. Schubsen sich so ein bisschen spaßig hin und her. Silva und Guirassy. Also, es geht doch zusammen. Von wegen, es kann nur einen geben. Da vorne im Sturmzentrum von Borussia Dortmund. Tolle Co-Produktion. Haben wir schon in Hoffenheim erlebt. Diesmal war es andersrum. Diesmal der Assist von Fabio Silva. Und diesmal hieß der Vollstrecker Serhou Guirassy, Dortmunds Mr. Champions League, hat zugeschlagen und er genießt strahlend die Ovationen von der Südtribüne. Also, es könnte dann doch noch an einem denkwürdigen Abend mit einigen Sachen, die richtig shocking auch waren. Die Herausnahme von Carrezas, diese Kreislaufprobleme, diese lange Ungewissheit, weil man nicht wusste, mein Gott, was ist mit dem Jungen jetzt. Dann der schnelle Ausgleich vom FC Villarreal nach der Dortmunder Führung. Aber jetzt die erneute Führung für den BVB durch Serhou Guirassy. Es könnte tatsächlich ein Happy End geben. Ihr werdet es erfahren. Ihr müsst nur dranbleiben bei Radio 91.2. Bis gleich.
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0: Neu hier bei Radio 92, Jack Dean und Mercy und das am Champions League Abend und das war sehr schön anzusehen, diese Co-Produktion von Bellingham, Silva und schließlich Kirassi als Vollstrecker. Das bedeutet jetzt stets wieder 2:1 aus schwarz-gelber Sicht gegen Villarreal. Gucken wir mal, was die letzten Minuten noch bringen. So viele sind es nämlich gar nicht mehr im Champions League Spiel. Und damit zu Olli Müller im Stadion.
1: Nein, und vielleicht macht er jetzt auch den Deckel drauf. Sirou Girassi bekommt den Ball. Es gibt Foul-Elfmeter für Borussia Dortmund.

0: Andiata, der hat Girassi da regelrecht zu Boden gerungen im Strafraum von Villarreal. Also das wurde zwar überprüft, aber das hätte man auch nicht unbedingt machen müssen. Wie auch immer. Serou Girassi gegen Peter Gulaschi. Girassi trifft 3:1 für Borussia Dortmund. Der zweite Treffer vom Mittelstürmer gegen den FC Villarreal. Und das müsste doch tatsächlich jetzt bedeuten, dass die Messe gelesen ist. Dass der BVB diese Partie, die ein einziges Wechselbad der Gefühle war, jetzt endgültig auf seine Seite zieht. Wir schreiben die 85. Spielminute und Serou Girassi macht seinen zweiten Treffer und damit das Tor zum ersten Champions League-Sieg in der Saison 2026-27. Ganz, ganz weit auf für Schwarz-Gelb. Und man muss auch sagen, es wäre verdient, wenn Borussia Dortmund das Ding jetzt ziehen sollte, weil der BVB, der sicherlich seine Schwächephase hatte, zu Beginn ein bisschen Probleme mit Villarreal bekam und dann nochmal nach dem Führungstreffer, das war ein Eigentor von Renato Veja, dem portugiesischen Innenverteidiger, nach dem Führungstreffer dann für mich so ein bisschen unverständlicherweise den Fuß vom Gas genommen hat, dann kam Villarreal nochmal auf, dann kamen sie auch zu diesem Zeitpunkt nicht ganz unverdienten Ausgleich, Kopfballtreffer von Santiago Moreno im Anschluss an eine Ecke, aber danach zwang sich Borussia Dortmund wieder zurück in die Partie. Gute Möglichkeiten gab es dann noch und in der 80. Spielminute wirklich das schönste Tor dieses Abends, wunderbar eingeleitet von Jude Bellingham mit einem wirklich klugen Steilpass auf Silva. Und dann ging der Portugiese auf und davon in den 16er, legte scharf nach innen. Da war dann Serou Girassi in Manier eines Torjägers. Drückt er den Ball dann über die Linie. Naja, und dann gab noch eine weitere gute Möglichkeit für Silva. Knapp am Tor von Gulaschi vorbei. Aber in der 85. per Foul-Elfmeter. Dann endlich das 3:1 für Borussia Dortmund. Tja, und die Spanier, die eben schon so ein bisschen auf Zeit gespielt haben, müssen sich jetzt natürlich noch mal sputen, weil ihnen offiziell nur noch etwas mehr als 3 Minuten bleiben. Wenn er nicht nachspielen lässt, wird er mit Sicherheit ein bisschen der Unparteiische aus Italien. Aber die Uhr läuft jetzt natürlich gegen den FC Villarreal. Versuchen es nochmal über die rechte Seite. Hat auch nochmal kräftig durchgewechselt. Der Trainer Inigo Perez hat nochmal Offensivkräfte gebracht. Aber Borussia Dortmund steht jetzt defensiv eigentlich relativ gut. Auch jetzt kein Durchkommen für das heute ja in so einem, irgendeiner Mischung zwischen weiß und grau spielenden gelben U-Boot aus der 40.000 Einwohnerstadt in der Nähe von Valencia. Nochmal der BVB sehr aufmerksam. Gadou klärt, wenn auch auf Kosten eines Einwurfs für den FC Villarreal, ganz links draußen ausgeführt, indem man zurückgeworfen hat auf Veja, den Innenverteidiger, der weiter auf Navarro, den Abwehrchef, versuchen sich jetzt wieder nach vorne zu tasten. Mit dem Mann, der eben da diese Ringkampfeinlage sich erlaubt hat gegen Serou Girassi, hätte er mal besser bleiben lassen. Alassane Diatta findet aber keine Anspielstation. Nochmal Diatta, wieder alles zugestellt von den Dortmundern, die jetzt schön da hinten diese Fünferkette aufgezogen haben, entlang der eigenen Strafraummarkierung. Naja, und jetzt fehlte zumindest in dieser Situation in Spanien noch so ein bisschen die Überzeugung, den Hebel wieder umzulegen auf Offensive, was sie jetzt natürlich machen müssen, wenn sie hier tatsächlich Ergebniskorrektur betreiben wollen oder wer weiß, vielleicht tatsächlich sogar, das würde allerdings fast schon einem kleinen Wunder gleichen, die 2 Treffer noch markieren wollen, die dann ihnen zumindest einen Punkt bescheren. Dortmund im Spielaufbau, Spanier pressen jetzt natürlich in Anbetracht der knapper werdenden Zeit für sie. Dortmunder überspielen das Pressing sehr, sehr schön auf die linke Seite rausgelegt. Wieder von Bellingham klug gespielt. Silva am ersten vorbei. Silva scheitert an Gulaschi. Ja, der fährt da seine langen Tentakeln aus der Ungarn und kann den Schuss des Portugiesen, der auf die lange Ecke anvisiert war, dann doch noch entschärfen in dieser Situation. 2. gute Möglichkeit für Fabio Silva. Fabio Silva, und das kann man ihm nicht absprechen, er bringt immer frischen Wind rein. Wenn er von der Bank kommt, dann geht er 1 gegen 1. Er ist ein sehr, sehr dynamischer Stürmer. Und wie gesagt, ganz, ganz großes Kino. Seine starke Vorarbeit vor dem zwischenzeitlichen 2:1 für Borussia Dortmund vollendet dann von Serou Girassi, der Mr. Champions League, der heute Abend zweimal getroffen hat. Das wird ihm gut tun, das wird ihm Selbstvertrauen geben. Er war ja in der letzten Saison so ein bisschen, ich will mal sagen, zwischen Baum und Borke. Vielen gefiel auch nicht seine Körpersprache. Da wirkt er oftmals so ein bisschen schnell resignierend auf dem Platz. Auf der anderen Seite, man muss auch überlegen, wie Borussia Dortmund letztes Jahr gespielt hat in der Bundesliga. Das war jetzt ja nicht unbedingt ein offensives Feuerwerk. Dann ist es nicht leicht für einen Mittelstürmer. Und unterm Strich, er hat 17 Mal in der Bundesliga getroffen. Das ist dann immer noch für eine Mannschaft, die er, ich sag mal, um es vorsichtig auszudrücken, kontrolliert spielt, eine gute Quote für einen Mittelstürmer. Aber er wirkt auch in dieser Saison so, als ob er wieder richtig aufgeblüht ist, als ob er wieder richtig Spaß am Fußball hat. 5 Minuten bekommen wir noch mal obendrauf. Das ist ja mehr sogar als in der ersten Halbzeit, wo allein schon die Verletzungsunterbrechung für Carrezas 4 Minuten uns von der Uhr genommen hat. Da hat er nur 3 Minuten nachspielen lassen. Aber wie gesagt, das verstehe ich jetzt nicht, aber ist egal. Müssen wir noch durch, beziehungsweise da müssen die Jungs von Niko Kovac danach durch, um dieses Spiel endgültig nach Hause zu bringen. Es wäre natürlich, und es sieht ja alles danach aus, sehr, sehr wichtig, gut fürs Selbstvertrauen, mit einem Heimsieg in diese Champions-League-Saison zu starten. Geht ja dann zunächst mal auf richtig weite Reisen. Am 14. Oktober tritt man in Norwegen, nördlich des Polarkreises an. Bei den wahnsinnigen Wikingern, bei Bodø Glimt, die in der vergangenen Saison in der Champions League, da war es ihre erste Königsklassenteilnahme, ja schon für die ein oder andere Überraschung gesorgt haben. Auch der BVB kennt die Mannschaft ja hier zu Hause. Den Sieg gegen sie relativ leichtfertig verdattelt. Das hat im Endeffekt dann dazu geführt, dass man nachsitzen musste, um ins Achtelfinale zu kommen. Wir wissen, wie die Geschichte ausgegangen ist. Nicht gut. In Bergamo schied man dann aus. Das soll dieses Jahr besser werden. Wie gesagt, Bodø Glimt, die nächste Auswärtsaufgabe. Danach geht's nur 6 Tage später geht's dann noch weiter weg. Da geht's nach Aserbaidschan zu Sabah FK, bevor dann das nächste Heimspiel am 4. November kommt gegen Real Betis. Naja, und dann werden die Gegner Stück für Stück stärker. Arsenal, den Vorjahresfinalisten, hat man auswärts. Inter Mailand hier zu Hause, ist auch immer die Italiener von Inter, immer so ein bisschen was wie so eine Art, ja, vielleicht Geheimfavorit in der Champions League mal den ganz großen Wurf zu landen. Dann geht's zu Aston Villa und dann zum Schluss am 27. Januar, das ist noch weit, weit weg, gibt's den Showdown in der Ligaphase zu Hause gegen AEK Athen. Also, interessante Aufgaben, Aufgaben, die man nicht unterschätzen sollte. Jeder Punkt ist wichtig. Nochmal Villarreal, Kobel im Nachfassen und stolpern sie das Ding noch irgendwie über die Linie. Oh, oh, oh, oh, oh. Liegt ein Dortmunder noch am Boden. Der unparteiische Guirassy, bei dem Abwehrversuch hat er sich da verletzt, aber der Ball war drin. Also, sie verkürzen hier nochmal. Es heißt nur noch 3:2. Boah, und wir sind in der Nachspielzeit. Wir haben schon 2,5 Minuten in der Nachspielzeit absolviert. Auch ganz kuriose Situationen. Sie bekamen den Ball einfach nicht raus. Kobel bei der Faustabwehr boxt den Ball sozusagen Guirassy auf den Kopf. Der geht zu Boden und dann trudelt das Tor über die Torlinie. Also, Villarreal verkürzt noch mal. Also jetzt konzentriert dieses Spiel zu Ende spielen, nach Hause zu bringen. Es kann doch nicht sein, dass man das hier tatsächlich noch mal abgibt. 2. Eigentor an diesem Abend. Veja war der Pechvogel auf Seiten der Spanier. Jetzt war es Siru Guirassy. Der wird es am Ende verschmerzen, wenn der BVB das Spiel gewinnt. Dann war er doppelter Torschütze auf der richtigen Seite. Aber, wie gesagt, Villarreal nochmal nach vorne getrieben. Jetzt vom Trainer, von Inigo Perez. Taktisches Foul, Spiel unterbunden. Clever gemacht in der Situation. Jetzt nimmt der BVB nochmal ein bisschen Zeit von der Uhr. Die Zeit läuft den Spaniern trotzdem weg. Wir sind hier 3,5 Minuten über die Zeit. 4 hat er angezeigt. Allzu lange kann es nicht mehr gehen. Aber noch läuft das Bällchen. Es läuft jetzt Richtung Tor von Borussia Dortmund. Der BVB, Riasson, führt den Ball irgendwie auf die Tribüne. Und genau das macht der Norweger. Also, klärt da zunächst nochmal. Nochmal Einwurf für den FC Villarreal. Ganz links draußen. Niko Kovac im Gespräch mit dem 4. Offiziellen. Versteht nicht, warum nicht abgepfiffen wird. Versteht auch diese 4 Minuten Nachspielzeit nicht so ganz. Schließe ich mich an. Nützt aber nichts. Spiel läuft noch. Nach wie vor Villarreal. Wieder Riasson mit dem Klärungsversuch. Wieder weit weggeschlagen aus dem eigenen 16er. Aber diesmal auf dem Spielfeld geblieben, das Spielgerät. Und Villarreal kann noch mal einen Angriff starten. Wahrscheinlich der letzte. Langer öffnender Ball. Vorne in den 16-Meter-Raum. Der Schuss und der geht vorbei am Dortmunder Tor. Meine Fresse noch mal.
1: Ich habe Lust auf was zu snacken, aber jetzt hat alles
0: Dennis
1: zu.
0: Dennis, gibt noch mal.
1: Tja, man kann.
0: Eckball für den BVB von der rechten Seite gegen den BVB. Alle Spanier im 16-Meter-Raum von Borussia Dortmund. Der Torhüter Peter Gulácsi mit nach vorne gekommen. Bitte, jetzt lass da nichts mehr anbrennen. Eckball kommt kurz und wird geklärt von Kani Çukwumeka. Çukwumeka, lauf, soweit ich die Füße tragen. Und dann wird er gefoult in dieser Situation. Und das hat der Unparteiische erkannt. Und das muss Freistoß für Borussia Dortmund geben. Aber so ganz klar ist das immer noch nicht. Jetzt bestürmen sie ihn, den Referee, in dieser Situation. Und bin mir nicht ganz klar, ob das Spiel vorbei ist. Doch, es ist abgepfiffen. Die Geste des Unparteiischen Simone Sozza ist eindeutig. Es bleibt dabei. Borussia Dortmund bezwingt den FC Villarreal mit 3:2. Wow, was für ein turbulenter Champions League-Auftakt. Was für ein Wechselbad der Gefühle. Zunächst der Schock, die Verletzung bzw. diese Kreislaufprobleme von Carrezas, wo keiner wusste, was los ist. Dann geht er runter, da gibt es die schlimmste Befürchtungen im Stadion. Dann geht der BVB durch dieses Eigentor von Renato Veja in Führung in der 53. In der 67. das 1:1 durch Santiago Moreno. Und danach der BVB mit der stärksten Phase, 2:1 durch Guirassy nach dieser tollen Vorarbeit von Silva und von Bellingham, 3:1 durch Guirassy, Foul-Elfmeter. Und dann dachte man schon, man wäre zu Hause. Und dann verkürzen die Spanier durch dieses Eigentor von Guirassy nochmal. Und dann wird es am Ende nochmal richtig kitzlig. Aber wir haben es geschafft, wir haben es überstanden. Borussia Dortmund hat die ersten 3 Punkte in der Königsklasse in dieser neuen Saison verbuchen können. Das war's aus dem Westfalenstadion. Zurück ins Studio.
1: Huiuiui, was für ein turbulenter Abend. Dankeschön,
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1: Ja, dann bleibt mir nur noch kurz auf die anderen Begegnungen zu gucken. FC Porto gegen Manchester City 0:2, Lille gegen Betis Sevilla 2:3, Real Madrid gegen Inter Mailand. Ah, Inter Mailand hat tatsächlich den Anschlusstreffer geschafft. Da steht jetzt nur noch in Anführungszeichen 2:1 für Real Madrid. Das war's mit unserem Champions League-Abend hier bei Radio 91.2. Der BVB gewinnt am Ende mit Glück, aber unterm Strich doch verdient gegen Villarreal, also gelungener Champions League-Auftakt. Ich bin Steffi Strecker. Wünsche uns allen noch einen schönen Restabend, eine gute Nacht und wir hören uns wieder. Bis dahin.

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1: Ich bin Katrin Müller. Die SPD-Bundestagsfraktion fordert nach dem weiteren Abrutschen deutscher Schüler beim PISA-Test ein Krisentreffen auf Bundesebene. Deutschland brauche jetzt einen Bildungsgipfel von Bund, Ländern und Kommunen, sagte die stellvertretende Fraktionschefin Dagmar Schmidt der Deutschen Presseagentur.
2: Lesen, Mathe, Naturwissenschaften. Die getesteten 15-Jährigen waren so schlecht wie noch nie. Die Testergebnisse zeigten klar, die Trennlinie laufe zwischen Jugendlichen aus sozial privilegierten und sozial benachteiligten Familien, so die Studienmacher. Deren Vorschläge, schon im Vorschulalter sollten mögliche Lernprobleme entdeckt und angegangen werden. Häufige Tests, nicht für Noten, sondern für ein individualisiertes Gegensteuern, um nicht Rückstände auflaufen zu lassen. Und schlicht mehr Geld, vor allem für Schulen mit vielen Kindern in schwierigen Lebenslagen. Tine Klimach, Nachrichtenredaktion.
1: Der mutmaßliche Saboteur hinter den Angriffen auf Stromleitungen in drei Bundesländern wollte offenbar weitermachen. NRW-Innenminister Reul sagte, im Moment spreche alles für einen Einzeltäter. Festgenommen wurde der 48-Jährige bei Aachen.
3: Als die Polizei den Mann schnappte, hatte er weitere Sprengmittel dabei. Auch in einem Zelt im Unterholz fanden die Beamten Sprengladungen. NRW-Innenminister Reul sagt deshalb ziemlich deutlich, der war immer noch unterwegs und wollte weitermachen. Dieses Spiel ist beendet worden. Die Ermittler prüfen trotzdem weiter, ob noch jemand beteiligt war. In Sachsen zeigt sich inzwischen, was hätte passieren können. Innenminister Schuster sagt, im schlimmsten Fall hätte in der Region der Strom ausfallen können. Dazu kam es aber nicht. Zoeta Sovali, Nachrichtenredaktion.
1: Nach dem Wahlsieg der AfD in Sachsen-Anhalt plädiert der noch amtierende Ministerpräsident Schulze dafür, auf den turnusgemäßen Vorsitz der Ministerpräsidentenkonferenz ab Oktober zu verzichten. Einen entsprechenden Vorschlag habe er seinen Kollegen in einem Brief gemacht, so Schulze. Die Situation in Sachsen-Anhalt sei aktuell nicht ganz einfach, sagte er. In Köln haben nach Polizeiangaben rund 9000 Menschen unter dem Motto "Stoppt den Rechtsextremismus in Sachsen-Anhalt und überall Demokratie stärken" demonstriert. Das Bündnis Köln stellt sich quer, hatte nach dem AfD-Wahlsieg dazu aufgerufen. Es wolle den Menschen Raum geben für erste Reaktionen, Protest und Analysen, teilte das Bündnis mit. Und das waren die Nachrichten mit Katrin Müller.
4: Das Wetter.
5: So langsam können wir die IKEA-Decke mit dem roten Thermometer auf der Packung aus dem Schrank holen. Die Nächte werden frischer. Gleich Tiefstwerte in der Nacht um 10 Grad. Morgen dann auch nur noch maximal 21 Grad. Dazu teilweise wolkig und es kann immer wieder regnen. Und hier und da sind auch Gewitter möglich. Erster Regen auch stellenweise jetzt schon über den Abend und die Nacht möglich.
4: NRW Verkehr.
5: Ist noch ein bisschen was los. Wir starten auf der A3 Köln-Frankfurt zwischen Kreuzborn-Siegburg und Siebengebirge 2 Kilometer 5 Minuten. A43 Recklinghausen-Wuppertal zwischen Sprockhövel und Kreuz-Wuppertal-Nord, dichter Verkehr 6 Minuten. A46 Hemer Richtung Hagen zwischen Iserlohn-Lethmartel und Hagen-Hohen-Limburg, dichter Verkehr 5 Minuten. Und A46 Wuppertal Richtung Heinsberg zwischen Düsseldorf-Bilk und Neuss-Üdesheim, da steht ihr 2 Minuten länger. Gute Fahrt, kommt gut durch. Sebastian Pulli hier. Nach Moving to the Sun gibt's gleich Oasis Don't Look Back in Anger. Und wer sich da schon freut, der darf sich noch mehr freuen auf den gleichnamigen Konzertfilm Don't Look Back in Anger zur Reunion-Tour, ja, wo sich die beiden Prügelbrüder wieder zusammengerauft gerauft haben nach Jahren. Soll richtig, richtig gut sein und kommt in die Kinos übermorgen.
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0: jetzt Mensch mit Migrationshintergrund oder Linker in Sachsen-Anhalt sein, sicher ein richtig, richtig gutes Gefühl.
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0: Auch natürlich außerhalb des Bundeslandes ein massiv beunruhigendes Signal. Kollege José Nasjandi aus dem Landtagsstudio. NRW-Ministerpräsident Hendrik Wüst hat jetzt reagiert auf die Wahlergebnisse.
2: Ja, der Ministerpräsident will, dass eine Arbeitsgruppe eingesetzt wird, die sich ganz konkret mit der AfD beschäftigt. Und zwar nicht mit dem Ziel, am Ende unbedingt ein Verbot zu fordern, sondern um zu prüfen, ist die Partei verfassungswidrig und welche rechtlichen Konsequenzen wären möglich. Wüst sagt, diese Prüfung müsse sauber und gründlich sein. Kurz vorher hatte er auf einem Wahlkampftermin in Berlin das hier gesagt.
3: Wir dürfen jetzt nicht naiv sein und glauben, die AfD würde sich schon irgendwie von selbst entzaubern. Die haben einen Plan und es ist kein guter Plan.
2: Wüst macht auch deutlich, wenn diese Prüfung der AfD am Ende ergeben sollte, dass die AfD tatsächlich verboten werden kann, dann müsse daraus auch ein Verbotsverfahren folgen.
0: Kommen wir mal zurück zu den Leuten, die eben wirklich Angst haben. An die hat er sich ja auch gewandt.
2: Ja, er hat sich ausdrücklich an die besorgten Menschen gerichtet und er hat versucht, Mut zu machen.
3: Menschen mit Migrationshintergrund, queere Menschen, Menschen jüdischen Glaubens, Menschen mit Behinderung, die jetzt Angst haben sollen, wissen, der Bund und auch die Länder werden sie nicht aus dem Auge verlieren, werden Acht geben darauf, was in Sachsen-Anhalt vorangeht, was dort jetzt passiert. Auch in Sachsen-Anhalt gilt weiterhin das Grundgesetz und nicht das völkische Programm der AfD.
2: Und er hat sich auch zu einem möglichen Kanzler geäußert. Darüber wird ja im Moment sehr viel diskutiert und seine Person ist da ja auch im Gespräch. Sein Kommentar dazu, ein Kanzlertausch wäre nur eine Scheinlösung.
0: Fast 44% eines deutschen Bundeslandes wählen gesichert rechtsextrem. Immer noch unfassbar. Was sagt das aus über uns? Aber NRW wird Gott sei Dank aktiv. Hendrik Wüst, aber auch etliche Leute aktuell auf Demos, ja.
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1: So, noch einmal winken mit dem Flipflop. Das war es erstmal mit Sommer. Ab morgen eine ganze Ecke kühler und zwar auch für den ganzen Rest der Woche. Nur noch 21 Grad maximal morgen. Dazu teilweise wolkig und es kann regnen und stellenweise sind auch Gewitter drin. Nass jetzt auch schon teilweise über den Abend und die Nacht und da kühlt es auch später gut runter auf um 10 Grad.
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1: Einen Stau haben wir noch, sonst entspannt. A46 Hemer Richtung Hagen zwischen Iserlohn, Litmate und Hagen-Hohen-Limburg. Dichter Verkehr, das sind 6 Minuten obendrauf. Gute Fahrt, kommt gut an. Gleich Klassiker, Rick Astley, Never Gonna Give You Up. So, und wer den Song gehört hat, bevor er das Video gesehen hat, wird möglicherweise überrascht gewesen sein. Denn man hört ja diese raumfüllende, richtig tiefe Stimme, wo so eine große Lebenserfahrung mitschwingt. Und dann sieht man das Video und darin einen schmalen Knaben, einen Buben, der aussieht, als wäre er gestern erst ins Leben gefallen. Ich bin Sebastian Pulli, bei mir ist umgekehrt. Ich klinge wie 16, bin aber schon 104. Schönen Abend.
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0: Gerade mal 13 Jahre alt war sie, als sie das Lied aufgenommen hat. Jojo mit Leave hat entsprechend damals die Schulhöfe dominiert.
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0: Gibt es da noch wen unter euch, dem es so geht? Es ist mir sehr unangenehm. Ich werde wahrscheinlich verurteilt von vielen von euch. Aber ich möchte in einer Gesellschaft leben, wo wir uns für unsere Perversionen nicht schämen müssen. Deshalb mache ich den ersten Schritt. Es hat eine Zeit gegeben in meinem Leben, da fand ich Nusspli leckerer als Nutella. Und stellt sich raus, vielleicht lag ich da gar nicht so falsch.
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4: Hier, eine herrliche Schlagzeile in der Bild. Nutella schmiert ab. Ja, das haben vergangene Woche die Mütter auch gedacht, als sie die Schulranzen ihrer Kinder nach den Ferien wieder fit gemacht haben. Es gibt doch nichts Schöneres, als wenn du da noch eine Brotdose findest, in der 6 Wochen lang die Stulle mit dem Nutella eine völlig neue Verbindung eingegangen ist. Aber das ist gar nicht gemeint. Außerdem, die Knifte kann Fatty noch essen. Merkt er doch gar nicht. Aber hier, die Stiftung Warentest hat letztens zum Abteilungsfrühstück

0: Stück eingeladen und festgestellt, dass es einige Haselnusscremes gibt, die besser sind als unsere geliebte Gesundheitscreme von Ferrero. Bäm. Und wir haben jahrelang der deutschen Nationalmannschaft vertraut. Damals in der Nutella-Werbung. Manuel Neuer, Mesut Özil, Mats Hummels, die DFB-Nutella-Boys. Da hast du doch auch gedacht, wenn ich nur jeden Tag 3 Gläser davon esse, ruft spätestens nächste Woche Real Madrid an. Oder wenigstens der SV Meppen. Und jetzt stellt sich raus, selbst die Nuskati-Billig-Variante von Aldi schneidet besser ab im Test. Ja, da braucht sich doch keiner wundern, dass sich Jogi Löw nie gemeldet hat. Wenn sich unsere Jungs den Aldi-Kleister aufs Brötchen geschmiert hätten, dann hätten wir wenigstens um Platz 3 gespielt in den USA. Ist klar.
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1: Ich bin Katrin Müller. Nach den Angriffen auf Stromleitungen in drei Bundesländern ist der mutmaßliche Täter gefasst. Polizisten entdeckten den 48-Jährigen nahe dem Kraftwerk Weißweiler bei Aachen. Laut NRW-Innenminister Reul wollte der Mann wohl weitermachen.
2: Bei seiner Festnahme hatte der Mann Sprengmittel dabei. Weitere fanden die Ermittler in einem Zelt ganz in der Nähe. Reul geht derzeit von einem Einzeltäter aus. Die Ermittler wollen weitere Täter aber nicht ausschließen. In mehreren Bekennerbriefen schreibt der 48-Jährige vom Kampf gegen fossile Energie. Mit selbstgebauten Raketen soll er Drähte auf Hochspannungsleitungen geschossen und so Kurzschlüsse ausgelöst haben. In Brandenburg und Nordrhein-Westfalen fielen dadurch zeitweise einzelne Kraftwerksblöcke aus. Zoe Tassovali, Nachrichtenredaktion.
1: Rauchen schadet der Gesundheit. Das steht inzwischen in großen Buchstaben auf jeder Packung Zigaretten. Laut der Weltgesundheitsorganisation verursacht Tabakkonsum aber nicht nur Krebs, sondern kann die Chance auf eine Schwangerschaft schmälern.
3: Was viele vielleicht gar nicht wissen, Raucher haben häufiger Erektionsstörungen als Nichtraucher. Zudem kann auch ihre Spermienqualität beeinträchtigt sein. Das kann es für Raucher schwieriger machen, eine Familie zu gründen. Auch Raucherinnen haben ein höheres Risiko auf Unfruchtbarkeit als Nichtraucherinnen, berichtet die WHO. Aus Genf, Christiane Ulrich.
1: Die SPD-Bundestagsfraktion fordert nach dem weiteren Abrutschen deutscher Schülerinnen und Schüler beim PISA-Test ein Krisentreffen auf Bundesebene. Nach diesen Ergebnissen könne man nicht einfach zur Tagesordnung übergehen, sagte die stellvertretende Fraktionschefin Dagmar Schmidt der dpa. Sie fordert einen Bildungsgipfel von Bund, Ländern und Kommunen. Zum Sport. Borussia Dortmund hat zum Auftakt der Ligaphase der Fußball Champions League mit viel Mühe gewonnen. Im Duell mit dem spanischen Erstligisten FC Villarreal siegte der BVB mit 3:2. Überschattet wurde die Partie von der Auswechslung des Neuzugangs Konstantinos Karezas, der in der ersten Hälfte nach Kreislaufproblemen mit einer Trage vom Feld und ins Krankenhaus gebracht werden musste. Und Deutschlands Basketballerinnen haben erstmals in ihrer Geschichte das Viertelfinale bei der WM erreicht. Das Team besiegte Außenseiter Südkorea bei dem Heimturnier in Berlin ungefährdet mit 94:56 und trifft am Donnerstag auf Europameister Belgien.
4: Das Wetter.
5: Ihr habt da viele Wolken über euch. Es kann immer mal wieder regnen. Zum Morgen hin ist es dann aber trocken. 13 bis 9 Grad nur noch in der Nacht. Tagsüber heute dann wechselhaft. Ab und an Schauer bis 21 Grad. Und morgen auch bis 21 Grad. Dazu einige Wolken, aber meist trocken.
4: NRW Verkehr.
6: A40 Dortmund-Essen zwischen Dortmund-Dorstfeld und Dortmund-Klei 1 Kilometer Stau. Wir wünschen allen unterwegs gute Fahrt.
5: Inzwischen guckst du dir ja so ein Video online an und denkst dir direkt, okay, ist das jetzt echt oder ist das KI? Kannst du ja kaum noch unterscheiden, ne? Wo du es noch richtig schön sehen kannst, ob jemand mit dem KI-Baukasten gespielt hat, ist zum Beispiel bei so LinkedIn-Posts. Ich finde, da siehst du es sofort. Oder auch hier bei so Speisekarten von Restaurants oder so Flyern von Restaurants, die wir alle im Briefkasten haben. Die werden ja jetzt gefühlt alle mit KI generiert. Und das ist unser Thema, gleich hier.
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5: Und ich habe jetzt die Imagine Dragons für euch. On top of the world. Hört ihr jetzt? Eine schöne Nacht mit uns.

0: Sie sind bunt, oft überladen, mit so ganz vielen Effekten. Kriegt ihr auch in letzter Zeit immer häufiger so Flyer in den Briefkasten geworfen von so Restaurants in der Nähe und du siehst direkt KI generiert. Siehst du auch immer häufiger bei Speisekarten in Restaurants oder bei so Plakaten von Events. Die sehen alle irgendwie gleich aus. Gleicher Aufbau, gleiche Schriftart. Ich finde das urschlimm. Wo sind die guten alten Poster, die Uwe unten im Keller mit Paint gestaltet hat? Das war noch Klassiker. Stören euch diese KI-generierten Sachen denn eigentlich auch so oder bin ich da alleine?
1: Nicht gut. Also man kann das schon mit KI machen, aber man sollte sich vielleicht Mühe geben, dass das nicht aussieht wie jedes andere Werbeblatt, das man überall jetzt sieht.
2: Vor allem ist ja nicht so, als wenn es komplette Berufszweige geben würde, die genau das gelernt haben, denen jetzt da die komplette Butter vom Brot genommen wird.
3: Bei KI ist das, finde ich, eigentlich immer, wenn man jetzt ChatGPT benutzt, dann ist das ja meistens ziemlich gleich.
4: Ich meine, man muss mit der Zeit gehen und alles wird mit ChatGPT gemacht, KI gemacht. Und ich kann die nicht dafür blamen, dass sie das mit KI machen.
0: Also Meinungen geteilt. Kollege Stefan Rehek ist da. Hallo.
5: Moin.
0: Aber erzähl mal, warum sind denn so KI-Designs bei manchen Leuten so unbeliebt?
5: Ja, das sind sie nicht überall, muss man sagen. Also bei eher trockenen Inhalten wie Anleitungen oder Produkttexten, da stört es uns tatsächlich gar nicht mal so sehr, wenn es KI ist. Mhm. Aber sobald es um subjektive Bereiche wie Kunst oder eben Essen geht, dann legen wir immer noch sehr viel Wert darauf, dass das Ganze authentisch und von Menschenhand gemacht ist. Okay. Und sobald wir erkennen, dass die KI am Werk war, dann nehmen wir das automatisch schon nicht mehr als authentisch wahr, weil, jetzt mal ehrlich, was will uns so eine KI schon über den Geschmack von zum Beispiel einem Burger erzählen? Da lassen wir uns, platt gesagt, nicht von einem KI-Essensbild verarschen.
0: Ja, vor allem auch diese Speisekarten, die auch noch alle gleich aussehen, das ist ja nicht wirklich authentisch, ne?
5: Nee, überhaupt nicht authentisch. Aber man muss ja auch zugeben, dass die Essensbilder auf den Speisekarten fast fotorealistisch aussehen. Das macht die KI schon nicht schlecht. Trotzdem, viele von uns wollen es dann doch lieber authentisch.
0: Wobei ja so Essensbilder vor KI. Also es KI noch nicht gab oder noch nicht so oft benutzt wurde, da wurden die ja auch oft mit so besonderen Licht und Deko und schön drapiert, wurde das Essen da auch fotografiert. Also früher war es ja auch nicht so, als hätte man da so eine angeschlotzte Pommes auf dem Fliesentisch fotografiert. Aber ich sehe den Punkt und fühle das auch. Danke, Stefan.
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0: das Wetter.
1: Es kann jetzt in der Nacht noch stellenweise regnen. Zum Morgen hin nimmt das aber ab. 13 bis 9 Grad nur. Tagsüber werden es dann 21 Grad maximal, dazu wechselhaft. Einzelne Schauer sind möglich. Und der Donnerstag ist dann meist trocken, mal Sonne, mal bewölkt, bis 21 Grad.
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2: Hier die aktuelle Verkehrslage. A1 Dortmund-Münster zwischen Kamener Kreuz und Hamm-Bockum-Werne. 1 Kilometer Stau, 8 Minuten Zeitverlust. Weiterhin auf der A40 Dortmund-Essen zwischen Dortmund-Dorstfeld und Dortmund-Lütgendortmund. 2 Kilometer stockender Verkehr. Zusätzlich auf der A43 Recklinghausen-Wuppertal zwischen Sprockhövel und Kreuz-Wuppertal-Nord. 2 Kilometer zähfließender Verkehr, 8 Minuten längere Fahrzeit. Und darüber hinaus auf der A44 Dortmund-Kassel zwischen Büren und Kreuz-Wünnenberg-Haaren. 1 Kilometer Stau, 13 Minuten Zeitverlust. Wir wünschen allen unterwegs gute Fahrt.
1: Jetzt, wo es so langsam kühler und nasser wird, krabbeln ja auch immer mehr Spinnen in unsere Häuser, ne, und Wohnungen. Was ich mich ja frage, wenn ihr die Spinne dann liebevoll und gewaltfrei aus eurem Zimmer entfernt habt, was macht ihr dann mit dem Flammenwerfer?
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1: Einen schönen frühen guten Morgen wünsche ich euch. Ich habe jetzt Musik für euch von Tommy Kitten.

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0: Habe ich letztens schon jemanden an der Supermarktkasse gesehen. Mit zwei Packungen Spekulatius auf dem Band. Leute, es ist wieder soweit.
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2: Na, jetzt sind Sterne schon eingedeckt? Immerhin ist schon September, ne? Bald gibt's ja nichts mehr. Ja, ich weiß, viele regen sich schon auf. Ey, wieso gibt's den ganzen Weihnachtssüßkram schon zu kaufen? Viel zu früh. Aber ich frage euch, wer legt eigentlich fest, dass man das nur an Weihnachten essen darf? Wir essen doch auch Eis im Winter. Na, wieso dann nicht Spekulatius im Juli oder Marzipankartoffeln an Pfingsten? Oder Lebkuchen im September? Da leben wir doch auch. Gut, der Schoko-Nikolaus, der passt nicht so richtig so mit Mantel im Spätsommer, ne? Aber mit Sonnenbrille, Hand über der Schulter und hey, Badehose gibt's auch in Rot. Ich verstehe auch gar nicht, warum manche da direkt so eine Weihnachtskrawatte kriegen. Das Jahr geht ja nicht schneller um, nur weil das Zeug im Regal steht und das Wetter wird deswegen auch nicht schlechter. Also immer dran denken, esst was ihr wollt, knallt euch den Stollen rein, bis die Jingle bellt.
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1: Ich bin Katrin Müller. Die SPD-Bundestagsfraktion fordert nach dem weiteren Abrutschen deutscher Schüler beim PISA-Test ein Krisentreffen auf Bundesebene. Deutschland brauche jetzt einen Bildungsgipfel von Bund, Ländern und Kommunen, sagte die stellvertretende Fraktionschefin Dagmar Schmidt der Deutschen Presseagentur.
2: Lesen, Mathe, Naturwissenschaften. Die getesteten 15-Jährigen waren so schlecht wie noch nie. Die Testergebnisse zeigten klar, die Trennlinie laufe zwischen Jugendlichen aus sozial privilegierten und sozial benachteiligten Familien, so die Studienmacher. Deren Vorschläge, schon im Vorschulalter sollten mögliche Lernprobleme entdeckt und angegangen werden. Häufige Tests, nicht für Noten, sondern für ein individualisiertes Gegensteuern, um nicht Rückstände auflaufen zu lassen. Und schlicht mehr Geld, vor allem für Schulen mit vielen Kindern in schwierigen Lebenslagen. Tine Klimach, Nachrichtenredaktion.
1: Der mutmaßliche Saboteur hinter den Angriffen auf Stromleitungen in drei Bundesländern wollte offenbar weitermachen. NRW-Innenminister Reul sagte, im Moment spreche alles für einen Einzeltäter. Festgenommen wurde der 48-Jährige bei Aachen.
3: Als die Polizei den Mann schnappte, hatte er weitere Sprengmittel dabei. Auch in einem Zelt im Unterholz fanden die Beamten Sprengladungen. NRW-Innenminister Reul sagt deshalb ziemlich deutlich, der war immer noch unterwegs und wollte weitermachen. Dieses Spiel ist beendet worden. Die Ermittler prüfen trotzdem weiter, ob noch jemand beteiligt war. In Sachsen zeigt sich inzwischen, was hätte passieren können. Innenminister Schuster sagt, im schlimmsten Fall hätte in der Region der Strom ausfallen können. Zoe Tassovali, Nachrichtenredaktion.
1: In Köln haben nach Polizeiangaben rund 9000 Menschen unter dem Motto Stoppt den Rechtsextremismus in Sachsen-Anhalt und überall Demokratie stärken demonstriert. Das Bündnis Köln stellt sich quer, hatte nach dem AfD-Wahlsieg dazu aufgerufen. Es wolle den Menschen Raum geben für erste Reaktionen, Protest und Analysen, teilte das Bündnis mit. Zum Sport. Borussia Dortmund hat zum Auftakt der Ligaphase der Fußball-Champions League mit viel Mühe gewonnen. Im Duell mit dem spanischen Erstligisten FC Villarreal siegte der BVB mit 3:2. Überschattet wurde die Partie von der Auswechslung des Neuzugangs Konstantinos Karezas, der in der ersten Hälfte nach Kreislaufproblemen mit einer Trage vom Feld und ins Krankenhaus gebracht werden musste.
0: Das Wetter.
4: 13 bis 9 Grad sind es jetzt in der Nacht. Dazu kann es noch regnen. Das lässt aber zum Morgen hin nach. Tagsüber heute dann einige Wolken, ab und an Regen bis 21 Grad. Am Donnerstag dann ähnlich warm, dazu weiter bewölkt, aber meist kein Regen.
0: NRW Verkehr.
5: Hier die aktuelle Verkehrslage. A1 Dortmund-Münster zwischen Kamener Kreuz und Hamm-Berg-Kamen. 2 Kilometer Stau, 16 Minuten Zeitverlust. Weiterhin auf der A43 Recklinghausen-Wuppertal zwischen Sprockhövel und Kreuz-Wuppertal-Nord. 2 Kilometer stockender Verkehr, 11 Minuten Verzögerung. Und zusätzlich auf der A44 Dortmund-Kassel zwischen Büren und Kreuz-Wünnenberg-Haaren. 1 Kilometer zähfließender Verkehr, 24 Minuten längere Fahrzeit. Wir wünschen allen unterwegs gute Fahrt.
4: Das ist mega herzig. In Sydney geht gerade ein Video steil, auf dem 2 Vögel zu sehen sind. Die fahren Bahn. Und das Video ist auch tatsächlich echt. Eine Zugbegleiterin hat bestätigt, ja, die 2 Vögel, also ne, die Tiere, ja, die fahren häufiger mit dem Zug mit. Die sitzen dann an einer Sitzstange ganz entspannt und steigen dann nach ein paar Stationen aus. Und das machen sie eben regelmäßig, immer die gleiche Strecke. Was ich mich frage, haben die dann eigentlich auch ein Ticket gezogen? Und wenn ja, welches nimmt man denn da? Flatterstrecke, Schnabelticket oder Flügelcard 25?
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4: Hallo zusammen, einen schönen frühen Mittwoch. Ich habe jetzt Musik für euch von Teddy Swims. Das ist Mr. Know-It-All. Kommt gut durch die Nacht mit uns.

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0: 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Die Tickets, die gibt's nirgendwo zu kaufen, nur hier bei uns. Wenn ihr ein Codewort hört hier im Programm, dann müsst ihr euch das merken, dann müsst ihr schnell online gehen und dann braucht's nur noch etwas Glück. Bei Michael hat's schon geklappt.
2: Hi!
0: Wie groß ist die Freude?
2: Ja, riesengroß, kannst gar nicht glauben.
0: Wie war das? Also erzähl mir nochmal von dem Moment. Also wie war, also du hast das Codewort gehört, bist du dann völlig panisch geworden oder was passiert?
2: Nee, ich war eigentlich entspannt, weil ich gedacht habe, klappt wieder nicht und ich konnte es gar nicht glauben, als ich dann durchgerutscht bin und dann ja die Eingabe quasi, die Maske da war.
0: Ich frage mich ja, was passiert, wenn du gerade auf dem Klo bist und dann kommt ja, das Code, hast du dann...
2: Da nehme ich das Telefon nicht mit.
0: Siehst, Gott sei Dank warst du doch nicht auf dem Klo, du hast es also geschafft. Was ist denn so deine Geschichte mit den Hosen?
2: Ja, also die Hosen, ich meine, das ist natürlich Musikkultur, ne? Ich bin jetzt dieses Jahr 50 geworden, mit den Hosen ist man groß geworden. Und ja, aber noch nie live gesehen.
0: Echt?
2: Und weil es immer dann Chaos ist mit den Tickets und hat es nie geklappt in der Warteschleife. Und jetzt so ist ja eine so der letzten Chancen, nochmal die Hosen live zu sehen und umso größer ist natürlich die Freude.
0: Boah, krass, das heißt, wir haben dir quasi jetzt dein allererstes Konzert mit den Toten Hosen ermöglicht.
2: So ist das, ja.
0: Crazy.
2: Genau.
0: Und wen nimmst du mit?
2: Ich nehme einen Arbeitskollegen von mir mit, einen Studienfreund, langjähriger Freund, der ja Hosenfan durch und durch ist, der sogar schon mal Karten für Argentinien hatte, das aber aufgrund von einem Schicksalsschlag leider nicht wahrnehmen konnte.
0: Oh,
2: und der ist gerade auch völlig ausgerastet, als ich ihm gesagt habe, dass ich gerne mit ihm hängen würde.
0: Okay, also was bist du denn für ein krasser Arbeitskollege, bitte? Alter.
2: Ja, er ist ein sehr guter Freund und ich wusste, dass ich den damit eine riesen Freude machen kann.
0: Ja, aber ich finde, da ist jetzt schon mindestens für die nächsten 45.000 Jahre drin, dass er dir irgendwie Kaffee ins Büro bringt.
2: Das will er machen.
0: Ja, das will ich auch hoffen. Hör mal, Michael, ich wünsche dir richtig viel Spaß. Cool, dass du dabei bist.
2: Danke und vielen Dank nochmal.
0: Ja, sehr gerne.
2: Ciao.
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1: Ihr habt da viele Wolken über euch. Es kann immer mal wieder regnen. Zum Morgen hin ist es dann aber trocken. 13 bis 9 Grad nur noch in der Nacht. Tagsüber heute dann wechselhaft. Ab und an Schauer bis 21 Grad. Und morgen auch bis 21 Grad. Dazu einige Wolken, aber meist trocken.
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2: A44 Dortmund-Kassel. Zwischen Büren und Kreuz Wünnenberg-Haaren. 2 Kilometer Stau, 42 Minuten Zeitverlust. Wir wünschen allen unterwegs gute Fahrt.
1: So, einmal kurz strecken, damit wir auch wach bleiben, oder? Der Mittwoch ist immerhin noch schweinefrüh. Wir sind auf jeden Fall akustisch bei euch. Schön, dass ihr zuhört und kommt gut in diesen Tag mit uns.
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1: Ja, und das hier ist Musik von Amy McDonald. This is the life.

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3: Also die Sprache meiner Frau, als sie nach Deutschland kam, sie spricht sehr gut Deutsch, aber sie hadert immer noch manchmal mit ein paar deutschen Begriffen und sie produziert Versprecher, die sind zum Wegschreien. Zum Beispiel hat sie mir letztens völlig überzeugend erzählt, ich bin immer so durcheinander, ich kann mich überhaupt nicht konzentrieren. Ich glaube, ich habe ADAC. Ich sage, Schatz, das wäre aber gut, dann wäre mir wenigstens abgeholt im Notfall. Oder sie hat mir völlig überzeugt erzählt, dass ihre Freunde, als sie Kolumbien verlassen hat, damals alle für sie eine große Abschiebungsparty gegeben haben. Ich habe gesagt, wenn das in Deutschland politisch so weitergeht, kriegst du noch eine.
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1: Ich bin Katrin Müller. In der Haushaltswoche im Bundestag steht heute Vormittag der Etat des Kanzleramts auf der Tagesordnung. Die Debatte wird von der Opposition traditionell für eine Abrechnung mit der Politik der Regierung insgesamt genutzt.
2: Finanzminister Klingbeil plant fürs kommende Jahr Ausgaben von über 555 Milliarden Euro. Gleichzeitig soll die Neuverschuldung deutlich steigen. Insgesamt sind mehr als 200 Milliarden Euro neue Schulden vorgesehen. Ein großer Teil des Geldes soll in die Verteidigung fließen. Mehrere Milliarden Euro sind auch für die Unterstützung der Ukraine vorgesehen. Finanziert werden soll ein Teil der Mehrausgaben unter anderem durch höhere Steuern auf Tabak, Alkohol, Sekt und eine neue Plastikabgabe. Ab 2028 drohen allerdings Milliardenlücken im Haushalt. Aus Berlin, David Riemer.
1: Die SPD-Bundestagsfraktion fordert nach dem weiteren Abrutschen deutscher Schülerinnen und Schüler beim PISA-Test ein Krisentreffen auf Bundesebene. Nach diesen Ergebnissen könne man nicht einfach zur Tagesordnung übergehen, sagte Fraktionsvizechefin Dagmar Schmidt der dpa. Bundesbildungsministerin Prien müsse jetzt die Initiative ergreifen. Deutschland brauche einen Bildungsgipfel von Bund, Ländern und Kommunen, so Schmidt. In Oslo wird heute der norwegische König Harald beigesetzt. Es werden Gäste aus verschiedenen europäischen Königshäusern und aus der Politik erwartet. Harald war Ende August im Alter von 89 Jahren gestorben.
3: Der norwegische König war im Volk sehr beliebt. Deshalb rechnet man damit, dass bis zu 200.000 Menschen in die Osloer Innenstadt strömen werden. Das gesamte Zentrum ist abgesperrt und die Polizei spricht von einem der größten Einsätze ihrer Geschichte. Um 12 Uhr wird der Sarg des Königs in einer Prozession vom Schloss bis zur Domkirche gebracht, wo mit einem Gottesdienst Abschied von ihm genommen wird. Beigesetzt wird er im Mausoleum in der Akershus Festung. Erst dann werden die Fahnen wieder voll gehisst und der neue König Håkon gefeiert. Aus Oslo, Sigrid Harms.
1: Zum Fußball. Ein hart erkämpfter Sieg, aber auch Sorgen beim BVB. Borussia Dortmund ist mit einem Erfolg gegen den FC Villarreal in die Champions League gestartet. Überschattet wurde das 3:2 allerdings von gesundheitlichen Problemen bei Konstantinos Karezas. Der griechische Neuzugang musste mit Kreislaufproblemen schon in der ersten Hälfte mit einer Trage vom Platz gebracht werden.
4: Das Wetter.
5: Es kann jetzt in der Nacht noch stellenweise regnen, zum Morgen hin nimmt das aber ab, 13 bis 9 Grad nur. Tagsüber werden es dann 21 Grad maximal, dazu wechselhaft, einzelne Schauer sind möglich. Und der Donnerstag ist dann meist trocken, mal Sonne, mal bewölkt, bis 21 Grad.
0: NRW Verkehr.
6: A44 Dortmund-Kassel zwischen Büren und Kreuz-Wünnenberg-Haaren. 1 Kilometer Stau, 30 Minuten Zeitverlust. Und A46 Hemer-Hagen zwischen Hagen-Elsei und Hagen-Hohenlippen.